0: Verabschiedet, durch die Geschädigten leichter an Schadenersatz kommen sollen.
1: Ein E-Roller kippt gegen ein Auto und beschädigt es. Wer zahlt? Ich stolpere über einen auf dem Gehweg liegenden E-Roller und verletze mich. Wer zahlt? Bis jetzt muss das Unfallopfer herausfinden, wer den E-Scooter zuletzt gefahren und abgestellt hat. Und er muss auch noch nachweisen, ob der Fahrer wirklich schuld ist am Unfall. Das ist in den allermeisten Fällen unmöglich und deshalb gilt jetzt, grundsätzlich haftet der Leihrolleranbieter für Schäden, die seine Roller verursachen. Und wenn der Fahrer doch rauszufinden ist, muss der zahlen, es sei denn, er kann seine Unschuld beweisen. Aus Berlin, Uli Rattinger.
0: VW macht nach der Sitzung seines Aufsichtsrats weiter keine Angaben zu möglichen Werksschließungen und Stellenabbau. Der Konzern stellte dem Gremium ein Maßnahmenpaket vor. Konzernchef Blume kündigte an, die Modellpalette um bis zu 50% und die Ausstattungsoptionen um bis zu 75% zu reduzieren. Ob damit Stellenabbau oder Werksschließungen verbunden sind, dazu äußerte sich VW erneut nicht. Angeführt von Stürmerstar Kylian Mbappé hat Frankreich zum dritten Mal nacheinander das Halbfinale einer Fußball-WM erreicht. Der Titelfavorit setzte sich im Viertelfinale hochverdient mit 2:0 gegen Marokko durch. Mbappé traf nach einem verschossenen Elfmeter per Traumtor zur Führung. Ousmane Dembélé legte nach. Frankreich feierte damit den 6. Sieg im 6. Turnierspiel und trifft nun auf den Sieger des Duells zwischen Spanien und Belgien.
2: Sie haben es in den Freitag geschafft, der Weg ins Wochenende ist geebnet und der sieht auch noch richtig angenehm aus. Heute bei Temperaturen bis zu 27 Grad, dazu gibt es noch ein paar Wolkenfelder am Himmel, zumindest aber keine Regenwolken. Es bleibt den ganzen Tag freundlich und auch der Samstagmorgen schneidet sich von dem eine Scheibe ab. Es geht mit 27 Grad und einem Mix aus Sonne und Wolken weiter. Sommerliches Wetter dann auch am Sonntag. Hier können die Temperaturen bis auf 30 Grad ansteigen und dazu gibt es auch wieder nicht gerade wenig Sonnenschein.

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1: Rache ist das Eingeständnis schmerzlichen Getroffenseins. Es zeugt nicht von Seelengröße, sich von Beleidigungen beeindrucken zu lassen. Derjenige, der dich verletzt hat, ist entweder stärker oder schwächer als du. Ist er schwächer? Schone ihn. Ist er stärker? Schone dich.

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1: Ich bin David Riemer. Vor der Sommerpause will die Politik heute noch einiges beschließen. So ist der Weg für das neue Heizungsgesetz frei. Das Bundesverfassungsgericht hatte einen Eilantrag der Linken abgewiesen. Damit kann der Bundestag heute wie geplant über die Reform abstimmen. Die schwarz-rote Koalition will damit zentrale Regeln des bisherigen Heizungsgesetzes kippen.
2: Die Koalition will vor allem die umstrittene 65%-Regel kippen. Neue Heizungen sollen also nicht mehr zwingend überwiegend mit erneuerbaren Energien laufen. Stattdessen setzt die Regierung auf mehr Wahlfreiheit. Neue Gas- und Ölheizungen bleiben möglich. Sie müssen allerdings nach und nach mit einem steigenden Anteil klimaneutraler Brennstoffe betrieben werden. Umweltverbände halten das für einen Rückschritt beim Klimaschutz und warnen, dass neue Gasheizungen für Mieter am Ende teuer werden könnten. Zoe Tassovali, Nachrichtenredaktion.
1: Damit Haushaltsgeräte und Smartphones künftig länger genutzt werden, bekommen Verbraucher in Deutschland ein Recht auf Reparatur. Nach dem Bundestagsbeschluss ist das heute Thema im Bundesrat. Es handelt sich um die Umsetzung einer EU-Richtlinie.
3: Geräte müssen künftig schon so gebaut sein, dass man sie reparieren kann. Der Akku etwa darf also nicht fest verschweißt oder verklebt sein, sondern muss ausgetauscht werden können. Die Hersteller werden auch verpflichtet, Produkte während der üblichen Lebensdauer zu einem angemessenen Preis zu reparieren. Eine Waschmaschine zum Beispiel sollte schon 10 Jahre lang gut funktionieren. Wenn ein Kunde während der Garantiezeit auf ein kostenloses Ersatzgerät verzichtet und stattdessen das fehlerhafte gratis reparieren lässt, verlängert sich die Gewährleistungsfrist. So sollen die Verbraucherrechte gestärkt werden und die Berge an Elektroschrott schrumpfen. Ursula Winkler, Nachrichtenredaktion.
1: Im hessischen Hünfelden soll ein 45-Jähriger seine 76 Jahre alte Mutter im Streit angegriffen und angezündet haben. Die Frau sei noch vor Ort an ihren Verletzungen gestorben, teilte die Polizei mit. Der Tatverdächtige flüchtete zunächst, wurde am Abend aber festgenommen. Die 103 Jahre alte Großmutter des Mannes wurde schwer verletzt. Die Hintergründe der Tat sind noch unklar, die Ermittlungen laufen. Frankreich hat zum dritten Mal nacheinander das Halbfinale einer Fußball-WM erreicht. Der Titelfavorit setzte sich im Viertelfinale hochverdient mit 2:0 gegen Marokko durch. Mbappé traf nach einem verschossenen Elfmeter per Traumtor zur Führung. Ousmane Dembélé legte nach. Frankreich trifft nun auf den Sieger der Partie zwischen Spanien und Belgien.
4: Schön, dass Sie eingeschaltet haben. Hier ist Radio Paradiso mit dem Wetter für Berlin und Brandenburg. Und da kommt gute Laune auf. Bereits schon heute am Freitag Topwerte bis zu 27 Grad. Einige Sonnenstunden und ein paar normale Wolkenfelder. Genauso geht es dann auch morgen am Samstag weiter. Das fühlt sich nach Sommerwetter an. Vor allem am Sonntag gleich nochmal bis auf 30 Grad können die Temperaturen ansteigen. Abermals in Begleitung von der freundlichen Sonne. Die wird sich auch in den Folgetagen weiterhin blicken lassen.

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1: Es kommt nicht darauf an, glücklich zu sein, sondern andere glücklich zu machen. Es kommt nicht darauf an, geliebt zu werden, sondern zu lieben und anderen zum Segen zu sein. Es kommt nicht darauf an, was wir sind, sondern wie wir sind. Es kommt nicht darauf an, wann wir sterben, sondern ob wir bereit sind, Gott zu begegnen.

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1: Ich bin David Riemer. Der Bundestag entscheidet heute über das umstrittene Sparpaket der schwarz-roten Koalition für stabile Krankenkassenbeiträge. Geplant ist, die gesetzlichen Krankenkassen ab nächsten Jahr von stark steigenden Ausgaben zu entlasten und neue Beitragserhöhungen zu verhindern. Vorgesehen sind Ausgabenbremsen bei Praxen, Kliniken, Apotheken und der Pharmabranche. Außerdem sind höhere Zuzahlungen für Medikamente geplant. Deutschland soll in den kommenden Jahren zahlreiche neue Gaskraftwerke bekommen. Der Bundestag hat den Plänen der schwarz-roten Koalition zugestimmt. Bis Ende 2031 sollen neue Kraftwerke entstehen, damit auch dann genug Strom da ist, wenn Wind und Sonne nicht genug Energie liefern.
2: Die neuen Kraftwerke sollen zunächst mit Erdgas laufen und später auf Wasserstoff umgestellt werden. Die Regierung sieht sie als Absicherung für den Kohleausstieg und den weiteren Ausbau der erneuerbaren Energien. Bezahlt wird das Ganze aber nicht nur vom Staat. Ab 2031 sollen auch Stromkunden eine neue Umlage finanzieren. Wie hoch die am Ende ausfällt, ist aktuell noch völlig offen. Die Opposition warnt deshalb vor hohen Kosten und einer stärkeren Abhängigkeit von Gas. Zoe Tassovali, Nachrichtenredaktion.
1: Bei Unfällen mit Elektrorollern gelten künftig strengere Regeln für deren Vermieter. Der Bundestag hat am späten Abend eine Gesetzesänderung verabschiedet, durch die die Geschädigten leichter an Schadensersatz kommen sollen.
3: Ein E-Roller kippt gegen ein Auto und beschädigt es. Wer zahlt? Ich stolpere über einen auf dem Gehweg liegenden E-Roller und verletze mich. Wer zahlt? Bis jetzt muss das Unfallopfer herausfinden, wer den E-Scooter zuletzt gefahren und abgestellt hat. Und er muss auch noch nachweisen, ob der Fahrer wirklich schuld ist am Unfall. Das ist in den allermeisten Fällen unmöglich und deshalb gilt jetzt, grundsätzlich haftet der Leihrolleranbieter für Schäden, die seine Roller verursachen. Und wenn der Fahrer doch rauszufinden ist, muss der zahlen, es sei denn, er kann seine Unschuld beweisen. Aus Berlin, Uli Rattinger.
1: Frankreich hat zum dritten Mal nacheinander das Halbfinale einer Fußball-WM erreicht. Der Titelfavorit setzte sich im Viertelfinale hochverdient mit 2:0 gegen Marokko durch. Mbappé traf nach einem verschossenen Elfmeter per Traumtor zur Führung. Ousmane Dembélé legte nach. Frankreich trifft nun auf den Sieger der Partie zwischen Spanien und Belgien.
4: Sie haben es in den Freitag geschafft, der Weg ins Wochenende ist geebnet und der sieht auch noch richtig angenehm aus. Heute bei Temperaturen bis zu 27 Grad, dazu gibt es noch ein paar Wolkenfelder am Himmel, zumindest aber keine Regenwolken. Es bleibt den ganzen Tag freundlich und auch der Samstagmorgen schneidet sich von dem eine Scheibe ab. Es geht mit 27 Grad und einem Mix aus Sonne und Wolken weiter. Sommerliches Wetter dann auch am Sonntag. Hier können die Temperaturen bis auf 30 Grad ansteigen und dazu gibt es auch wieder nicht gerade wenig Sonnenschein.

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1: Der Mensch kann nicht ohne Glauben leben. Die entscheidende Frage unserer eigenen und der kommenden Generation ist, ob dieser Glaube ein irrationaler Glaube an Führer, Maschinen oder Erfolg sein wird oder der auf dem Erlebnis unseres eigenen produktiven Tätigseins beruhende Glaube an den Menschen.

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1: Ich bin David Riemer. Der Weg für das neue Heizungsgesetz ist frei. Das Bundesverfassungsgericht hatte einen Eilantrag der Linken abgewiesen. Damit kann der Bundestag heute wie geplant über die Reform abstimmen. Die schwarz-rote Koalition will damit zentrale Regeln des bisherigen Heizungsgesetzes kippen.
2: Die Koalition will vor allem die umstrittene 65%-Regel kippen. Neue Heizungen sollen also nicht mehr zwingend überwiegend mit erneuerbaren Energien laufen. Stattdessen setzt die Regierung auf mehr Wahlfreiheit. Neue Gas- und Ölheizungen bleiben möglich. Sie müssen allerdings nach und nach mit einem steigenden Anteil klimaneutraler Brennstoffe betrieben werden. Umweltverbände halten das für einen Rückschritt beim Klimaschutz und warnen, dass neue Gasheizungen für Mieter am Ende teuer werden könnten. Zoeta Sovali, Nachrichtenredaktion.
1: Damit Haushaltsgeräte und Smartphones künftig länger genutzt werden, bekommen Verbraucher in Deutschland ein Recht auf Reparatur. Nach dem Bundestagsbeschluss ist das heute Thema im Bundesrat.
3: Geräte müssen künftig schon so gebaut sein, dass man sie reparieren kann. Der Akku etwa darf also nicht fest verschweißt oder verklebt sein, sondern muss ausgetauscht werden können. Die Hersteller werden auch verpflichtet, Produkte während der üblichen Lebensdauer zu einem angemessenen Preis zu reparieren. Eine Waschmaschine zum Beispiel sollte schon 10 Jahre lang gut funktionieren. Wenn ein Kunde während der Garantiezeit auf ein kostenloses Ersatzgerät verzichtet und stattdessen das fehlerhafte gratis reparieren lässt, verlängert sich die Gewährleistungsfrist. So sollen die Verbraucherrechte gestärkt werden und die Berge an Elektroschrott schrumpfen. Ursula Winkler, Nachrichtenredaktion.
1: Eine breite Allianz von Wirtschaftsverbänden warnt die Bundesregierung eindringlich davor, Minijobs im Zuge der geplanten Sozial- und Rentenreformen faktisch abzuschaffen oder deutlich zu verteuern. In einem Brandbrief an die Bundesregierung fordern die Verbände den Erhalt der Minijobs in ihrer heutigen Form. Hintergrund sind Vorschläge einer Regierungskommission, Minijobs in die Rentenversicherung einzubeziehen und ihren Sonderstatus abzuschaffen. Frankreich steht als erster Halbfinalist bei der Fußball-WM fest. Der Topfavorit setzte sich souverän mit 2:0 gegen Marokko durch. Die Treffer erzielten die Superstars Kylian Mbappé durch ein Traumtor und Ousmane Dembélé. Mbappé hatte zuvor einen Elfmeter verschossen. Frankreich trifft nun auf den Sieger der Partie zwischen Spanien und Belgien und kann weiter auf den dritten WM-Titel hoffen.
4: Das Wetter bleibt weiterhin in Sommerlaune. 27 Grad bekommen wir heute maximal. Morgen ebenfalls am Samstag 27 Grad, der Tagesspitzenwert. Und der Sonntag, der lässt sich auch nicht lumpen und präsentiert uns und Ihnen viel Sonne und 29 Grad als Maximaltemperatur. Ohne Regenschauer.
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4: Hallo und guten Morgen, angenehmen Start hinein in diesen Tag, in diesen nächsten sommerlichen Tag. Hochsommer-Wochenende steht uns bevor mit Temperaturen bis 30 Grad ran. Ed Sheeran habe ich gleich für Sie, Overpass Graffiti, und jetzt auch ein richtig schöner Sommertitel von Laidback, Baker Man.

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Toller Schwung für Ihren Start in den Tag von Ed Sheeran, Overpass Graffiti, hier auf Ihrem Radio Paradiso. Die besten Hits mit der meisten Abwechslung. Liebevoll, guten Morgen.

Die gemeinsam schlagen, die sind auf jeden Fall besser als eins. Schönen guten Morgen, geweckt von Phil Collins, hineingetanzt in diesen Tag mit Two Hearts auf ihrem Radioparadies. Und die besten Hits mit der meisten Abwechslung jetzt aus dem Jahr 2008. James Morrison und Nelly Furtado. So schön, hier ist Broken Strings.

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1: Worte von Dietrich Bonhoeffer. Von guten Mächten wunderbar geborgen, erwarten wir getrost, was kommen mag. Gott ist bei uns am Abend und am Morgen und ganz gewiss an jedem neuen Tag. Damit wünsche ich Ihnen einen guten Morgen.
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2: Ich bin David Riemer. Der Weg für das neue Heizungsgesetz ist frei. Das Bundesverfassungsgericht hatte einen Eilantrag der Linken abgewiesen. Damit kann der Bundestag heute wie geplant über die Reform abstimmen. Die schwarz-rote Koalition will damit zentrale Regeln des bisherigen Heizungsgesetzes kippen.
3: Die Koalition will vor allem die umstrittene 65%-Regel kippen. Neue Heizungen sollen also nicht mehr zwingend überwiegend mit erneuerbaren Energien laufen. Stattdessen setzt die Regierung auf mehr Wahlfreiheit. Neue Gas- und Ölheizungen bleiben möglich. Sie müssen allerdings nach und nach mit einem steigenden Anteil klimaneutraler Brennstoffe betrieben werden. Umweltverbände halten das für einen Rückschritt beim Klimaschutz und warnen, dass neue Gasheizungen für Mieter am Ende teuer werden könnten. Soeta Sovali, Nachrichtenredaktion.
2: Damit Haushaltsgeräte und Smartphones künftig länger genutzt werden, bekommen Verbraucher in Deutschland ein Recht auf Reparatur. Nach dem Bundestagsbeschluss ist das heute Thema im Bundesrat.
4: Geräte müssen künftig schon so gebaut sein, dass man sie reparieren kann. Der Akku etwa darf also nicht fest verschweißt oder verklebt sein, sondern muss ausgetauscht werden können. Die Hersteller werden auch verpflichtet, Produkte während der üblichen Lebensdauer zu einem angemessenen Preis zu reparieren. Eine Waschmaschine zum Beispiel sollte schon 10 Jahre lang gut funktionieren. Wenn ein Kunde während der Garantiezeit auf ein kostenloses Ersatzgerät verzichtet und stattdessen das fehlerhafte gratis reparieren lässt, verlängert sich die Gewährleistungsfrist. So sollen die Verbraucherrechte gestärkt werden und die Berge an Elektroschrott schrumpfen. Ursula Winkler, Nachrichtenredaktion.
2: Eine breite Allianz von Wirtschaftsverbänden warnt die Bundesregierung eindringlich davor, Minijobs im Zuge der geplanten Sozial- und Rentenreformen faktisch abzuschaffen oder deutlich zu verteuern. In einem Brandbrief an die Bundesregierung fordern die Verbände den Erhalt der Minijobs in ihrer heutigen Form. Hintergrund sind Vorschläge einer Regierungskommission, Minijobs in die Rentenversicherung einzubeziehen und ihren Sonderstatus abzuschaffen. Frankreich steht als erster Halbfinalist bei der Fußball-WM fest. Der Topfavorit setzte sich souverän mit 2:0 gegen Marokko durch. Die Treffer erzielten die Superstars Kylian Mbappé durch ein Traumtor und Ousmane Dembélé. Mbappé hatte zuvor einen Elfmeter verschossen. Frankreich trifft nun auf den Sieger der Partie zwischen Spanien und Belgien und kann weiter auf den dritten WM-Titel hoffen.
5: Also für Ihre Pflanzen wäre es schon gut, wenn da mal so ein bisschen Besserung von oben runterkommt. Für die müssen Sie weiterhin sorgen, denn Regenschauer sind nicht angekündigt. Es gibt zwar ein paar Wolken, aber es bleibt trocken. 27 Grad heute und morgen, die Maximaltemperatur am Sonntag sogar 29 Grad, der Tagesspitzenwert.
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5: Guten Morgen, angenehmen Start hinein in diesen Tag. Ohne Hektik, ohne Aufregung, dafür mit schöner Musik zum entspannten Wachwerden. Das sind Joe Cocker und Jennifer Warnes aus dem Kinofilm Ein Offizier und Gentleman. Das ist Up Where We Belong. Schönes Wachwerden und Aufstehen.

Okay, einen Spruch zum argentinischen Starspieler spare ich mir jetzt. Lola Young mit Messi hier auf ihrem Radio Paradiso am Freitagmorgen. Schönen guten Morgen hinein in diesen Tag mit den Backstreet Boys, die für das Konzert Highlight im Herbst sorgen werden. Im Oktober, Ende September, Oktober sind sie in Düsseldorf live zu erleben.

Mögen Sie mit genauso viel Leidenschaft in den Tag starten und durch den Tag gehen, wie Tina Turner in diesen Song reingepackt hat. The Private Dancer, hier auf Ihrem Radio Paradiso, die besten Hits mit der meisten Abwechslung. Und möge es ein schöner, ein beautiful Tag für Sie werden. Bei Michael Bublé ist es schon einer. It's a beautiful day. Hallo.

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4: Ich bin Thomas Bleskin. Der Bundestag stimmt heute über das Gesundheitssparpaket der schwarz-roten Koalition ab. Die Reform soll die gesetzlichen Krankenkassen finanziell entlasten und weitere Beitragserhöhungen verhindern.
5: Hinter den Kulissen hat die Koalition fast bis zum Schluss an dem Paket gefeilt und sie hat einige Pläne doch wieder entschärft. So soll die kostenlose Familienversicherung für Eltern mit Kindern unter 12 Jahren länger erhalten bleiben, als es zunächst geplant war. Viele Versicherte müssen sich trotzdem auf Einschnitte einstellen. Bei Medikamenten müssen Patienten dann tiefer in die Tasche greifen. Gleichzeitig sollen Praxen, Kliniken und die Pharmabranche bei den Ausgaben stärker in die Pflicht genommen werden. Zoe Tassovali, Redaktion.
4: Eine breite Allianz von Wirtschaftsverbänden warnt die Bundesregierung eindringlich davor, Minijobs im Zuge der geplanten Sozial- und Rentenreformen faktisch abzuschaffen oder deutlich zu verteuern. In einem Brandbrief an Arbeitsministerin Bärbel Baas und Gesundheitsministerin Nina Wagen fordern die Verbände den Erhalt der Minijobs in ihrer heutigen Form. Sie warnen, eine Abschaffung oder Verteuerung würde Beschäftigte und Unternehmen gleichermaßen treffen. VW macht nach der Sitzung seines Aufsichtsrats weiter keine Angaben zu möglichen Werksschließungen und Stellenabbau. Der Konzern stellte dem Gremium ein Maßnahmenpaket vor. Konzernchef Oliver Blume kündigte an, die Modellpalette um bis zu 50% und die Ausstattungsoptionen um bis zu 75% zu reduzieren. Ob damit Stellenabbau oder Werksschließungen verbunden sind, dazu äußerte sich VW erneut nicht. Zum Sportfußball. Frankreich hat zum dritten Mal nacheinander das Halbfinale einer Fußball-WM erreicht. Der Titelfavorit setzte sich im Viertelfinale mit 2:0 gegen Marokko durch.
6: Frankreich dominierte das Spiel, Marokko völlig chancenlos gegen das französische Star-Ensemble. Mbappé scheiterte zunächst mit einem Elfmeter an Marokkos überragendem Keeper Bono. In der 60. Minute traf der Franzose dann aber per Traumtor zur Führung. Ein Schlenzer ins rechte Eck, unhaltbar. Ousmane Dembélé legte nur 6 Minuten später nach zum 2:0 Endstand. Für Frankreich war es der 6. Sieg im 6. Spiel bei diesem Turnier. Und Mbappé hat in seinem 20. WM-Spiel den 20. Treffer erzielt. Nur einen weniger als Rekordhalter Lionel Messi aus Argentinien. David Riemer, Sportredaktion.
4: Frankreich trifft nun auf den Sieger der Partie zwischen Spanien und Belgien.
7: So sieht's aus. Und beim Wetter sieht's sonnig aus, viel blauer Himmel, wenige Wolken und so geht es auch durch den gesamten Tag. 15 Grad haben wir aktuell und 26 Grad entwickeln sich daraus heute noch maximal. Morgen dann 27 Grad und der Sonntag, der wird hochsommerlich warm sogar werden mit bis 31 Grad in der Spitze und es wird dabei weiterhin trocken bleiben. Ach, das ist doch mal schön. Die Verkehrslage, die sieht zu dieser Uhrzeit noch echt entspannt aus. Auch keine Probleme, so wie gestern auf der A100. Momentan fließt der Verkehr sehr anständig und Sie können mitfließen. Fahren Sie aber weiterhin vorsichtig. Kommen Sie gut und heil an Ihr Ziel.
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7: So, dann nehmen wir mal gemeinsam Schwung auf für diesen Start in den Tag. Schönen guten Morgen. Gleich frische aktuelle Musik von Teddy Swims, Mr. Know-It-All. Und dies hier? Klasse Song zum Wachwerden und Aufstehen. Das ist Laura Branigan aus den 80ern mit Gloria. Schönen guten Morgen am Freitag. Es geht Richtung Wochenende.

Ich gehe davon aus, dass er diesen Song auch beim Lollapalooza Festival am 18., 19., beziehungsweise ich glaube am 19., ne, tritt er auf, am Sonntag singen wird. Teddy Swims, Mr. Know-It-All, hier auf ihrem Radio Paradiso. Die besten Hits mit der meisten Abwechslung. Und gleich gibt es den Siegertitel, der gewonnen hat bei der Radio Paradiso WM-Song-Weltmeisterschaft. Zumindest das, was ist das jetzt mittlerweile da? Ich glaube Halbfinale, Viertelfinale hier bei der WM-Song-Weltmeisterschaft. Shakira oder Andreas Burani? Bleiben Sie gespannt. Ich weiß es schon, verrat's Ihnen gleich nach Mr. Broken Wings. Und das hier, das ist Lisa Stansfield mit All Around the World.

Es ist entschieden. Eine Runde weiter in der Radio Paradiso WM-Song-Weltmeisterschaft im Duell Shakira gegen Andreas Burani, Waka Waka gegen Auf uns. Gestern habe ich Sie gefragt, welchen Song möchten Sie heute Morgen in voller Länge hören? Und das Ergebnis war eindeutig, mit fast 70% hat Shakira gewonnen mit Waka Waka. Und hier ist jetzt der Song zum Wachwerden. Sonnig hier auf Ihrem Radio Paradiso. Schönen guten Morgen.

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1: Und das Spiel geht weiter bei der Radio Paradiso WM-Song Weltmeisterschaft. Am Montag stelle ich Ihnen wieder zwei weitere Songs zur Auswahl, die mittlerweile schon Runden weitergekommen sind. Und Sie entscheiden, welchen Song Sie dann am Dienstag in voller Länge hören möchten hier auf Ihrem Radio Paradiso. Schönen guten Morgen. Jetzt gibt's Michael Schulte zum Wachwerden um 6:24 Uhr.

Also gerade so wettertechnisch ist das schon ein gelungener Start in die Schulsommerferien. Auch heute bekommen wir wieder richtig viel Sonnenschein ab, so wie jetzt schon bei 15 Grad und eine Aussicht auf 26 Grad maximal. Und es bleibt trocken, auch die nächsten Tage. Hier ist sonnige Musik für Sie auf Ihrem Radio Paradiso um 3 Minuten vor 7:30.

0: Das ganz entspannte, gelassene Musik am Freitagmorgen um 6:58. Allerdings bei der Berliner CDU ist nichts entspannt und gelassen. Da gab es gestern eine Krisensitzung. Worum es sich dabei genau dreht, Sie ahnen es wahrscheinlich, hören Sie gleich im Hauptstadtkompakt bei Henrik Düster.
1: 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Die größten Worte der Menschheitsgeschichte. Am 28. Oktober 1717 führt der Soldatenkönig Friedrich Wilhelm I. von Preußen die allgemeine Schulpflicht ein. Zum Ende seiner Regentschaft gibt es in Preußen 1480 Schulen.
2: Zuvorderst wollen wir, dass alle unsere Untertanen, denen die Erziehung der Jugend obliegt, Knaben oder Mädchen, höchstens vom 5. Jahre ihres Alters in die Schule schicken. Und sie so lange zur Schule halten sollen, bis sie nicht nur das Nötigste vom Christentum gefasst haben und fertig lesen und schreiben, sondern auch von demjenigen Rede und Antwort geben können, was ihnen nach den Lehrbüchern beigebracht werden soll.
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0: weitere Beitragserhöhungen verhindern.
1: Hinter den Kulissen hat die Koalition fast bis zum Schluss an dem Paket gefeilt und sie hat einige Pläne doch wieder entschärft. So soll die kostenlose Familienversicherung für Eltern mit Kindern unter 12 Jahren länger erhalten bleiben, als es zunächst geplant war. Viele Versicherte müssen sich trotzdem auf Einschnitte einstellen. Bei Medikamenten müssen Patienten dann tiefer in die Tasche greifen. Gleichzeitig sollen Praxen, Kliniken und die Pharmabranche bei den Ausgaben stärker in die Pflicht genommen werden. Zoe Tassovali, Redaktion.
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3: Mit Henrik Döster. Guten Morgen. Gut 2 Monate vor der Abgeordnetenhauswahl kommt die Berliner CDU heute zu einer Krisensitzung zusammen. Nach heftigen Umfrageverlusten auf zuletzt 17% steht Spitzenkandidat Kai Wegner massiv unter Druck. Ihm werden Falschangaben zu seinem Krisenmanagement während des großen Stromausfalls im Januar vorgeworfen. Gerüchte über einen möglichen Verzicht auf die Spitzenkandidatur wurden aus der Partei bislang nicht bestätigt. Gegen Berlins ehemalige Kultursenatorin Sarah Wedel-Wilzen wird wegen des Anfangsverdachts der schweren Untreue ermittelt. Hintergrund ist die Vergabe von Antisemitismus-Fördermitteln in Höhe von 2,6 Millionen Euro, die der Landesrechnungshof als evident rechtswidrig eingestuft hat. Wedel-Wilzen war im April daraufhin zurückgetreten. Bei einer Verurteilung drohen bis zu 10 Jahre Haft. Es gilt die Unschuldsvermutung. Die Berliner Staatsanwaltschaft hat Anklage gegen einen 36-Jährigen wegen gewerbsmäßigen Betrugs erhoben. Er soll mit gefälschten Wohnungsinseraten und Mietverträgen 5 Wohnungssuchende um insgesamt mehr als 29.500 Euro geprellt haben. Die Opfer zahlten Kautionen für Wohnungen, die sie nie erhielten. Abschließend zum Sport. Die erste FC Union ist im 3. Testspiel der Sommervorbereitung nicht über ein Unentschieden hinausgekommen. Gegen den Viertligisten Chemnitzer FC hieß es am Ende 1:1. Den Treffer für die Eisernen erzielte Marin Ljubicic. Nächster Prüfstein ist am Sonntag der FC Carl Zeiss Jena.
4: Da haben wohl zu viele einfach nur in die Sonne geschaut. Danke dir, Henry. Das bietet sich aber auch wirklich an, heute erst recht und jetzt am Morgen einmal mehr. 15 Grad haben wir schon, die Sonne ist da und sie wird auch bleiben. Es sind zwar ein paar Wolken hier und da heute im Laufe des Tages unterwegs, aber nein. Es bleibt trocken, Regenschauer sind nicht in Sicht, dafür aber 26 Grad heute als Maximaltemperatur. Morgen ebenfalls 26 Grad, der Tagesspitzenwert und es geht sonnig und auch trocken. Weiter denken Sie an Ihre Pflanzen und gestern, ich habe es selbst getan, den Straßenbaum gewässert, erst recht am Sonntag. Da bekommen wir nämlich bis 30 Grad in der Spitze. Durch den Berliner Stadtverkehr fließt es insgesamt ganz anständig von den bekannten Baustellen mal abgesehen. Aber aufgepasst bitte auf der A10 südlicher Berliner Ring Richtung Dreieck Spreeau zwischen Ferch und der Raststätte Miechendorf. Da hat es einen Unfall gegeben. Die Richtungsfahrbahn ist da gesperrt. Südlicher Berliner Ring Richtung Dreieck Spreeau zwischen Ferch und der Raststätte Miechendorf. Da bitte besonders aufmerksam und vorsichtig fahren. Und insgesamt wünsche ich Ihnen eine schöne und sonnige Fahrt.
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4: Nee, nicht alle haben Ferien. Schulsommerferien, wenn Sie jetzt schon wach sind, dann gehören Sie wahrscheinlich zur arbeitenden Gruppe der Gesellschaft. Genauso wie Donna Summer. Die arbeitet auch wieder hart für ihr Geld. She works hard for the money. Schönen guten Morgen, schön, dass Sie wach sind. 8 Minuten.

0: mit ganz viel Gefühl und Sonnenschein hinein in diesen Freitag mit Elton John und Circle of Life aus dem König der Löwen hier auf ihrem Radio Paradiso am Freitagmorgen. 15 Minuten vor sieben ist es und so richtig schön angezogen sind die Fans bei der Fußball-Weltmeisterschaft. Nicht immer, aber es ist ja auch kein Laufsteg à la Germany's Next Topmodel, aber es lohnt sich auf jeden Fall ein Blick auf die Fans in den Rängen, in den Stadien in unserem Radio Paradiso. WM-Report mit Nico.
1: So eine Weltmeisterschaft ist schon was Besonderes. Der Sport, die Stimmung und auch die kulturellen Einblicke, die jedes Land mit sich bringt. Besonders spannend finde ich dabei immer die skurrilen Outfits der Fans. Gefühlt ist das nochmal eine Weltmeisterschaft für sich. Dieses Jahr mit Heimvorteil ganz vorne mit dabei die Mexikaner, beispielsweise im Dia de los Muertes Look, im Sombrero und mit Totenkopfmotiven. Dann gibt es dann noch die berühmten Wrestling-Masken, die auch vermehrt zu sehen waren. Und auch die Vierbeiner werden nicht vor Kostüm verschont und posen lächelnd im Mini-Trikot und Mexiko-Brille. Auch andere Länder haben sich schick gemacht. Südkoreaner im Tiger-Look, Marokkaner mit Löwenmähne, Norweger in Wikinger-Montur oder ein Ecuadorianer mit buntem Federkleid. Fast schon wie ein inoffizieller Karneval für die ganze Welt.

0: Erfrischenden guten Morgen, 7:11.
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Das Auge am Himmel, in den Himmel gerichtet mit dem Alan Parsons Project. Eye in the Sky, hier auf dem Radioparadiese. Am Freitagmorgen, was sehen wir da? Blauen Himmel und viel Sonne, wird ein richtig schönes Sommerwochenende. Und wie wäre es, wenn Sie das morgen Abend abschließen würden mit einem Besuch beim Classic Open Air bei Julia Wendt und Friends? Das ist das Konzert Highlight morgen am Samstag und dazu lade ich Sie in der nächsten Stunde ein. Sie können sich jetzt schon dafür bewerben, per WhatsApp zum Beispiel, per 030 80 500 und die 80. 7 Minuten vor 7.

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18: Ich bin Thomas Bleskin. Der Bundestag entscheidet heute über das umstrittene Sparpaket der schwarz-roten Koalition für stabile Krankenkassenbeiträge. Geplant ist, die gesetzlichen Krankenkassen ab 2027 von stark steigenden Ausgaben zu entlasten und neue Beitragserhöhungen zu verhindern. Vorgesehen sind Ausgabenbremsen bei Praxen, Kliniken, Apotheken und der Pharmabranche. Außerdem sind höhere Zuzahlungen für Medikamente und Einschränkungen bei der kostenlosen Mitversicherung von Ehepartnern geplant. Bei Unfällen mit Elektrorollern gelten künftig strengere Regeln für deren Vermieter. Der Bundestag hat am späten Abend eine Gesetzesänderung verabschiedet, durch die die Geschädigten leichter an Schadenersatz kommen sollen.
19: Ein E-Roller kippt gegen ein Auto und beschädigt es. Wer zahlt? Ich stolpere über einen auf dem Gehweg liegenden E-Roller und verletze mich. Wer zahlt? Bis jetzt muss das Unfallopfer herausfinden, wer den E-Scooter zuletzt gefahren und abgestellt hat. Und er muss auch noch nachweisen, ob der Fahrer wirklich schuld ist am Unfall. Das ist in den allermeisten Fällen unmöglich und deshalb gilt jetzt, grundsätzlich haftet der Leihrolleranbieter für Schäden, die seine Roller verursachen. Und wenn der Fahrer doch rauszufinden ist, muss der zahlen, es sei denn, er kann seine Unschuld beweisen. Uli Reitinger, Berlin.
18: Damit Haushaltsgeräte und Smartphones künftig länger genutzt werden, bekommen Verbraucher in Deutschland ein Recht auf Reparatur. Nach dem Bundestagsbeschluss ist das Thema heute im Bundesrat. Es handelt sich um die Umsetzung einer EU-Richtlinie.
11: Geräte müssen künftig schon so gebaut sein, dass man sie reparieren kann. Der Akku etwa darf also nicht fest verschweißt oder verklebt sein, sondern muss ausgetauscht werden können. Die Hersteller werden auch verpflichtet, Produkte während der üblichen Lebensdauer zu einem angemessenen Preis zu reparieren. Eine Waschmaschine zum Beispiel sollte schon 10 Jahre lang gut funktionieren. Wenn ein Kunde während der Garantiezeit auf ein kostenloses Ersatzgerät verzichtet und stattdessen das fehlerhafte gratis reparieren lässt, verlängert sich die Gewährleistungsfrist. So sollen die Verbraucherrechte gestärkt werden und die Berge an Elektroschrott schrumpfen. Ursula Winkler, Nachrichtenredaktion.
18: Und zum Sportfußball. Angeführt von Stürmerstar Mbappé hat Frankreich zum 3. Mal nacheinander das Halbfinale einer Fußball-WM erreicht. Der Titelfavorit setzte sich im Viertelfinale hochverdient mit 2:0 gegen Marokko durch. Frankreich feierte damit den 6. Sieg im 6. Turnierspiel und trifft nun auf den Sieger des Duells zwischen Spanien und Belgien.
12: Dankeschön, Thomas. Und die Sonne, die trifft auf ihre Nase. Eincremen nicht vergessen. Es gibt heute und die nächsten Tage, auch das Wochenende, über viel Sonnenschein. 15 Grad dazu aktuell, 26 Grad als Maximaltemperatur heute und das auch der Tagesspitzenwert morgen. Auch morgen bei viel Sonne und wenigen Wolken. Und hochsommerlich heiß wird es dann am Sonntag bei bis 30 Grad als Maximaltemperatur, wohlgemerkt im Schatten. Die freie Fahrt über die Berliner Stadtautobahn hat nicht lange gehalten. Jetzt stehen sie schon wieder an auf der A100 Richtung Wedding zwischen Kreuz Schöneberg und Schmargendorf und ebenfalls zwischen Oberlandstraße und Innsbrucker Platz. Da auf jeden Fall in beiden Richtungen 10 Minuten mehr Zeit einplanen. Und rausgeschaut, Vorsicht auf der A9 Leipzig Richtung Berlin. Hinter der Zufahrt Belitz, da gibt es ein defektes Fahrzeug und ein Unterlegkeil auf der Beschleunigungsspur, der da selbstverständlich nicht hingehört. Da besonders aufmerksam fahren. Hinter der Zufahrt Belitz, A9, Leipzig Richtung Berlin. Und rausgeschaut auf die A10, südlicher Berliner Ring, Richtung Dreieck Spreeau zwischen Ferch und Raststätte Michendorf. Da hat es einen Unfall gegeben. Die Richtungsfahrbahn ist deswegen immer noch gesperrt. Und weiterhin gekracht hat es auch auf der A13, Berlin Richtung Dresden. Zwischen Barut-Mark und Starkow gibt es deswegen Behinderungen nach diesem Unfall, der sich auch noch im Baustellenbereich abgespielt hat. Mensch, fahren Sie vorsichtig. Passen Sie auf sich und auf alle anderen ebenfalls auf. Kommen Sie gut und heil an Ihr Ziel.
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12: Ich möchte doch, dass Sie gesund zum Classic Open Air können. Und dahin lade ich Sie gleich ein. Zum Konzert morgen Abend zu Joja Wendt und Friends. Das wird großartig. Wetter ist auch klasse. Ah. Tolle Musik gibt es jetzt dazu zum Wachwerden für Sie gleich von Rosalind Snap aus dem Jahr 2022. Und das aus den 80ern für die Meisterabwechslung.

0: Snap.
1: Mit einem Snap sind sie mit einmal auf dem Gendarmenmarkt beim Classic Open Air. Schönen guten Morgen, so schnell kann es gehen hier auf Ihrem Radioparadieso. Schönen guten Morgen am Freitag um 7:11. Ich möchte Sie nämlich einladen zum Classic Open Air. Auf dem Gendarmenmarkt gestern gestartet und morgen Abend am Samstag erwartet Sie ein ganz besonderes Konzert, nämlich Star-Pianist Joja Wendt lädt unter dem Motto Joja Wendt und Friends zu einem musikalischen Abend mit vielen Gästen ein. Dabei treffen unter anderem Klassik, Jazz und Pop aufeinander. Lieber Joja, wer begleitet dich denn an diesem Abend?
2: Begleitet werde ich dieses Jahr von der Bundeswehr Big Band. Bundeswehr Big Band hört sich immer so ein bisschen militärisch an, was für ein Quatsch ist. Das sind die besten Musiker, die dort spielen. Das sind so fantastische, großartige, auch Jazzmusiker. Das macht richtig Spaß. Also da wird auf jeden Fall schon mal die Hütte brennen. Und der große internationale Act wird dieses Jahr Naturally 7 sein. Das ist eine A Cappella Band. Das heißt, die machen mit dem Mund Schlagzeug, Bass, die Harmonien, die Melodien. Vielleicht gelingt es mir noch, einen Überraschungsgast, einen der größten deutschen Comedians, aber ich sag noch nicht, wer es sein wird, mit zu präsentieren.
1: Ja, das klingt spannend. Genau diese Mischung macht das Konzert eben so besonders. Wird ein Abend voller musikalischer und anderer Überraschungen mit tollen Gästen und eben ganz unterschiedlichen Stilrichtungen. Joja, worauf freust du dich persönlich am meisten?
2: Ich freue mich eigentlich auf das allerletzte Stück. Das wird Purple Rain von Prince sein. Oh. Nicht in der Hoffnung, dass es anfängt zu regnen, sondern weil es eine Hymne ist und mit der ganz alleine am Klavier abzuschließen einfach immer ein ganz besonderer Gänsehautmoment ist. Ja. Das ist sozusagen mein Plan. Ob es so funktioniert, wollen wir sehen.
1: Oh, bestimmt, da kriege ich ja schon beim Gedanken Gänsehaut. Joja Wendt, morgen Abend beim Classic Open Air auf dem Gendarmenmarkt. Um 19.30 Uhr geht's los und das Beste daran: Sie können dabei sein bei diesem Konzert. 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Mehr Infos zur ganzen Veranstaltung gibt es auch nochmal auf classicopenair.de. 13 Minuten nach 7.

0: getanzt zu und mit Patrick Swayze. She's like the wind hier auf ihrem Radio Paradiso am sonnigen Freitagmorgen. 20 Minuten nach 7 haben wir es und am Telefon begrüße ich Marie-Louise aus Französisch Buchholz und ich mache es kurz. Luise, ich lade Sie ein zum Classic Open Air morgen Abend. Glückwunsch.
1: Oh mein Gott, ich freue mich wahnsinnig. Das ist ja super. Mega. Dankeschön.
0: Sehr, sehr gerne. Haben Sie den Julia Wendt schon mal live erleben können?
1: Nein, noch nicht. Ich durfte letztes Jahr Giovanni Zarella erleben, aber Julia Wendt noch nicht.
0: Der Giovanni ist bestimmt auch ein toller Kerl, auf jeden Fall. Aber der Julia Wendt ist der Obersympath. Machen Sie sich drauf gefasst. Der ist so nett, der ist so witzig. Und seine Gäste, die sind großartig. Naturally Seven ist dabei, Jodok Cello, Big Band der Bundeswehr. Das wird ein richtig toller Abend. Wetter stimmt auch. Perfekt, oder?
1: Das klingt danach. Es klingt richtig großartig. Ich freue mich, dabei zu sein. Dankeschön für die Überraschung am Morgen.
0: Sehr gerne. So spielt eben das Leben mit einem Überraschungsanruf am frühen Morgen. This is the life, singt jetzt Amy McDonald am Freitag hier auf ihrem Radio Paradiso.

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0: Ende September ist sie live hier bei uns in der Hauptstadt. Alison Moyet, For You Only, hat heute auch immer noch so eine beeindruckende Stimme wie damals. 2 Minuten vor 7:30 ist es und in Sachen Neubau der Ringbahnbrücke, da passiert an diesem Wochenende so einiges. Und was das vor allem für den S-Bahn-Verkehr der S41 und 42 bedeutet, das hören Sie gleich im Hauptstadtkompakt bei Henrik Düster.
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2: Während des Zweiten Weltkriegs kämpft die Widerstandsgruppe Die Weiße Rose gegen die Hitler-Diktatur. Im Januar 1943 ist auch Sophie Scholl an der Herstellung und Verbreitung von Flugblättern beteiligt.
3: Nur in großzügiger Zusammenarbeit der europäischen Völker kann der Boden geschaffen werden, auf welchem ein neuer Aufbau möglich sein wird. Das kommende Deutschland kann nur föderalistisch sein. Nur eine gesunde föderalistische Staatenordnung vermag heute noch das geschwächte Europa mit neuem Leben zu erfüllen. Jedes Volk, jeder Einzelne hat ein Recht auf die Güter der Welt. Freiheit der Rede, Freiheit des Bekenntnisses, Schutz des einzelnen Bürgers vor der Willkür verbrecherischer Gewaltstaaten. Das sind die Grundlagen des neuen Europa.
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15: Ich bin Thomas Bleskin. Der Bundestag entscheidet heute über das umstrittene Sparpaket der schwarz-roten Koalition für stabile Krankenkassenbeiträge. Geplant ist, die gesetzlichen Krankenkassen ab 2027 von stark steigenden Ausgaben zu entlasten und neue Beitragserhöhungen zu verhindern. Vorgesehen sind Ausgabenbremsen bei Praxen, Kliniken, Apotheken und der Pharmabranche. Außerdem sind höhere Zuzahlungen für Medikamente und Einschränkungen bei der kostenlosen Mitversicherung von Ehepartnern geplant.
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16: Mit Henrik Düster. Guten Morgen. Vor dem Krisentreffen der Berliner CDU heute Abend hat sich die Debatte um einen Rückzug von Spitzenkandidat Kai Wegner verschärft. Nach neuen Belegen über Falschangaben zu seinem Krisenmanagement beim Stromausfall im Januar hat nun auch die Junge Union Wegners sofortigen Verzicht auf die Spitzenkandidatur für die Wahl am 20. September gefordert. SPD-Spitzenkandidat Steffen Krach schloss eine künftige Zusammenarbeit im Senat mit Wegner bereits kategorisch aus. Die CDU ist in Umfragen inzwischen auf Platz 4 und 17% abgestürzt. Beim Neubau der Ringbahnbrücke über die A100 steht an diesem Wochenende ein entscheidender Großauftrag an. Von heute Nachmittag an werden die vormontierten Überbauteile eingehoben. Für Pendler bedeutet das erhebliche Einschränkungen. Die Ringbahn, also die S-Bahn-Linien S41 und 42, sind von heute Mittag bis Montagmorgen zwischen Halensee und Westend unterbrochen. Ein Ersatzverkehr mit barrierefreien Bussen ist eingerichtet. In Wedding ist ein neuer Informations- und Gedenkort für den Widerstandskämpfer Julius Leber eingeweiht worden.

0: Dämpfer. Weil der Hersteller Stadler die Fahrzeuge für die vielgenutzte Linie RE3 verspätet liefert, müssen dort vorerst weiterhin Bestandsfahrzeuge eingesetzt werden.
1: Dankeschön, Henrik. Sonnenbrille auf, Verdeck hochklappen oder Fenster runterkurbeln und dann sonnig in diesen Tag starten bei 17 Grad aktuell. 26 Grad bekommen wir heute noch maximal, das ist auch der Tagesspitzenwert morgen und es bleibt das gesamte Wochenende über trocken. Am Sonntag bekommen wir sogar 30 Grad als Spitzentemperatur. Kümmern Sie sich um Ihre Pflanzen, wässern, wässern, wässern, ist da angesagt. 10 Minuten Wartezeit aktuell auf der 100 Richtung Wedding, einmal zwischen Kreuz-Schöneberg und Schmargendorf und auch zwischen Oberlandstraße und Innsbrucker Platz geht es auch heute Morgen wieder nicht so recht voran. Außerdem im Wedding auf der Seestraße zwischen B96, Luise-Schröder-Platz und Guinea-Straße Richtung Siemensstadt. Auch da hat sich eine Autostange gebildet, auch da hat circa 10 Minuten Wartezeit einplanen. Dann A10, südlicher Berliner Ring, Richtung Dreieck Spreeau zwischen Ferch und der Raststätte Miechendorf. Da hat es einen Unfall gegeben, Standspur ist da betroffen. Und im Baustellenbereich hat es gekracht auf der A13, Berlin Richtung Dresden, zwischen Baruth-Mark und Starkow müssen Sie deswegen mit Einschränkungen rechnen. Ich wünsche Ihnen eine gute, eine sichere Fahrt, eine sonnige Fahrt haben Sie auf jeden Fall. Kommen Sie gut an und kommen Sie gut durch.
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1: Ah, und da wird er Ihnen gleich wieder was flüstern, beziehungsweise Sie auffordern, selbst zu flüstern. Paargeflüster gleich in der Radio Paradiso Coaching Etage. Schönen guten Morgen, 7 Minuten nach halb acht.

0: kein Wunder, dass das ein Welthit geworden ist, so leidenschaftlich wie der ist von Alex Bowen. Ordinary. In der nächsten Stunde, da habe ich auch einen sehr leidenschaftlichen Song von einer ganz besonderen Künstlerin, die gestern von uns gegangen ist, nämlich von Bonnie Tyler. Ein neuer Song tatsächlich von Bonnie Tyler, sollten Sie nicht verpassen. In der nächsten Stunde, ich schätze mal so gegen 20 nach 8. Schönen guten Morgen am Freitag, 15 Minuten vor 8, es ist jetzt.
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2: Paargeflüster. Ich würde Ihnen gerne noch eine schöne Anregung mit auf den Weg geben, wenn Ihnen der Partner mal wieder bewusst sein Ohr leiht, damit Sie hineinflüstern können. Sprechen Sie über Ihre Pläne. Damit meine ich nicht die für den nächsten Wocheneinkauf, sondern machen Sie es größer. Erzählen Sie von Ihren Visionen. Wie würden Sie gerne leben? Welche Sehnsüchte haben Sie? Was macht Ihr Dasein wirklich lebenswert? Reden Sie über Ihre Werte, Ihren Glauben, Ihre Vorstellung, wie das große Ganze um Sie herum aussehen sollte. Aber Vorsicht, hier sollen Sie nicht klagen und sich über all das beschweren, was nicht eingetreten ist. Beschreiben Sie besser, wie Sie Ihre Liebe gern gestalten möchten. Malen Sie ein positives Bild. Offenbaren Sie sich Ihrem Partner. Für was stehen Sie morgens auf? Was bewegt und berührt Sie? Je mehr Sie von sich zeigen, umso besser kann Ihr Gegenüber Sie erfassen und begreifen. Ganz nebenbei ist es eine fabelhafte Übung, um sich selbst klarer über die eigenen Ziele und Vorstellungen zu werden. Auch wenn Sie nur flüstern, Ihr Partner hört Ihnen aufmerksam zu, genauso wie Sie sich selbst. So können Sie als Paar weiter wachsen, sich gegenseitig inspirieren und Ihren Träumen nachgehen. Es werden nicht alle in Erfüllung gehen, aber Sie verfolgen gemeinsame Ziele. Das verbindet. Wenn Sie sich fragen, wie lang denn so eine Flüsterrunde dauern sollte, dann hatte der Schriftsteller und Nobelpreisträger François Mauriac darauf die passende Antwort. Liebe ist das Gespräch, das nie endet.
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2: Und wenn Sie eine persönliche Beratung wünschen, schreiben Sie mich gerne an unter www.beziehungscoach-berlin.de.

0: REM für den Mann im Mond, beziehungsweise hinterm Teleskop, 10 Minuten vor 8.
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Never Let Go. Christa Berg, Missing You hier auf ihrem Radio Paradiso am Freitagmorgen. Schönen guten Morgen, 7 Minuten vor 8 haben wir es. 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Und jetzt können Sie durchs Badezimmer tanzen zu Ed Sheeran und Bad Habits.

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11: Ich bin Thomas Bleskin. Der Bundestag stimmt heute über das Gesundheitssparpaket der schwarz-roten Koalition ab. Die Reform soll die gesetzlichen Krankenkassen finanziell entlasten und weitere Beitragserhöhungen verhindern.
12: Hinter den Kulissen hat die Koalition fast bis zum Schluss an dem Paket gefeilt und sie hat einige Pläne doch wieder entschärft. So soll die kostenlose Familienversicherung für Eltern mit Kindern unter 12 Jahren länger erhalten bleiben, als es zunächst geplant war. Viele Versicherte müssen sich trotzdem auf Einschnitte einstellen. Bei Medikamenten müssen Patienten dann tiefer in die Tasche greifen. Gleichzeitig sollen Praxen, Kliniken und die Pharmabranche bei den Ausgaben stärker in die Pflicht genommen werden. Zoe Tassovali, Redaktion.
11: Eine breite Allianz von Wirtschaftsverbänden warnt die Bundesregierung eindringlich davor, Minijobs im Zuge der geplanten Sozial- und Rentenreformen faktisch abzuschaffen oder deutlich zu verteuern. In einem Brandbrief an Arbeitsministerin Bärbel Baas und Gesundheitsministerin Nina Wagen fordern die Verbände den Erhalt der Minijobs in ihrer heutigen Form. Sie warnen, eine Abschaffung oder Verteuerung würde Beschäftigte und Unternehmen gleichermaßen treffen. VW macht nach der Sitzung seines Aufsichtsrats weiter keine Angaben zu möglichen Werksschließungen und Stellenabbau. Der Konzern stellte dem Gremium ein Maßnahmenpaket vor. Konzernchef Oliver Blume kündigte an, die Modellpalette um bis zu 50% und die Ausstattungsoptionen um bis zu 75% zu reduzieren. Ob damit Stellenabbau oder Werksschließungen verbunden sind, dazu äußerte sich VW erneut nicht. Zum Sportfußball. Frankreich hat zum dritten Mal nacheinander das Halbfinale einer Fußball-WM erreicht. Der Titelfavorit setzte sich im Viertelfinale mit 2:0 gegen Marokko durch.
13: Frankreich dominierte das Spiel, Marokko völlig chancenlos gegen das französische Star-Ensemble. Mbappé scheiterte zunächst mit einem Elfmeter an Marokkos überragendem Keeper Bono. In der 60. Minute traf der Franzose dann aber per Traumtor zur Führung. Ein Schlenzer ins rechte Eck, unhaltbar. Ousmane Dembélé legte nur 6 Minuten später nach zum 2:0 Endstand. Für Frankreich war es der 6. Sieg im 6. Spiel bei diesem Turnier. Und Mbappé hat in seinem 20. WM-Spiel den 20. Treffer erzielt. Nur einen weniger als Rekordhalter Lionel Messi aus Argentinien. David Riemer, Sportredaktion.
11: Frankreich trifft nun auf den Sieger der Partie zwischen Spanien und Belgien.
14: So sieht's aus, danke dir Thomas. Und am Himmel über Berlin sieht es sonnig aus, sommerlich aus. 18 Grad haben wir mittlerweile und 26 angenehme sommerliche Grad werden es maximal. Das auch der Tagesspitzenwert morgen am Samstag und dann wird es hochsommerlich am Sonntag mit 30 Grad maximal. Und ich habe gestern selbst den Straßenbaum auf dem Bürgersteig bei uns vor dem Haus gewässert. Das tut Not, das sollten Sie auch tun, auch die nächsten Tage. Straßenbäume und auch die Bepflanzung im Garten und auf dem Balkon nicht vergessen, weil von oben kommt da einfach als Hilfestellung nichts runter. Aufgepasst und darauf eingestellt, es dauert länger für Sie, wenn Sie auf der A100 Richtung Wedding unterwegs sind, zwischen Oberlandstraße und Innsbrucker Platz. Ist anstehend angesagt, genauso wie zwischen Kreuz Schöneberg und Schmargendorf. Auch im Wedding ist es eng auf der Seestraße, Autoschlange zwischen B96, Luise-Schröder-Platz und Guinea-Straße. Das Ganze Richtung Siemensstadt, da auch auf jeden Fall extra Zeit einplanen und mitnehmen. Außerdem Vorsicht bzw. Geduld auf der B2, Belitz Richtung Potsdam, zwischen dem Abzweig nach Schlunkendorf und Neusedin. Da hat sich ein Stau gebildet und auch auf der B246, das ist Brück Richtung Belitz, zwischen dem Abzweig nach Birkhorst und Belitz, da stehen sie sogar 20 Minuten an und im Stau. Außerdem Klosterdorf, Straße des Friedens, da hat es einen Unfall gegeben, da müssen sie aktuell mit Einschränkungen rechnen. Und auf der A10, westlicher Berliner Ring Richtung Dreieck Werder, zwischen Falkensee und Brieselang, da ist die rechte Spur gesperrt wegen Aufräumarbeiten. Ich wünsche Ihnen einen guten Start, eine gute Fahrt hinein in diesen Tag. Fahren Sie aufgeräumt hinein in den Freitag Richtung Wochenende.
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14: Und ich freue mich auf Elena und Fabi gleich, denn wir haben Bewegendes zu besprechen in der Radio Paradiso Frühstücksrunde. Gleich, 5 Minuten nach 8 ist.

0: Uiuiui, meine Güte, das ist ja jetzt hier schon Gänsehautmusik. Calum Scott und Whitney Houston, I Wanna Dance With Somebody am Freitagmorgen hier auf ihrem Radio Paradiso. Und für mich geht es jetzt auch um ein Thema mit Gänsehaut. Und ich bin froh, dass Elena und Fabi da sind.
1: Zur Unterstützung. Hallo, guten Morgen. Guten Morgen.
0: In der Frühstücksrunde heute Morgen. Denn ja, also Sie haben es wahrscheinlich auch schon mitbekommen gestern, die Meldung, Bonnie Tyler ist verstorben. Mhm. Die große Rockröhre.
1: Mhm. Kam ja dann so ein bisschen überraschend, weil man ja in den letzten Tagen dann eher dachte, sie ist aus dem künstlichen Koma, in dem sie lag, ist sie erwacht und wohl auf dem Weg ein bisschen wieder der Besserung. Aber das kam dann so, okay. Doch ein bisschen überraschend.
0: Ja, und es hat mich dann doch mehr getroffen, als ich so viel habe ich dann auch nicht drüber nachgedacht, gedacht hätte. Mhm. Und ich habe es überlegt, warum ist das so? Und ich habe dann doch gemerkt, dass ich irgendwie ganz viel mit ihr verbinde. Zum Beispiel, da war ich 13, da sind so diese Freundschaftsbücher in der Schule rumgereicht worden. Und da gab es dann auch die Frage, Lieblingssong. Dann weiß ich noch ganz genau, dass ich reingeschrieben habe, Total Eclipse of the Heart.
1: Wirklich?
0: Oi. Und Lieblingskünstlerin Bonnie Tyler.
2: Oh, schön.
0: Weil ich dachte damals eben so, ich liebe diesen Song so sehr und ich mag diese Stimme. Mhm. Die Stimme ist so toll, von der werde ich auch noch andere Songs mögen. Und dann vor 3 Jahren, 2023, hat Bonnie Tyler ein Konzert hier im Admiralspalast gegeben.
1: Mhm.
0: Und meine Kinder, ja, fast schon 20 da. Meine Kinder haben mich gefragt, weil sie ihre Musik so toll finden, ob wir, Papa, können wir da nicht gemeinsam hingehen?
2: Oh.
0: Und dann haben wir also, ich damals mit 13 und jetzt eben viele Jahre später, ich mit meinen Kindern Bonnie Tyler da vor 3 Jahren live gesehen und waren begeistert.
1: Ja, ihre Stimme ist schon super ikonisch.
2: Ja.
1: Und ich hab auch noch mal so ein bisschen gelesen über sie und das fand ich ganz witzig. Die ist noch mal so extrem geworden, diese raue Stimme, weil sie mal eine Stimmbandoperation hatte.
0: Ja.
1: Und sie hat sich dann nicht an die vom Arzt verordnete Sprechpause gehalten. Und deswegen hat sie noch mal so ein bisschen mehr Reibeisen draufgelegt. Fand ich auch irgendwie witzig, dass das Markenzeichen noch mal so ein bisschen, ja.
0: Total. Ja, es gibt auch gleich einen Song von ihr. Das ist auch für euch, ich verrate noch nicht, welcher Song das ist, eine Überraschung. Ich bin mir sicher, ihr ahnt nicht, welcher Song das sein wird. Und aber vorher hören wir noch 2 andere, auch ikonische Songs, auch mit Gänsehaut-Garantie. Gleich U2, I Still Haven't Found What I'm Looking For. Und davor jetzt Donna Lewis, I Love You Always Forever, hier auf ihrem Radio Paradiso.

0: toller Titel, U2, I Still Haven't Found What I'm Looking For. Hat heute Morgen für mich persönlich auch so ein bisschen eine Schwere, obwohl er sonst eine Leichtigkeit hat. Willkommen in der Frühstücksrunde, Elena und Fabi.
1: Guten Morgen.
0: Nach wie
1: Morgen.
0: Vor da und wir sprechen über Bonnie Tyler, die gestern im Alter von 75 Jahren verstorben ist.
2: Es gibt eine Sache, an die ich mich sehr gerne erinnere, was Bonnie Tyler angeht. Ja. Du hattest vor einer Weile ein Telefoninterview mit ihr.
0: Ja.
2: Das sollte ursprünglich ich führen, aber durch irgendwelche Terminkomplikationen ging es dann nicht, dann hast du es geführt. Und ich habe mir im Nachhinein diese Rohversion von diesem Interview angehört.
0: Ja. Mhm.
2: Und sie ging ran, also du gingst ran und sie meldete sich mit, Bonnie Tyler hier, Could I speak to Eleanor Gassner? Und sie hat das so schön britisch gesagt und ich dachte mir, wow, Bonnie Tyler kennt meinen Namen. Sie hat meinen Namen ausgesprochen. Also ich habe es auch meiner Familie gezeigt, meinte Bonnie Tyler.
0: Also das ist angesprochen. Ja, ich hätte sie auch sehr gegönnt, dass du das Interview führst, weil ich habe vor vielen Jahren schon mal ein Interview mit ihr geführt. Ja. Deswegen hatte ich auch gesagt, ach, führ du das ruhig mit ihr. Jetzt im Nachhinein bin ich auch nochmal ganz glücklich, weil ich habe ihr diese Geschichte mit dem Freundschaftsbuch und mit meinen Kindern auch dann erzählt.
2: Ja. Mhm.
0: Und das hat sie auch tatsächlich sehr gefreut. Und ich habe sie dann auch nochmal gefragt, was sie eigentlich so antreibt als Künstlerin mit über 70 Jahren, weil die muss ja nicht mehr auf die muss nicht mehr auf die Bühne gehen. Und hört mal, das hat sie gesagt.
3: The audiences, I love playing to the audiences, you know, and it's such good fun. And I have a wonderful band that have been with me on a regular basis, you know, for over 30 years, you know, and we have a lot of good times on the stage as well as off the stage, you know, and we are friends, you know, and so we love getting together and doing these shows.
0: Ist das schön?
2: Schön, total.
0: Also, ne, sie hat gesagt, sie liebt es einfach vor dem Publikum aufzutreten und sie liebt es mit ihren Leuten, ihrer Band, mit denen sie seit über 30 Jahren zusammen ist, auf der Bühne zu stehen und sie ist mit denen aber auch abseits der Bühne befreundet und sie haben einfach gemeinsam so eine gute Zeit.
1: Ja, allein das sagt schon viel, wenn man über 30 Jahre mit denselben Leuten in diesem Geschäft zusammen ist und das immer noch quasi miteinander aushält, in Anführungszeichen. Sagt auch viel Positives.
0: Und ich habe da gemerkt, und das mag ich euch einmal sagen, ihr seid meine Band.
2: Oh. Oh.
1: Wer spielt den Bass?
0: Und wir sind die Band für sie. Und ich habe noch einen Song versprochen von Bonnie Tyler und ich habe Anfang März eben mit ihr dieses Interview führen können und Ende März ist tatsächlich nochmal ein ganz neuer Song von ihr rausgekommen.
2: Mhm.
0: Den hatte ich so noch gar nicht wahrgenommen. Und der heißt Only Love.
2: Oh.
0: Only Love can save us now, heißt dieser Song.
1: Hm.
0: Und den spiele ich jetzt. Bonnie Tyler.
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1: Puh, die einzigartige, die unvergessene Bonnie Tyler. Aktueller neuer Titel von ihr, Only Love. 8:58 ist es. Gibt eine Krisensitzung bei der Berliner CDU heute Abend. Worum es da genau geht, Sie ahnen es wahrscheinlich, hören Sie gleich im Hauptstadtkompakt bei Henrik Düster.
2: 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Die größten Worte der Menschheitsgeschichte. Der deutsche Schriftsteller Thomas Mann wandert Anfang der 40er Jahre in die USA aus. Bis zum Ende des Zweiten Weltkrieges ruft er mit Radioansprachen zum Widerstand gegen die Hitler-Diktatur auf. Aus Thomas Manns Rundfunkrede Deutsche Hörer im April 1942.
3: Hitler-Deutschland hat weder Tradition noch Zukunft. Es kann nur zerstören. Und Zerstörung wird es erleiden. Möge aus seinem Fall ein Deutschland erstehen, das Gedenken und hoffen kann, dem Liebe gegeben ist, rückwärts zum Gewesenen und vorwärts in die Zukunft der Menschheit hinaus. So wird es statt tödlichen Hasses die Liebe der Völker gewinnen.
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9: Ich bin Thomas Bleskin. Der Bundestag stimmt heute über das Gesundheitssparpaket der schwarz-roten Koalition ab. Die Reform soll die gesetzlichen Krankenkassen finanziell entlasten und weitere Beitragserhöhungen verhindern.
13: Hinter den Kulissen hat die Koalition fast bis zum Schluss an dem Paket gefeilt und sie hat einige Pläne doch wieder entschärft. So soll die kostenlose Familienversicherung für Eltern mit Kindern unter 12 Jahren länger erhalten bleiben, als es zunächst geplant war. Viele Versicherte müssen sich trotzdem auf Einschnitte einstellen. Bei Medikamenten müssen Patienten dann tiefer in die Tasche greifen. Gleichzeitig sollen Praxen, Kliniken und die Pharmabranche bei den Ausgaben stärker in die Pflicht genommen werden. Zoe Tassovali, Redaktion.
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14: Mit Henrik Düster. Guten Morgen. Die Berliner CDU kommt heute Abend zu einer mit Spannung erwarteten Machtprobe zusammen. Bei dem Treffen der Kreisvorsitzenden steht Spitzenkandidat Kai Wegner massiv unter Druck. Wegen nachgewiesener Falschangaben zu seinem Krisenmanagement beim großen Stromausfall im Januar fordern Teile der Partei und die Junge Union seinen Rückzug. Angesichts eines Umfragesturzes auf 17% bangen viele Abgeordnete 2 Monate vor der Wahl um ihre Mandate. Bundespräsident Frank-Walter Steinmeier nimmt heute offiziell die Amtsgeschäfte in seinem neuen Ausweichquartier am Spreebogen auf. Damit ist der Umzug aus dem sanierungsbedürftigen Schloss Bellevue abgeschlossen. Sichtbares Zeichen ist das Einholen der Standarte am Schloss und das Hissen am Übergangsbau nahe dem Hauptbahnhof. Die Sanierung der historischen Gebäude soll bis zu 8 Jahre dauern und rund 600 Millionen Euro kosten. Das Landessozialgericht Berlin-Brandenburg hat die umstrittene Honorarkürzung für Psychotherapeutinnen und Therapeuten im Eilverfahren vorerst gestoppt. Die von den Krankenkassen beschlossene Absenkung um 4,5% hatte bundesweit zu heftigen Protesten geführt. Das Gericht begründete das Aussetzen mit erheblichen methodischen Bedenken bei den Berechnungen. Wann in der Hauptsache entschieden wird, ist noch unklar. In der Mitte Berlins hat am Abend die traditionelle Konzertreihe Classic Open Air begonnen. Zum Auftakt spielte das Konzerthausorchester unter der Leitung von Johanna Malwitz Werke von Kurt Weill und George Gershwin. Erst am Mittwoch war bekannt geworden, dass Malwitz ihren Vertrag als Chefdirigentin des Orchesters bis 2033 verlängert hat. Das Classic

0: Nee, und das Wetter, das ist auch Classic, das ist klasse für so eine Outdoor-Open-Air-Veranstaltung für alle an diesem Wochenende. Super Wetter. 19 Grad haben wir jetzt schon, 26 Grad werden es heute maximal. Auch morgen viel Sonne, vor allem kein Regen, wichtig für solche Veranstaltungen. Auch morgen nochmal 26 Grad in der Spitze und auch am Sonntag, klasse, Hochsommerwetter dann sogar mit 30 Grad maximal. Es staut sich der Verkehr. Mal wieder, muss man ja schon sagen. Auf der A100 Richtung Treptow zwischen Weckstraße und Albuinstraße stehen sie an und Richtung Wedding zwischen Oberlandstraße und Innsbrucker Platz sowie zwischen Kreuz Schöneberg und Schmargendorf. Außerdem aufgepasst bitte auf der A113 zwischen Johannisthaler Chaussee und Stubenrauchstraße. Da steht ein defektes Fahrzeug und versperrt gerade aktuell die rechte Spur. Dann aufgepasst auch im Wedding, Seestraße zwischen B96, Luise-Schröder-Platz und Guinea-Straße. Stau Richtung Siemensstadt, da auch auf jeden Fall extra Zeit mitnehmen. Außerdem, es gibt Aufräumarbeiten nach wie vor auf der A10, dem westlichen Berliner Ring Richtung Dreieckwerder zwischen Falkensee und Brieselang ist deswegen die rechte Spur gesperrt. Außerdem A10 westlicher Berliner Ring Richtung Dreieckwerder zwischen Großkreuz und Havelbrücke. 20 Minuten anstehen ist dort angezeigt. Ich wünsche Ihnen eine gute, vor allem aber sichere Fahrt. Sonnig ist sie sowieso. Genießen Sie Ihre Fahrt, kommen Sie gut durch und kommen Sie gut an.
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0: Und wenn Sie gefahren werden, vielleicht auch auf eine längere Strecke in den Urlaub und nicht so ein Schwindelgefühl haben, dann können Sie sogar ja im Auto lesen. Ein Bücherpaket, ein richtig tolles. Das schenke ich Ihnen gleich nach den Four Non Blondes WhatsApp und nach den Bangles Manic Monday. Und gleich 8 Minuten nach 9:30.

0: was ist los? What's up? Schönen guten Morgen hier auf Ihrem Radio Paradiso um 8:45. Ich gebe zu, dass ich viel zu selten zum Lesen komme. Dabei mag ich das wirklich so in die Geschichte, in die Welt eines Buches einzutauchen und gerne auch mal im Urlaub eben mal so einen ganzen Tag zu lesen und von vorne bis hinten, von Anfang an ein Buch in einem Stück durchzulesen. Das mag ich besonders gerne. Jetzt hat für viele durch die Schulsommerferien die Urlaubszeit begonnen und wir möchten Sie ein bisschen anstacheln zum Lesen. Deswegen schenken wir Ihnen Bücherpakete vom Thalia Flagship Store in der Townsienstraße. 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Das ist wirklich klasse. 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Und unser Radio Paradiso WM-Reporter Nico, der schaut jetzt eher, wie soll ich sagen, auf den Umschlag der Menschen.
1: So eine Weltmeisterschaft ist schon was Besonderes. Der Sport, die Stimmung und auch die kulturellen Einblicke, die jedes Land mit sich bringt. Besonders spannend finde ich dabei immer die skurrilen Outfits der Fans. Gefühlt ist das nochmal eine Weltmeisterschaft für sich. Dieses Jahr mit Heimvorteil ganz vorne mit dabei die Mexikaner, beispielsweise im Dia de los Muertes Look, im Sombrero und mit Totenkopfmotiven. Dann gibt es dann noch die berühmten Wrestling-Masken, die auch vermehrt zu sehen waren. Und auch die Vierbeiner werden nicht vor Kostüm verschont und posen lächelnd im Mini-Trikot und Mexiko-Brille. Auch andere Länder haben sich schick gemacht. Südkoreaner im Tiger-Look, Marokkaner mit Löwenmähne, Norweger in Wikinger-Montur oder ein Ecuadorianer mit buntem Federkleid. Fast schon wie ein inoffizieller Karneval für die ganze Welt.
0: Klasse. Er hier ist auch bekannt für extravagante Kleidung. Zum Beispiel die Vintage-Krawatte ist ein Markenzeichen. Hier ist Harry Styles mit As It Was. 12 Minuten vor 9.

Steigen Sie ein, begrüßen Sie den Tag hinein in den Freitag Richtung Wochenende und Richtung Gendarmenmarkt. Kann es in der nächsten Stunde für Sie gehen? Ich lade Sie nochmal ein zum Classic Open Air mit Julia Wendt and Friends in der nächsten Stunde hier auf Ihrem Radio Paradiso. 7 Minuten vor 9 ist es jetzt. 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
16: Ich bin Thomas Bleskin. Der Bundestag entscheidet heute über das umstrittene Sparpaket der schwarz-roten Koalition für stabile Krankenkassenbeiträge. Geplant ist, die gesetzlichen Krankenkassen ab 2027 von stark steigenden Ausgaben zu entlasten und neue Beitragserhöhungen zu verhindern. Vorgesehen sind Ausgabenbremsen bei Praxen, Kliniken, Apotheken und der Pharmabranche. Außerdem sind höhere Zuzahlungen für Medikamente und Einschränkungen bei der kostenlosen Mitversicherung von Ehepartnern geplant. Bei Unfällen mit Elektrorollern gelten künftig strengere Regeln für deren Vermieter. Der Bundestag hat am späten Abend eine Gesetzesänderung verabschiedet, durch die die Geschädigten leichter an Schadenersatz kommen sollen.
17: Ein E-Roller kippt gegen ein Auto und beschädigt es. Wer zahlt? Ich stolpere über einen auf dem Gehweg liegenden E-Roller und verletze mich. Wer zahlt? Bis jetzt muss das Unfallopfer herausfinden, wer den E-Scooter zuletzt gefahren und abgestellt hat. Und er muss auch noch nachweisen, ob der Fahrer wirklich schuld ist am Unfall. Das ist in den allermeisten Fällen unmöglich und deshalb gilt jetzt, grundsätzlich haftet der Leihrolleranbieter für Schäden, die seine Roller verursachen. Und wenn der Fahrer doch rauszufinden ist, muss der zahlen, es sei denn, er kann seine Unschuld beweisen. Uli Reitinger, Berlin.
16: Damit Haushaltsgeräte und Smartphones künftig länger genutzt werden, bekommen Verbraucher in Deutschland ein Recht auf Reparatur. Nach dem Bundestagsbeschluss ist das Thema heute im Bundesrat. Es handelt sich um die Umsetzung einer EU-Richtlinie.
18: Geräte müssen künftig schon so gebaut sein, dass man sie reparieren kann. Der Akku etwa darf also nicht fest verschweißt oder verklebt sein, sondern muss ausgetauscht werden können. Die Hersteller werden auch verpflichtet, Produkte während der üblichen Lebensdauer zu einem angemessenen Preis zu reparieren. Eine Waschmaschine zum Beispiel sollte schon 10 Jahre lang gut funktionieren. Wenn ein Kunde während der Garantiezeit auf ein kostenloses Ersatzgerät verzichtet und stattdessen das fehlerhafte gratis reparieren lässt, verlängert sich die Gewährleistungsfrist. So sollen die Verbraucherrechte gestärkt werden und die Berge an Elektroschrott schrumpfen. Ursula Winkler, Nachrichtenredaktion.
16: Und zum Sportfußball. Angeführt von Stürmerstar Mbappé hat Frankreich zum dritten Mal nacheinander das Halbfinale einer Fußball-WM erreicht. Der Titelfavorit setzte sich im Viertelfinale hochverdient mit 2:0 gegen Marokko durch. Frankreich feierte damit den 6. Sieg im 6. Turnierspiel und trifft nun auf den Sieger des Duells zwischen Spanien und Belgien.
19: Die Sonne ist da und sie bleibt uns auch erhalten. Fast den ganzen Tag hier und da ziehen wir so ein paar harmlose Wolken durch. Es bleibt vor allem trocken bei 19 Grad aktuell und 26 Grad als Maximaltemperatur. Und es bleibt sommerlich warm, wird hochsommerlich sogar am Sonntag. Morgen nämlich auch nochmal 26 Grad bei viel Sonne. Und am Sonntag dann 30 Grad die Maximaltemperatur. Da das Wässern der Pflanzen nicht vergessen und vor allem auch ihr Haustier nicht im Auto irgendwie vergessen. Das darf gar nicht passieren. Da auf jeden Fall drauf achten. Und extra Zeit mitnehmen, wenn Sie über die A100 Richtung Treptow unterwegs sind, stehen Sie nämlich an zwischen Weckstraße und Albuinstraße, genauso wie auf der A100 Richtung Wedding zwischen Oberlandstraße und Innsbrucker Platz, sowie zwischen Kreuz-Schöneberg und Schmargendorf. Das ist Anstehen angesagt. Dann gibt es einen Liegenbleiber auf der A113 stadtauswärts zwischen Johannisthaler Chaussee und Stubenrauchstraße. Deswegen die rechte Spur aktuell blockiert. Außerdem Wedding, Seestraße, Autoschlange zwischen B96, Luise-Schröder-Platz und Guinea-Straße Richtung Siemensstadt. Und rausgeschaut, und zwar auf die A12 Frankfurt-Oder Richtung Berliner Ring zwischen Grenzübergang Frankfurt-Oder und Frankfurt-Mitte. Standspur und rechte Spur gesperrt. Da wird die Fahrbahn nämlich ausgebessert. Und dann Vorsicht auf der A13 Berlin Richtung Dresden zwischen Ruhland und Ortrand. Da liegt eine Holzplatte auf der Fahrbahn, die da selbstverständlich nicht hingehört. Da besonders vorsichtig fahren. Und in Potsdam, Lutestraße stadtauswärts, da gibt es Einschränkungen durch einen Liegenbleiber zwischen Rudolf-Breitscheid-Straße und Horstweg. Ich wünsche Ihnen eine gute, eine sichere Fahrt. Fahren Sie vorsichtig, Sonnenbrille aufsetzen und sich nicht blenden lassen.
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19: Blendende Stimmung, sonnige, spätsommerliche, nicht spätsommerliche, aber so richtig gefühlvolle sommerliche Stimmung gibt es beim Classic Open eher bei diesem Wetter auf dem Gendarmenmarkt. Und fürs Konzert morgen Abend zu Julia Wendt lade ich Sie gleich nochmal ein. 5 Minuten nach 9.

0: In den Tag gebusselt von Dermot Kennedy, Kiss Me, hier auf ihrem Radio Paradiso am Freitag. Morgen 9:12 haben wir es. Gestern ist es gestartet, das Classic Open Air auf dem Gendarmenmarkt. Auch mein lieber Kollege Fabian Bessmann vom Nachmittag ist dabei gewesen. So viel, so wie viel Prominenz auch Joe Gerner hat er entdeckt. Alias Wolfgang Barrow von Gute Zeiten, Schlechte Zeiten.
1: Herr Barrow, bei diesem schönen Wetter, blauer Himmel, beste Temperatur, nicht zu heiß, man schwitzt nicht, ein leichtes Lüftchen weht hier am Gendarmenmarkt. Wie sehr haben Sie sich heute auf den Abend gefreut?
2: Sehr, weil ich das immer wieder liebe, Open Air und dann klassische Musik. Ich liebe klassische Musik und ich finde das eine tolle Atmosphäre hier und ich komme sehr, sehr gerne her.
1: Wenn Sie klassische Musik lieben, haben Sie auch eine spezielle Liebe für ein Instrument? Spielen Sie vielleicht sogar ein Instrument?
2: Ja, Triangel, das ist das Einzige, was ich leider spiele. Ich bin nie dazu gekommen, ein Klavier zu spielen. Also mir hat man mal gesagt, das schwerste Instrument ist ein Klavier. Naja, tragen Sie mal so ein Teil durch die Gegend. Auf alle Fälle nie, aber ich habe es nie gelernt. Also ich würde gerne, aber ich habe auch eine Gitarre zu Hause und habe mal ein bisschen drauf geklimpert. Aber ja, also mir fehlt auch die Zeit, ein Instrument zu lernen. Aber man weiß ja nicht, vielleicht kommt es ja noch irgendwann.
1: Ja, eben. Noch ein kleines anderes Thema vielleicht in der Musikwelt. Ist heute Bonnie Tyler gestorben oder heute ist rausgekommen, dass sie gestorben ist. Ja. Haben Sie was Spezielles mit Bonnie Tyler verbunden? Welche Gefühle haben Sie zu Bonnie Tyler? Vielleicht eine Geschichte mit Bonnie Tyler?
2: Nein, eine Geschichte in der Form habe ich nicht, aber sie ist Teil meiner Jugend, also ihre Songs waren damals sehr populär. Ich bin ja damals noch in Diskotheken gegangen, in ihrem Alter, und da war Bonnie Tyler natürlich immer dabei und auch jetzt, wenn ich so, ich höre gerne, wenn ich auch Radio höre, auch Paradiso, da werden ja auch oft alte Titel gespielt aus den 80ern und 90er Jahren und da ist dann Bonnie Tyler natürlich ein fester Bestandteil.
1: Wunderbar, Herr Barrow, ganz, ganz lieben Dank und ganz viel Spaß Ihnen heute Abend.
2: Dankeschön.
0: Der Wolfgang Barrow ist so nett, ist wirklich so ein sympathischer Mensch, ganz anders als seine Rolle bei Gute Zeiten, Schlechte Zeiten. Wolfgang Barrow gestern beim Eröffnungskonzert des Classic Open Airs auf dem Gendarmenmarkt und Sie können morgen dabei sein bei Joja, Wendt und Friends. Welche Friends er dabei hat, das verrät er uns gleich nochmal persönlich und Sie können dabei sein, indem Sie sich anmelden per WhatsApp an 03080 500 und die 80 oder eine E-Mail schreiben an redaktion@paradiso.de, damit ich Sie dann gleich hoffentlich auslosen kann.

0: Ein wunderbarer sonniger Radio-Paradiso-Klassiker aus dem Jahr 1976. The Real Thing. Wie heißt er nochmal? Stimmt, das war's. 20 Minuten nach 9 haben wir es. Um klassische Musik geht es beim Classic Open Air auf dem Gendarmenmarkt oder auch um einen Mix aus Klassik, Jazz und Pop. Und diesen Mix können Sie erleben morgen Abend bei Joja, Wendt und Friends auf dem Gendarmenmarkt. Lieber Joja, wer begleitet dich denn morgen am Abend?
1: Begleitet werde ich dieses Jahr von der Bundeswehr Big Band. Bundeswehr Big Band hört sich immer so ein bisschen militärisch an, was für ein Quatsch ist. Das sind die besten Musiker, die dort spielen. Das sind so fantastische, großartige, auch Jazzmusiker. Das macht richtig Spaß. Also da wird auf jeden Fall schon mal die Hütte brennen. Und der große internationale Act wird dieses Jahr Naturally 7 sein. Das ist eine A Cappella Band. Das heißt, die machen mit dem Mund Schlagzeug, Bass, die Harmonien, die Melodien. Vielleicht gelingt es mir noch, einen Überraschungsgast, einen der größten deutschen Comedians, aber ich sag noch nicht, wer es sein wird, mit zu präsentieren.
0: Ja, genau diese Mischung macht das Konzert zu etwas Besonderem. Ein Abend voller Überraschungen, nicht nur musikalischer Überraschungen. Und überrascht gewesen ist gerade auch Marcel aus Charlottenburg. Lieber Marcel, ich lade Sie ein zum Classic Open Air morgen. Herzlichen Glückwunsch.
2: Das ist ja ein Träumchen.
0: Das wird ein richtig schöner Abend. Wild. Ja, das ist richtig wild. Und ich habe gesehen, bei Ihnen steht bei WhatsApp auch Eisern Union-Fan.
2: Ja, richtig.
0: Ja, die haben ein bisschen abgelost, ne? Gegen den Chemnitzer FC nur 1:1 gespielt. Was sagen Sie dazu?
2: Ja, ich sag mal so, das ist Vorbereitung.
0: Naja.
2: Lieber da als später wieder in der Bundesliga.
0: Das stimmt. Das ist wie in der Kunst. Schlechte Generalprobe, ne? Ist dann eine super Premiere. Da hat wahrscheinlich die zweite Elf gespielt oder so. Also auf jeden Fall spielt die erste Elf, der erste beste Joja Wendt morgen Abend auf dem Gendarmenmarkt und Sie sind samt Begleitung mit dabei. Herzlichen Glückwunsch.
2: Sehr gut. Dankeschön.
0: Ja, gerne. Und das Wetter stimmt auch auf jeden Fall. Und das hier, das ist auch so eine Mischung aus klassischer Musik, Jazzmusik und Popmusik. Das sind Robbie Williams und Nicole Kidman, Something Stupid. Und diesen Song besprechen wir in der aktuellen Ausgabe von Popwise, Lebensweisheiten der Popmusik. Überall da, wo es Podcasts gibt. 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

0: großer Titel aus den 80ern. Kirk Robin, When Your Heart Is Weak. Schönen guten Morgen. Sonnigen guten Morgen am Freitag. 9:30 ist es. Ein 25 Meter Pool samt Pommesbude. Und das auf dem Rosa-Luxemburg-Platz. Was ist das? Was soll das sein? Und warum gibt es da so viel Kritik dagegen? Hören Sie alles gleich im Hauptstadtkompakt bei Henrik Düster.
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2: Hütet euch, andere Menschen zu verurteilen. Sonst trifft euch selbst das Urteil. Wie ihr über andere zu Gericht sitzt, wird man über euch zu Gericht sitzen. Wie kommst du dazu, auf den Splitter im Auge deines Bruders zu starren und den Balken in deinem eigenen Auge zu übersehen? Wie kannst du zu deinem Bruder sagen, halte still, ich will dir den Splitter aus deinem Auge ziehen, da doch in deinem eigenen Auge ein ganzer Balken steckt? Du spielst falsch. Zieh erst den Balken aus deinem eigenen Auge. Dann magst du versuchen, den Splitter aus dem Auge deines Bruders zu ziehen.
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13: Ich bin Thomas Bleskin. Der Bundestag entscheidet heute über das umstrittene Sparpaket der schwarz-roten Koalition für stabile Krankenkassenbeiträge. Geplant ist, die gesetzlichen Krankenkassen ab 2027 von stark steigenden Ausgaben zu entlasten und neue Beitragserhöhungen zu verhindern. Vorgesehen sind Ausgabenbremsen bei Praxen, Kliniken, Apotheken und der Pharmabranche. Außerdem sind höhere Zuzahlungen für Medikamente und Einschränkungen bei der kostenlosen Mitversicherung von Ehepartnern geplant.
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14: Mit Henrik Döster. Guten Morgen. Berlins Innensenatorin Iris Spranger sieht die Hauptstadt trotz anhaltender Herausforderungen auf einem sicherheitspolitisch guten Weg. In einem Interview mit dem Tagesspiegel zog sie kurz vor der Berlin-Wahl Bilanz und verteidigte die umstrittenen Messerverbotszonen sowie das Waffenverbot im ÖPNV. Seit Anfang 2025 seien dabei über 500 Messer beschlagnahmt worden. Fortschritte vermeldete Spranger auch bei der Bekämpfung häuslicher Gewalt. Seit Inkrafttreten des neuen Sicherheitsgesetzes Ende vergangenen Jahres mussten hier in Berlin bereits 9 Gefährder eine elektronische Fußfessel anlegen. Für die kommende Wahlperiode forderte sie unter anderem eine Digitalisierung beim Führerscheinentzug für Messertäter und mehr Bundesmittel für die Absicherung von Demonstrationen. Ein geplantes Kunstprojekt der Berliner Volksbühne

0: In Brandenburg hat sich die Waldbrandgefahr nach einer Phase der Entspannung wieder deutlich verschärft. Nach Angaben des Umweltministeriums gilt inzwischen in 4 Landkreisen, darunter Elbe-Elster und Oder-Spree, die hohe Warnstufe 4 von 5. Im Großteil der weiteren Regionen wurde die mittlere Warnstufe 3 ausgerufen.
1: Ja, da unbedingt aufpassen.
2: Dankeschön, Henrik. Ja, das ist das Gefährliche an dieser schönen Sonne, an dem Sonnenschein und an dem Sommer. 20 Grad haben wir aktuell, 26 sonnige Grad werden es heute maximal. Es ziehen zwar ein paar Wolken durch, aber Regenschauer kommen aus denen nicht runter, erst recht nicht morgen und am Sonntag. Morgen sogar noch mehr Sonne als heute, wenn das überhaupt möglich ist. 26 Grad auch nochmal wie heute die Maximaltemperatur und am Sonntag dann hochsommerliche 30 Grad als Tagesspitzenwert. Na klar, fürs Classic Open Air bestens geeignet, so eine schöne, lauwarme Sommernacht. Das ist auch herrlich und auch alle anderen Open-Air-Veranstaltungen an diesem Wochenende können stattfinden. Aufgepasst bitte, Oberschöneweide und Karlshorst-Treskow-Allee. Da ist es eng zwischen an der Wuhlheide und Waldo-Allee in Richtung Tierpark. Außerdem stehen sie an Richtung Treptow auf der A100 zwischen Beckstraße und Albuinstraße und Richtung Wedding zwischen Oberlandstraße und Innsbrucker Platz sowie zwischen Kreuz Schöneberg und Schmargendorf. Außerdem Wedding Seestraße zwischen B96, Luise-Schröder-Platz und Guinea-Straße. Stau Richtung Siemensstadt. Außerdem rausgeschaut und zwar auf die A10 nördlicher Berliner Ring Richtung Dreieck Barnim. Zwischen den Dreiecken Pankow und Barnim Standspur und rechte Spur gesperrt. Da gibt es Reparaturarbeiten am Fahrbahnbelag. Außerdem A10 westlicher Berliner Ring Richtung Dreieck Werder zwischen Großkreuz und Havelbrücke. 20 Minuten anstehendes dort angezeigt. Und eine Holzpalette liegt auf der Fahrbahn. Vorsicht deswegen auf der A13 Berlin Richtung Dresden. Holzpalette zwischen Ruhland und Ortrand auf der Fahrbahn entdeckt worden. Auf der B5 Gegenstände auf der Fahrbahn Nauen Richtung Pritzweig zwischen Wusterhausen-Dosse und Kreisverkehr Küritz. Da liegen diese Gegenstände auf der Fahrbahn. Auch da bitte besonders vorsichtig fahren. B5 Nauen Richtung Pritzweig. Ich wünsche Ihnen eine gute Fahrt, eine sichere Fahrt. Kommen Sie gut an.
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2: Und nehmen Sie jetzt um 9 Minuten nach 9:30 am besten Tanzhaltung

0: Die frisch vermählte Taylor Swift mit Opalite. Und gleich gibt es auch Musik, die passt auch zu Hochzeiten. Zum einen die Pointer Sisters mit I'm so excited, ich bin so aufgeregt. Und dann davor wird es erstmal romantisch mit Sir Elton John und Can You Feel the Love Tonight. Und um die Liebe geht es auch jetzt um 10:12.
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2: Paargeflüster. Ich würde Ihnen gerne noch eine schöne Anregung mit auf den Weg geben, wenn Ihnen der Partner mal wieder bewusst sein Ohr leiht, damit Sie hineinflüstern können. Sprechen Sie über Ihre Pläne. Damit meine ich nicht die für den nächsten Wocheneinkauf, sondern machen Sie es größer. Erzählen Sie von Ihren Visionen. Wie würden Sie gerne leben? Welche Sehnsüchte haben Sie? Was macht Ihr Dasein wirklich lebenswert? Reden Sie über Ihre Werte, Ihren Glauben, Ihre Vorstellung, wie das große Ganze um Sie herum aussehen sollte. Aber Vorsicht, hier sollen Sie nicht klagen und sich über all das beschweren, was nicht eingetreten ist. Beschreiben Sie besser, wie Sie Ihre Liebe gern gestalten möchten. Malen Sie ein positives Bild. Offenbaren Sie sich Ihrem Partner. Für was stehen Sie morgens auf? Was bewegt und berührt Sie? Je mehr Sie von sich zeigen, umso besser kann Ihr Gegenüber Sie erfassen und begreifen. Ganz nebenbei ist es eine fabelhafte Übung, um sich selbst klarer über die eigenen Ziele und Vorstellungen zu werden. Auch wenn Sie nur flüstern, Ihr Partner hört Ihnen aufmerksam zu, genauso wie Sie sich selbst. So können Sie als Paar weiter wachsen, sich gegenseitig inspirieren und Ihren Träumen nachgehen. Es werden nicht alle in Erfüllung gehen, aber Sie verfolgen gemeinsame Ziele. Das verbindet. Wenn Sie sich fragen, wie lang denn so eine Flüsterrunde dauern sollte, dann hatte der Schriftsteller und Nobelpreisträger François Mauriac darauf die passende Antwort. Liebe ist das Gespräch, das nie endet.
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2: Und wenn Sie eine persönliche Beratung wünschen, schreiben Sie mich gerne an unter www.beziehungscoach-berlin.de.

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16: 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Gott segne dich.
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17: Ich bin Thomas Bleskin. Die Verbraucherpreise in Deutschland sind im Juni etwas langsamer gestiegen. Die Inflationsrate lag bei 2,3%, teilte das Statistische Bundesamt mit und bestätigte damit vorläufige Zahlen.
18: Entscheidend für die etwas gedämpfte Preisentwicklung im vergangenen Monat waren der gesunkene Ölpreis und vor allem der Tankrabatt. Da der aber ausgelaufen ist, rechnen Experten damit, dass die Preise vor allem fürs Tanken jetzt im Juli wieder stärker steigen. Dazu kommt, dass der Ölpreis nach der jüngsten Eskalation zwischen den USA und dem Iran im Streit um die Straße von Hormuz wieder gestiegen ist. Das dürfte auch Hausbesitzer treffen, die sich jetzt im Sommer mit Heizöl für den Winter eindecken. Etwas günstiger als im Mai waren im Juni Lebensmittel wie Obst und Gemüse. Diana Kramer, Nachrichtenredaktion.
17: Bayern will das umstrittene Sparpaket zur Stabilisierung der Krankenkassenbeiträge im Bundesrat trotz Bedenken passieren lassen. Ministerpräsident Söder sagte im ZDF-Morgenmagazin, nach Nachbesserungen, vor allem für die Krankenhäuser, sei das Gesetz mit Schmerzen zustimmungsfähig.
5: Natürlich ist es so, dass die Details für jeden einzelnen Herausforderung sind, das haben wir gesehen. Aber es ist ein großes und wichtiges Gesamtpaket. Der Grund ist, dass uns die Krankenkassenbeiträge massiv steigen werden, was für den Einzelnen eine Belastung ist, aber vor allem für die Wirtschaft eine Zusatzbelastung mit Lohnnebenkosten. Unser Wirtschaftsstandort braucht jetzt Veränderungen, um Arbeitsplätze zu stärken und sie nicht zu verlieren. Und darum ist dieses ganze Paket, auch wenn es an einigen Stellen wirklich schmerzt und nicht einfach ist, ist es, glaube ich, doch gerecht und fair. Und wir sollten es jetzt verabschieden.
17: CSU-Chef Söder. Das Beitragsstabilisierungsgesetz soll heute Bundestag und Bundesrat passieren. Der Bundesrat könnte das Vorhaben allerdings noch in den Vermittlungsausschuss überweisen und damit verzögern. Bei Unfällen mit E-Scootern gelten künftig strengere Regeln für deren Vermieter. Der Bundestag hat eine Gesetzesänderung verabschiedet. Geschädigte sollen dadurch leichter an Schadenersatz kommen. Betreiber von E-Rollerflotten müssen nun für Unfallkosten aufkommen, wenn der eigentliche Verursacher nicht belangt werden kann. Bei einem verheerenden Waldbrand im Süden Spaniens sind mindestens 12 Menschen ums Leben gekommen. Nach Angaben des Notdienstes in Andalusien ist die genaue Zahl der Todesopfer noch unklar. Mehrere Menschen wurden in ihren Autos von den Flammen eingeschlossen. Über 1000 Bewohner mussten ihre Häuser verlassen. Auch ein Campingplatz wurde geräumt.
6: Es geht mit Sonnenschein durch den Freitag und der Tag heute stimmt sich schon mal schön aufs Wochenende ein. Es ist warm, es wird noch wärmer, 21 Grad im Moment, 26 Grad der Spitzenwert heute. Auch morgen am Samstag erreichen wir sonnige 26 Grad maximal, am Sonntag dann sogar 30 Grad der Spitzenwert. Sie brauchen Geduld, auch heute auf dem Stadtring A100 Richtung Wedding. Im Bereich zwischen Oberlandstraße und Kreuz Schöneberg staut es sich mit 10 Minuten Verzögerung und dann auch zwischen Kreuz Schöneberg und Schmargendorf ebenfalls 10 Minuten, bitte mehr einplanen. Auf dem Stadtring Richtung Treptow staut zwischen Beckstraße und Albuinstraße auch mit 10 Minuten mehr. Oberschöneweide und Karlshorst, die Tresco-Allee zugestaut, zwischen an der Wuhlheide und Waldo-Allee in Richtung Tierpark. Wedding, die Seestraße, hier brauchen Sie Geduld, zwischen dem Luise-Schröder-Platz und der Guinea-Straße Richtung Siemensstadt. Und noch auf die A10 geschaut, den nördlichen Ring Richtung Dreieck Barnim, hier finden Wartungsarbeiten statt. Ab dem Dreieck Pankow ist hier die rechte Spur gesperrt. Fahren Sie vorsichtig und kommen Sie gut und vor allem sicher ans Ziel.
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6: Und wie Sie wirklich mal richtig erholt in den Urlaub starten und abschalten können vom Alltag, das klären wir gleich. Tipps von der Expertin nach Musik. Jetzt von Susan Vega aus den 80ern. Das ist

Das ist das entspannte Freitagsgefühl hier auf ihrem 98.2 Radio Paradiso. 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Jetzt von Ten Sharp.

0: Das erste Wochenende in den Sommerferien steht uns bevor und vielleicht ja auch der Start in den Urlaub bei Ihnen. Sie hören 98.2 Radio Paradiso. Wie können Sie dann aber am besten in die Erholung starten und vermeiden Stress auf den letzten Drücker? Psychologin Laura Wenz. Frau Wenz, was sollte ich konkret machen, um im Urlaub mich wirklich erholen zu können? Also lieber einen Aktivurlaub in den Bergen statt einem Städtetrip oder doch eher den ganzen Tag am Strand liegen?
1: Erlaubt es, was gut tut, und das ist auch individuell ein bisschen unterschiedlich. Es ist aber insgesamt schon so, dass wir uns in der Stadt nicht so gut erholen können, wie wenn wir irgendwie in der Natur sind. Ob das dann die Berge sind im aktiven Wandern oder der Strand und dort der Strandspaziergang, das spielt dann aber nicht so sehr die große Rolle. Wichtig ist, dass was wir tun dazu beiträgt, dass wir abschalten können und auch wirklich einfach mal runterkommen.
0: Und wie gelingt mir das am besten auch jetzt? Wie gelingt mir dieser Wechsel vom Arbeits- in den Urlaubsmodus?
1: Möglichst Dinge tun, die anders sind als das, was wir vorher getan haben. Also wenn ich wirklich in den Urlaubsmodus kommen möchte, dann sollte ich möglichst viel Abstand körperlich und auch gedanklich gewinnen zu den Anforderungen des Alltags. Und das gelingt am besten, indem man dann etwas anderes tut. Das bedeutet, irgendwie eine Sportart ausprobieren, Spaziergänge am Strand oder im Park, ein Buch lesen, all diese Dinge, die dafür Sorge tragen können, dass wir gedanklich von der Arbeit abschalten können.
0: Okay, gesagt, getan. Dankeschön, Laura Wenz. Heißt für Sie jetzt einmal wirklich das Handy weglegen, auch nicht nochmal in das E-Mail-Postfach der Arbeit gucken, und dann geht es gut erholt für Sie durch die hoffentlich auch für Sie Sommerferien.

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1: Warum erfüllen uns Gräser, eine Wiese, eine Tanne mit so reiner Lust? Weil wir da Lebendiges vor uns sehen, das nur von außen her zerstört werden kann, nicht durch sich selbst. Der Baum wird nie an gebrochenem Herzen sterben und das Gras nie seinen Verstand verlieren. Von außen droht ihnen jede mögliche Gefahr. Von innen her aber sind sie gefeit. Sie fallen sich nicht selbst in den Rücken wie der Mensch mit seinem Geist und ersparen uns damit das wiederholte Schauspiel unseres eigenen zwiespältigen, darum freilich auch entwicklungsfähigeren Lebens.
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18: Mit Henrik Döster. Guten Tag. Vor dem Krisentreffen der Berliner CDU heute Abend hat sich die Debatte um einen Rückzug von Spitzenkandidat Kai Wegner verschärft. Nach 9 Belegen über Falschangaben zu seinem Krisenmanagement beim Stromausfall im Januar hat nun auch die Junge Union Wegners sofortigen Verzicht auf die Spitzenkandidatur für die Wahl am 20. September gefordert. SPD-Spitzenkandidat Steffen Krach schloss eine künftige Zusammenarbeit im Senat mit Wegner bereits kategorisch aus. Die CDU ist in Umfragen inzwischen auf Platz 4 und 17% abgestürzt. Beim Neubau der Ringbahnbrücke über die A100 steht an diesem Wochenende ein entscheidender Großauftrag an. Von heute Nachmittag an werden die vormontierten Überbauteile eingehoben. Für Pendler bedeutet das erhebliche Einschränkungen. Die Ringbahn, also die S-Bahn-Linien S41 und 42, sind von heute Mittag bis Montagmorgen zwischen Halensee und Westend unterbrochen. Ein Ersatzverkehr mit barrierefreien Bussen ist eingerichtet. In Wedding ist ein neuer Informations- und Gedenkort für den Widerstandskämpfer Julius Leber eingeweiht worden. Eine neue Dauerausstellung in der nach ihm benannten Bundeswehrkaserne erinnert an Lebers Wirken im Widerstand gegen die NS-Diktatur rund um Klaus Schenk Graf von Stauffenberg. Julius Leber wurde im Januar 1945 in Plötzensee hingerichtet. Die Deutsche Bahn hat die neuen Doppelstock-Regionalzüge für die Linien RE3, RE4 und RE5, die auf den Strecken Berlin, Lutherstadt-Wittenberg, Angermünde, Stralsund und Luckenwalde unterwegs sind, vorgestellt. Diese sollen ab Dezember mehr Sitzplätze, besseren Mobilfunkempfang und barrierefreie Einstiege bieten. Zum Start gab es jedoch einen Dämpfer. Weil der Hersteller Stadler die Fahrzeuge für die vielgenutzte Linie RE3 verspätet liefert, müssen dort vorerst weiterhin Bestandsfahrzeuge eingesetzt werden.
13: Stellen Sie sich schon mal drauf ein, es wird wieder wärmer am Wochenende. Deutlich wärmer. Heute angenehme Sommertemperaturen, 26 Grad, die wir maximal erreichen. Viel Sonnenschein, leichte Wolken, wenn überhaupt, und kein Regen. Es bleibt trocken, auch übers Wochenende, bei morgen nochmal sonnigen 26 Grad maximal. Und am Sonntag dann deutlich heißere 30 Grad als Spitzenwert. Auf der A100 stehen Sie an, dem Stadtring Richtung Wedding, zwischen Oberlandstraße und Schmarkendorf. Und auf der A100 Richtung Treptow ist es voll, zwischen Weckstraße und Alguinstraße. Außerdem Geduld auf der Treskoallee, Oberschöneweide und Karlshorst. Stau hier zwischen an der Wuhlheide und Waldoallee in Richtung Tierpark. Und auf der Seestraße in Wedding ist es voll, zwischen B96 Luise-Schröder-Platz und Guinea-Straße in Richtung Siemensstadt. Kommen Sie gut durch die Stadt und kommen Sie vor allem sicher an Ihr Ziel.
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13: Und bevor Dascha gleich zusammen mit Ihnen aufsattelt, Richtung Wochenende reitet im texanischen Stil mit Austin, können Sie sich auf The Course freuen, gleich aus den 90ern mit What Can I Do. Und diesen Beat hier, den kennen Sie. Das ist der King of Pop, Michael Jackson aus den 80ern. Sie können mitklatschen, Sie können mit einem Moonwalk in die nächste halbe Stunde starten. Viel Spaß mit Beat It.

Damit schweben sie gefühlt durch den Freitag in Richtung Wochenende. 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

Sonnenmusik für ihren Start ins Wochenende hier auf ihrem 98.2 Radio Paradiso und es wird ein Sommerwochenende. Sie können sich auf ganz viel Sonnenschein freuen, auch in den nächsten Tagen und die Temperaturen klettern am Wochenende am Sonntag sogar wieder auf bis zu 30 Grad. Denken Sie an Sonnenschutz und viel Wasser trinken und dann genießen Sie

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14: Ich bin Thomas Bleskin. Bayern will das umstrittene Sparpaket zur Stabilisierung der Krankenkassenbeiträge im Bundesrat trotz Bedenken passieren lassen. Ministerpräsident Söder sagte im ZDF-Morgenmagazin, nach Nachbesserungen, vor allem für die Krankenhäuser, sei das Gesetz mit Schmerzen zustimmungsfähig.
15: Natürlich ist es so, dass die Details für jeden einzelnen Herausforderung sind, das haben wir gesehen. Aber es ist ein großes und wichtiges Gesamtpaket. Der Grund ist, dass uns die Krankenkassenbeiträge massiv steigen werden, was für den Einzelnen eine Belastung ist, aber vor allem für die Wirtschaft eine Zusatzbelastung mit Lohnnebenkosten. Unser Wirtschaftsstandort braucht jetzt Veränderungen, um Arbeitsplätze zu stärken und sie nicht zu verlieren. Und darum ist dieses ganze Paket, auch wenn es an einigen Stellen wirklich schmerzt und nicht einfach ist, ist es, glaube ich, doch gerecht und fair. Und wir sollten es jetzt verabschieden.
14: CSU-Chef Söder. Das Beitragsstabilisierungsgesetz soll heute Bundestag und Bundesrat passieren. Der Bundesrat könnte das Vorhaben allerdings noch in den Vermittlungsausschuss überweisen und damit verzögern. Die Verbraucherpreise in Deutschland sind im Juni etwas langsamer gestiegen. Die Inflationsrate lag bei 2,3%, teilte das Statistische Bundesamt mit und bestätigte damit vorläufige Zahlen.
16: Entscheidend für die etwas gedämpfte Preisentwicklung im vergangenen Monat waren der gesunkene Ölpreis und vor allem der Tankrabatt. Da der aber ausgelaufen ist, rechnen Experten damit, dass die Preise vor allem fürs Tanken jetzt im Juli wieder stärker steigen. Dazu kommt, dass der Ölpreis nach der jüngsten Eskalation zwischen den USA und dem Iran im Streit um die Straße von Hormuz wieder gestiegen ist. Das dürfte auch Hausbesitzer treffen, die sich jetzt im Sommer mit Heizöl für den Winter eindecken. Etwas günstiger als im Mai waren im Juni Lebensmittel wie Obst und Gemüse. Diana Kramer, Nachrichtenredaktion.
14: Bei Unfällen mit E-Scootern gelten künftig strengere Regeln für deren Vermieter. Der Bundestag hat eine Gesetzesänderung verabschiedet. Geschädigte sollen dadurch leichter an Schadenersatz kommen. Betreiber von E-Rollerflotten müssen nun für Unfallkosten aufkommen, wenn der eigentliche Verursacher nicht belangt werden kann. Bei einem verheerenden Waldbrand im Süden Spaniens sind mindestens 12 Menschen ums Leben gekommen. Nach Angaben des Notdienstes in Andalusien ist die genaue Zahl der Todesopfer noch unklar. Mehrere Menschen wurden in ihren Autos von den Flammen eingeschlossen. Über 1000 Bewohner mussten ihre Häuser verlassen. Auch ein Campingplatz wurde geräumt.
17: Die Waldbrandgefahr, die wird wohl auch in den kommenden Tagen wieder hier bei uns in der Region sich erhöhen. Es bleibt trocken, Regen ist nicht in Sicht, viel Sonnenschein ist angesagt für heute und die kommenden Tage und es wird auch wieder wärmer. Heute 26 Grad, der Spitzenwert. Auch morgen am Samstag erreichen wir sonnige 26 Grad maximal. Am Sonntag 30 Grad, der Spitzenwert und es geht warm auch in die neue Woche. Am Montag 26 Grad, nochmal maximal. Geduld bitte nach wie vor auf dem Stadtring. Einmal der A100 Richtung Wedding zwischen Oberlandstraße und Schmargendorf. 10 Minuten mehr sind es hier. Und auf der A100 Richtung Treptow stehen sie zwischen Wechsstraße und Albuinstraße und auch im Bereich zwischen Jakob-Kaiser-Platz und Dreieck-Funkturm. Hier auch am besten um die 10 Minuten mehr einplanen. Ansonsten wünsche ich Ihnen eine gute Fahrt. Kommen Sie gut durch und kommen Sie gut an.
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17: Und wir haben es schon wieder in den Freitag geschafft. Es geht in Richtung Wochenende, erstes Wochenende in den Sommerferien. Mit Sonnenschein und sonnig leichter Musik. One Republic gleich dabei mit West Coast. Und wir starten mit den 80ern, ganz gelassen. Das ist Tina Turner mit Two People. Für Sie um 4 Minuten nach 11.

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1: Liebe ist die höchste, die mutigste aller Künste. Sie wagt die Bewegung ins Ungewisse und kümmert sich nicht um Verlust oder Gewinn. Sie öffnet die Augen für das Wunderbare. Sie ist das wahre Leben. Sie ist ein Spiel mit höchstem Einsatz, ein Risiko, eine Gefahr. Wer wagt, gewinnt, auch durch Verlust. Wer sich enthält, bleibt armselig und wird vorzeitig alt.
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12: Mit Henrik Döster. Guten Tag. Die Berliner CDU kommt heute Abend zu einer mit Spannung erwarteten Machtprobe zusammen. Bei dem Treffen der Kreisvorsitzenden steht Spitzenkandidat Kai Wegner massiv unter Druck. Wegen nachgewiesener Falschangaben zu seinem Krisenmanagement beim großen Stromausfall im Januar fordern Teile der Partei und die Junge Union seinen Rückzug. Angesichts eines Umfragesturzes auf 17% bangen viele Abgeordnete 2 Monate vor der Wahl um ihre Mandate. Bundespräsident Frank-Walter Steinmeier nimmt heute offiziell die Amtsgeschäfte in seinem neuen Ausweichquartier am Spreebogen auf. Damit ist der Umzug aus dem sanierungsbedürftigen Schloss Bellevue abgeschlossen. Sichtbares Zeichen ist das Einholen der Standarte am Schloss und das Hissen am Übergangsbau nahe dem Hauptbahnhof. Die Sanierung der historischen Gebäude soll bis zu 8 Jahre dauern und rund 600 Millionen Euro kosten. Das Landessozialgericht Berlin-Brandenburg hat die umstrittene Honorarkürzung für Psychotherapeutinnen und Therapeuten im Eilverfahren vorerst gestoppt. Die von den Krankenkassen beschlossene Absenkung um 4,5% hatte bundesweit zu heftigen Protesten geführt. Das Gericht begründete das Aussetzen mit erheblichen methodischen Bedenken bei den Berechnungen. Wann in der Hauptsache entschieden wird, ist noch unklar. In der Mitte Berlins hat am Abend die traditionelle Konzertreihe Classic Open Air begonnen. Zum Auftakt spielte das Konzerthausorchester unter der Leitung von Johanna Malwitz Werke von Kurt Weill und George Gershwin. Erst am Mittwoch war bekannt geworden, dass Malwitz ihren Vertrag als Chefdirigentin des Orchesters bis 2033 verlängert hat. Das Classic Open Air geht heute mit Entertainer Giovanni Zarella weiter unter dem Motto »Eine italienische Sommernacht«. In den kommenden Tagen folgen Auftritte mit David Garrett und der Band Alphaville.
13: Und zu Alphaville werden wir Sie auch noch einladen, dazu aber später mehr. Es wird tatsächlich eine Berliner Sommernacht auf jeden Fall. Es ist herrlich freundlich heute draußen, viel Sonnenschein und milde Temperaturen. 23 Grad im Moment, 26 Grad der Spitzenwert. Es bleibt sommerlich, wird noch wärmer übers Wochenende. Morgen nochmal 26 Grad maximal und am Sonntag sonnige 30 Grad der Spitzenwert. Auf dem Stadtring wird es gerade wieder voller, A100 Richtung Treptow. Sie stehen an zwischen Dreieck Charlottenburg und Dreieck Funkturm mit 30 Minuten Verzögerung. 10 Minuten mehr sind es auf der A100 Richtung Wedding zwischen Oberlandstraße und Schmargendorf. Außerdem gibt es Einschränkungen auf der A10, den nördlichen Ring Richtung Dreieck Barnim. Hier finden Wartungsarbeiten statt. Deshalb ist ab Dreieck Pankow die rechte Spur gesperrt. Und noch auf die A10 den westlichen Berliner Ring geschaut Richtung Dreieck Werder. Hier aktuell auch 30 Minuten Stau zwischen Großkreuz und Havelbrücke. Behalten Sie die Nerven und kommen Sie gut und vor allem sicher an Ihr Ziel.
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13: Und vor allem mit Herzensmusik. Gleich Holly Humberstone, frisch und aktuell To Love Somebody. Na, Heinz Rudolf Kunze, jetzt mit Energie aus den 80ern. Dein

vollen Vormittag. Das sind Berlins beste Hits mit der meisten Abwechslung auf ihrem 98.2 Radio Paradiso. Und Chris Rea trommelt sie weiter durch den Freitag in Richtung Wochenende, jetzt mit den 90ern, mit seiner Julia.

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15: Ich bin Thomas Bliskin. Bundesgesundheitsministerin Wagen hat das umstrittene Sparpaket zur Stabilisierung der Krankenkassenbeiträge verteidigt. Im Bundestag sagte die CDU-Politikerin, die finanzielle Lage der gesetzlichen Krankenkassen sei so dramatisch, dass ein Aufschub nicht mehr möglich sei.
16: Sehr geehrte Kolleginnen und Kollegen, mit dem Beitragssatzstabilisierungsgesetz bringen wir Einnahmen und Ausgaben der gesetzlichen Krankenkassen endlich wieder in ein Gleichgewicht. Damit entlasten wir Bürger, damit entlasten wir Arbeitgeber, aber damit schaffen wir eben auch die Grundlage für den bereits begonnenen Strukturreformen. Wir schaffen die Voraussetzung für eine hochwertige, verlässliche und bezahlbare Gesundheitsversorgung bei uns im Land jetzt und in Zukunft.
15: Gesundheitsministerin Wagen. Das Beitragsstabilisierungsgesetz soll heute Bundestag und Bundesrat passieren. Die Inflation in Deutschland hat sich im Juni abgeschwächt. Wie das Statistische Bundesamt bestätigte, stiegen die Verbraucherpreise im Vergleich zum Vorjahresmonat um 2,3% nach 2,6% im Mai. Gedämpft wurde die Entwicklung vor allem durch niedrigere Energiepreise. Ökonomen warnen allerdings, dass der jüngste Anstieg der Ölpreise im Zuge des Iran-Konflikts die Teuerung in den kommenden Monaten wieder verstärken könnte. Bauen in Deutschland wird immer teurer. Die Preise für den Neubau konventioneller Wohngebäude stiegen im Mai gemessen am Vorjahresmonat um 5%.
17: Maurer, Zimmerer, Heizungsbauer. Wer ein Haus baut, muss bei allen Gewerken deutlich höhere Kosten einkalkulieren. Besonders hoch war der Anstieg im Mai bei Dachdecker- und Holzbauarbeiten. Hier gingen die Preise um mehr als 7% nach oben. Die Gründe sind weiter hohe Energiepreise und teurere Baumaterialien, die die Baufirmen an die Kunden weiterreichen. Bundesbauministerin Verena Huberts will mit dem sogenannten Bau-Turbo gegensteuern, durch mehr Digitalisierung, schnellere Prozesse und vereinfachte Förderprogramme. Diana Kramer, Nachrichtenredaktion.
15: Eine Ryanair-Maschine von Thessaloniki nach München ist nach einem Zwischenfall kurz nach dem Start zum Abflugort zurückgekehrt. Nach Angaben von Passagieren zerbrach während des Flugs eine Fensterscheibe, zudem seien die Sauerstoffmasken herabgefallen. Der Pilot brach den Flug ab und landete wieder in Thessaloniki.
18: Der Freitag heute stimmt sich schon mal wettertechnisch aufs Wochenende ein. Es geht sonnig weiter, heute und in den nächsten Tagen. Mit Regen ist nicht zu rechnen und die Temperaturen gehen noch ein ordentliches Stück nach oben. 23 Grad sind es im Moment, 26 Grad heute und morgen der Spitzenwert. Und am Sonntag erreichen wir voraussichtlich sogar sonnige 30 Grad, maximal. Ah, nicht 30 Grad, aber 30 Minuten anstehen ist angesagt auf der A100 Richtung Treptow. Bitte hier Geduld zwischen Jakob-Kaiser-Platz und Dreieck-Funkturm. Und ebenfalls auf dem Stadtring Richtung Treptow, Stau im Bereich Weckstraße bis Albuinstraße. Hier sind es 10 Minuten mehr. Dann die A100 Richtung Wedding. Hier gibt es Stau zwischen Oberlandstraße und Schmargendorf, ebenfalls mit 10 Minuten Verzögerung. Und nochmal 30 Minuten obendrauf packen sollten Sie auf der A10, dem westlichen Berliner Ring Richtung Dreieck Werder, zwischen Großkreuz und Havelbrücke. Bleiben Sie gelassen und kommen Sie gut und vor allem sicher an Ihr Ziel.
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18: Ihr sonniger Freitag, jetzt mit den Eurythmics. There must be an angel.

holen ihnen die Sterne vom Himmel. Simply Red mit Stars auf ihrem 98.2 Radio Paradiso. 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
1: Papst Johannes der 23. Die 10 Gebote der Gelassenheit. Das 5. Gebot. Lesen. Nur für heute werde ich 10 Minuten meiner Zeit einer guten Lektüre widmen. Wie die Nahrung für das Leben des Leibes notwendig ist, ist die gute Lektüre notwendig für das Leben der Seele.
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15: Mit Henrik Düster. Guten Tag. Berlins Innensenatorin Iris Spranger sieht die Hauptstadt trotz anhaltender Herausforderungen auf einem sicherheitspolitisch guten Weg. In einem Interview mit dem Tagesspiegel zog sie kurz vor der Berlin-Wahl Bilanz und verteidigte die umstrittenen Messerverbotszonen sowie das Waffenverbot im ÖPNV. Seit Anfang 2025 seien dabei über 500 Messer beschlagnahmt worden. Fortschritte vermeldete Spranger auch bei der Bekämpfung häuslicher Gewalt. Seit Inkrafttreten des neuen Sicherheitsgesetzes Ende vergangenen Jahres mussten hier in Berlin bereits 9 Gefährder eine elektronische Fußfessel anlegen. Für die kommende Wahlperiode forderte sie unter anderem eine Digitalisierung beim Führerscheinentzug für Messertäter und mehr Bundesmittel für die Absicherung von Demonstrationen. Ein geplantes Kunstprojekt der Berliner Volksbühne sorgt für politische Diskussionen. Das Theater will ab August für 8 Wochen einen 25-Meter-Pool samt Pommesbude auf dem Rosa-Luxemburg-Platz errichten. Das als Volksbad betitelte Projekt soll rund 300.000 Euro an Steuergeldern kosten. Die SPD-Abgeordnete Dunja Wolf kritisierte die Ausgaben scharf. Angesichts der ohnehin angespannten Haushaltslage in der Kulturlandschaft könnten viele kleine Spielstätten dieses Geld dringender gebrauchen. In Brandenburg hat sich die Waldbrandgefahr nach einer Phase der Entspannung wieder deutlich verschärft. Nach Angaben des Umweltministeriums gilt inzwischen in 4 Landkreisen, darunter Elbe-Elster und Oder-Spree, die hohe Warnstufe 4 von 5. Im Großteil der weiteren Regionen wurde die mittlere Warnstufe 3 ausgerufen.
16: Stellen Sie sich drauf ein, es wird weiter und wieder wärmer und bleibt auch trocken in den kommenden Tagen. Sie merken das heute schon. 25 Grad messen wir im Moment, 26 Grad der Spitzenwert. Es bleibt sonnig und trocken heute und übers ganze Wochenende. Dabei morgen nochmal 26, am Sonntag 30 Grad maximal. Die neue Woche bleibt ebenfalls warm, nicht ganz so heiß wie noch vor ein paar Wochen. Der Montag bringt 27 Grad maximal mit und es bleibt voraussichtlich auch zum Wochenstart. Sonnig und trocken. Einmal rausgeschaut auf die A10, den westlichen Berliner Ring Richtung Dreieck Werder. Aktuell 30 Minuten Stau hier zwischen Großkreuz und Havelbrücke. Ebenfalls eine halbe Stunde mehr müssen Sie einrechnen auf der A100 Richtung Treptow zwischen Jakob-Kaiser-Platz und Dreieck Funkturm. Außerdem auf dem Stadtring Richtung Treptow Stau im Bereich zwischen Weckstraße und Albuinstraße. Hier sind es 10 Minuten mehr. Auf dem Stadtring Richtung Wedding bitte Geduld. Stau hier zwischen Oberlandstraße und Schmargendorf. Auch hier bitte 10 Minuten obendrauf packen. Fahren Sie vorsichtig und kommen Sie gut und vor allem sicher an Ihr Ziel.
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16: Und wie Schauspieler Wolfgang Barrow alias Joe Gerner aus GZSZ die Eröffnung des Classic Open Air gestern erlebt hat. Das hören Sie gleich nach unter anderem Irene Cara mit und aus dem Film Flashdance um 4 Minuten nach 1:30.

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1: Gestern ist es gestartet, das Classic Open Air auf dem Gendarmenmarkt. Auch mein lieber Kollege Fabian Bessmann vom Nachmittag ist dabei gewesen. 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
2: Herr Barrow, bei diesem schönen Wetter, blauer Himmel, beste Temperatur, nicht zu heiß, man schwitzt nicht, ein leichtes Lüftchen weht hier am Gendarmenmarkt. 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
2: Ja, eben. Noch ein kleines anderes Thema vielleicht in der Musikwelt. 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Vielleicht eine Geschichte mit Bonnie Tyler?
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15: Ich bin Thomas Bleskin. Der Bundestag hat das umstrittene Sparpaket zur Stabilisierung der Krankenkassenbeiträge beschlossen. Ziel ist es, die gesetzlichen Krankenkassen im kommenden Jahr um Milliarden zu entlasten und weitere Beitragserhöhungen zu verhindern.
16: Gesundheitsministerin Warken verteidigte noch einmal die Reform. Das sei ein ausgewogenes Paket. Alle müssten einen Beitrag leisten, würden aber auch langfristig von sicheren Finanzen profitieren. Das Paket sieht vor, dass Praxen, Kliniken, Apotheken und Pharmabranche weniger Geld ausgeben. Aber auch die Versicherten müssen mit mehr Zuzahlungen und weniger Leistungen rechnen. Insgesamt sollen so schon im kommenden Jahr fast 19 Milliarden Euro gespart werden. Scharfe Kritik kommt von der Opposition. Sie warnt etwa vor überlasteten Ärzten und einem Krankenhaussterben. Thomas Brock, Berlin.
15: Die EU-Kommission wirft dem Meta-Konzern unzureichenden Jugendschutz bei Instagram und Facebook vor. Nach vorläufigen Ergebnissen einer Untersuchung fördern Funktionen wie personalisierte Empfehlungen, endloses Scrollen und automatisch startende Videos das Suchtpotenzial für Kinder und Jugendliche. Meta muss nun Stellung nehmen oder Änderungen vornehmen. Andernfalls droht dem Konzern eine Geldbuße von bis zu 6% des weltweiten Jahresumsatzes. Bauen in Deutschland wird immer teurer. Die Preise für den Neubau konventioneller Wohngebäude stiegen im Mai, gemessen am Vorjahresmonat, um 5%.
17: Maurer, Zimmerer, Heizungsbauer. Wer ein Haus baut, muss bei allen Gewerken deutlich höhere Kosten einkalkulieren. Besonders hoch war der Anstieg im Mai bei Dachdecker- und Holzbauarbeiten. Hier gingen die Preise um mehr als 7% nach oben. Die Gründe sind weiter hohe Energiepreise und teurere Baumaterialien, die die Baufirmen an die Kunden weiterreichen. Bundesbauministerin Verena Huberts will mit dem sogenannten Bau-Turbo gegensteuern, durch mehr Digitalisierung, schnellere Prozesse und vereinfachte Förderprogramme. Diana Kramer, Nachrichtenredaktion.
15: Und zum Sport: Fußball. DFB-Präsident Neuendorf und sein Stellvertreter Watzke sind zu Gesprächen mit Bundestrainerkandidat Klopp in die USA aufgebrochen. Nach dpa-Informationen sollen in New York die Vertragsdetails für ein mögliches Engagement des 59-Jährigen als Nachfolger von Julian Nagelsmann geklärt werden. Im Anschluss sind weitere Gespräche mit Red Bull über eine vorzeitige Auflösung von Klopps Vertrag geplant.
18: Was sich auch aufgelöst hat, sind die Wolken am Himmel, waren heute eigentlich gar nicht wirklich Thema. Es geht weiter, zwar mit ein paar Wolkentupfern, ansonsten blauer Himmel. Sommertemperaturen 25 Grad im Moment, 26 Grad der Spitzenwert. In den kommenden Tagen bleibt es sonnig und trocken und wird nochmal wärmer. Morgen 26 Grad ebenfalls maximal und am Sonntag 30 Grad der Spitzenwert. Achtung bitte, es hat einen Unfall gegeben auf der Stromstraße in Richtung Wedding. Aktuell ist die Fahrbahn zwischen Turmstraße und Bugenhagener Straße gesperrt. Da brauchen Sie viel Geduld. Auf der A10, dem westlichen Berliner Ring Richtung Dreieckwerder, aktuell 45 Minuten Stau hier zwischen Großkreuz und Havelbrücke. 20 Minuten mehr sind es auf der A100 Richtung Treptow zwischen Weckstraße und Albuinstraße. Und auf der A100 Richtung Wedding stehen Sie an zwischen Oberlandstraße und Schmargendorf. Hier bitte 10 Minuten mehr einplanen. Fahren Sie vorsichtig und kommen Sie gut durch die Stadt.
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18: Wie Sie wirklich mal richtig erholt in den Urlaub starten und abschalten können vom Alltag. Das kläre ich hier gleich. Tipps von der Expertin habe ich für Sie nach Coldplay mit Herzensmusik. Feels like I'm falling in love. Und wir starten mit Kate Bush, die bringt die 80er mit. Running up that hill. Für Sie um 4 Minuten nach 1.

mit viel Gefühl ins Wochenende hier bei Berlins besten Hits mit der meisten Abwechslung. Schön, dass Sie dabei sind bei Ihrem 98.2 Radio Paradiso.

0: Das erste Wochenende in den Sommerferien steht uns bevor und vielleicht ja auch der Start in den Urlaub bei Ihnen. Sie hören 98.2 Radio Paradiso. Wie können Sie dann aber am besten in die Erholung starten und vermeiden Stress auf den letzten Drücker? Psychologin Laura Wenz. Frau Wenz, was sollte ich konkret machen, um im Urlaub mich wirklich erholen zu können? Also lieber ein Aktivurlaub in den Bergen statt einem Städtetrip oder doch eher den ganzen Tag am Strand liegen?
1: Erlaubt es, was gut tut, und das ist auch individuell ein bisschen unterschiedlich. Es ist aber insgesamt schon so, dass wir uns in der Stadt nicht so gut erholen können, wie wenn wir irgendwie in der Natur sind. Ob das dann die Berge sind im aktiven Wandern oder der Strand und dort der Strandspaziergang, das spielt dann aber nicht so sehr die große Rolle. Wichtig ist, dass was wir tun dazu beiträgt, dass wir abschalten können und auch wirklich einfach mal runterkommen.
0: Und wie gelingt mir das am besten auch jetzt? Wie gelingt mir dieser Wechsel vom Arbeits- in den Urlaubsmodus?
1: Möglichst Dinge tun, die anders sind als das, was wir vorher getan haben. Also wenn ich wirklich in den Urlaubsmodus kommen möchte, dann sollte ich möglichst viel Abstand körperlich und auch gedanklich gewinnen zu den Anforderungen des Alltags. Und das gelingt am besten, indem man dann etwas anderes tut. Das bedeutet, irgendwie eine Sportart ausprobieren, Spaziergänge am Strand oder im Park, ein Buch lesen, all diese Dinge, die dafür Sorge tragen können, dass wir gedanklich von der Arbeit abschalten können.
0: Okay, gesagt, getan. Dankeschön, Laura Wenz. Heißt für Sie jetzt einmal wirklich das Handy weglegen, auch nicht nochmal in das E-Mail-Postfach der Arbeit gucken, und dann geht es gut erholt für Sie durch die hoffentlich auch für Sie Sommerferien.

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1: Mark Twain, Schriftsteller. Als ich 14 war, war mein Vater so unwissend. Ich konnte den alten Mann kaum in meiner Nähe ertragen. Aber mit 21 war ich verblüfft, wie viel er in 7 Jahren dazugelernt hatte.
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16: Mit Henrik Düster. Guten Tag. Die Berliner Polizei geht verstärkt im Darknet gegen Menschenhandel und Ausbeutung vor. Wie Innensenatorin Iris Spranger mitteilte, übernimmt Berlin mit dem neuen Projekt HOPE bundesweit eine Vorreiterrolle. Ziel sei es, Plattformen aufzudecken, Täter zu identifizieren und Opfer zu schützen. Finanziert wird die Initiative mit 600.000 Euro aus dem Inneren Sicherheitsfonds der Europäischen Union. Zu den Projektpartnern gehören unter anderem Europol, das Bundeskriminalamt sowie die Polizeibehörden aus Niedersachsen, Baden-Württemberg und Hessen. Laut dem BKA-Lagebild steigen die Ermittlungsverfahren beim Menschenhandel seit Jahren. Berlin gilt dabei, neben Zwangsprostitution und Arbeitsausbeutung, vor allem im Bereich der sexuellen Ausbeutung von Minderjährigen, als ein Hotspot in Deutschland. Die Clankriminalität hier in Berlin hat im vergangenen Jahr zugenommen. Nach einer aktuellen Statistik der Berliner Polizei stieg die Zahl der Beschuldigten im Vergleich zum Jahr zuvor um 16% auf 342 Personen. Mehr als die Hälfte der insgesamt 685 den Clans zugerechneten Personen besitzt keine deutsche Staatsbürgerschaft. Den größten Anteil machen libanesische Staatsangehörige aus. Eine parlamentarische Anfrage der AfD nach der Anzahl der Abschiebungen in diesem Bereich konnte der Senat nicht beantworten. Laut der Innenverwaltung werden diese Daten statistisch nicht erfasst, was von der Opposition scharf kritisiert wurde. Im brandenburgischen Zollbrücke hat das deutsch-polnische Musikfestival Liederlauschen am Rand begonnen. Bis Sonntagnachmittag treten auf dem Gelände des Theaters am Rand, nur rund 200 Meter von der polnischen Grenze entfernt, Dutzende Künstler aus beiden Ländern auf. Neben Live-Musik von Elektropop bis Indie bietet das Event Workshops und ein bilinguales Theaterstück. Die Veranstalter wollen damit die Begegnung der Kulturen in der Grenzregion fördern.
17: Der Freitag heute stimmt Sie schon mal auf ein richtig schönes und warmes Sommerwochenende ein. Sonnenschein satt, ein paar Wolkentupfer dabei, ansonsten sehr freundlich und trocken bei heute 26 Grad maximal, die haben wir bereits erreicht. Morgen ebenfalls sonnige 26 Grad als Spitzenwert und am Sonntag wird es voraussichtlich hochgehen auf 30 Grad maximal. Dazu weiter Sonnenschein und kein Regen in Sicht. Aufgepasst bitte auf der A2 Berlin Richtung Magdeburg. Zwischen Netzen und Brandenburg liegen Fahrzeugteile auf der Fahrbahn. Hier bitte ganz besonders achtsam fahren. Dann hat es einen Unfall gegeben in Friedrichshain auf der Grünberger Straße. Die Fahrbahn ist im Moment in beiden Richtungen zwischen Warschauer Straße und Gubener Straße gesperrt. Ebenfalls gekracht hat es auf der Stromstraße Richtung Wedding zwischen Turmstraße und Bugenhagener Straße. Auch hier die Fahrbahn dicht. Es staut sich auf der A100 Richtung Treptow. 20 Minuten mehr sind es zwischen Weckstraße und Albuinstraße und 10 Minuten mehr im Bereich zwischen Jakob-Kaiser-Platz und Dreieckfunkturm. Dann in die andere Richtung, A100 Richtung Wedding, stehen sie an zwischen Oberlandstraße und Schmargendorf. Hier sind es auch 10 Minuten mehr. Fahren Sie vorsichtig und kommen Sie gut und vor allem sicher an Ihr Ziel.
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17: Und aus dem sonnigen Berlin schalten wir rüber ins sonnige Australien. Man at Work mit Down Under auf Ihrem 98.2 Radio Paradiso. Schönen Freitag für Sie.

Sonnenmusik für ihren Start ins Wochenende hier auf ihrem 98.2 Radio Paradiso und es wird ein Sommerwochenende. Sie können sich auf ganz viel Sonnenschein freuen, auch in den nächsten Tagen und die Temperaturen klettern am Wochenende am Sonntag sogar wieder auf bis zu 30 Grad. Denken Sie an Sonnenschutz und viel Wasser trinken und dann genießen Sie die Zeit und das anstehende Wochenende.

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18: Ich bin Dirk Zeitler. Der Bundestag hat das umstrittene Sparpaket zur Stabilisierung der Krankenkassenbeiträge beschlossen. Ziel ist es, die gesetzlichen Krankenkassen im kommenden Jahr um Milliarden zu entlasten und weitere Beitragserhöhungen zu verhindern. Vorgesehen sind Ausgabenbremsen unter anderem für Praxen, Kliniken und Apotheken sowie höhere Zuzahlungen für Medikamente. Das Gesetz soll heute auch den Bundesrat passieren. Die erneuten Spannungen zwischen den USA und dem Iran lassen die Spritpreise weiter steigen. Wie der ADAC mitteilte, kostete Diesel zum ersten Mal seit Mitte Mai im bundesweiten Tagesdurchschnitt wieder mehr als 2 Euro pro Liter.
19: Auch wenn die Spritpreise weiter unter denen vor dem Tankrabatt liegen, dass erneut die 2-Euro-Schwelle überschritten wurde, hat auch psychologische Effekte. Um mehr als 6 Cent stieg der Dieselpreis im Schnitt seit Anfang der Woche. Bei Super E10 waren es 4 Cent je Liter. Der wieder aufgeflammte Streit zwischen den USA und dem Iran um die wichtige Straße von Hormuz könnte die Lage weiter verschärfen. Auch der Ölpreis hat seit Wochenbeginn ein gutes Stück angezogen. Diana Kramer, Nachrichtenredaktion.
18: Verbraucherinnen und Verbraucher in Deutschland haben künftig das Recht auf Reparatur von Geräten, nachdem der Bundestag das Gesetz zur Förderung der Reparatur von Waren bereits Ende Juni beschlossen hatte, gaben nun auch die Länder im Bundesrat grünes Licht.
6: Hersteller bestimmter Produkte wie etwa Waschmaschinen, Mobiltelefone, Tablets oder E-Bikes werden damit gesetzlich verpflichtet, ihre Produkte während der üblichen Lebensdauer zu einem angemessenen Preis zu reparieren. Außerdem müssen die Geräte künftig so gebaut sein, dass man sie reparieren kann. Wer also etwa den Akku so verbaut, dass ein Tausch nicht möglich ist, verstößt gegen das Gesetz. Die Neuregelung sieht auch Anreize für Verbraucher vor. Entscheiden Sie sich für eine Reparatur statt für den Tausch eines defekten Geräts, verlängert sich die laufende Gewährleistungsfrist um 12 Monate. Tine Klimach, Nachrichtenredaktion.
18: Die EU-Kommission wirft dem Meta-Konzern unzureichenden Jugendschutz bei Instagram und Facebook vor. Nach vorläufigen Ergebnissen einer Untersuchung fördern Funktionen wie personalisierte Empfehlungen, endloses Scrollen und automatisch startende Videos das Suchtpotenzial für Kinder und Jugendliche. Meta muss nun Stellung nehmen oder Änderungen vornehmen, andernfalls droht dem Konzern eine Geldbuße.
20: Ganz, ganz tolles Wetter heute am Freitagnachmittag. Viel Sonne, wenig Wolken und angenehme Temperaturen. 26 Grad messen wir aktuell. 26 Grad gibt's auch morgen am Samstag. Bleibt freundlich bei viel Sonne und ein paar Wolken. 30 Grad dann sogar am Sonntag. Geduld im Moment auf dem Stadtring Richtung Treptow zwischen Jakob-Kaiser-Platz und Dreieck-Funkturm 10 Minuten und zwischen Wechsstraße und Albuinstraße nochmal 20 Minuten mehr. Auf dem Stadtring Richtung Wedding staut sich's zwischen Oberlandstraße und Kreuz Schöneberg und zwischen Kreuz Schöneberg und Schmargendorf jeweils 10 Minuten mehr. Auf der Stromstraße gab es Richtung Wedding einen Unfall. Die Straße ist zwischen Turmstraße und Burgenhagener Straße gesperrt und in Friedrichshain, da ist die Grünberger Straße zwischen Warschauer Straße und Gubener Straße nach einem Unfall in beiden Richtungen gesperrt. Die Tramlinie 21, die fährt gerade nicht zwischen Bersarinplatz und Holsteinstraße. Ihnen unterwegs eine gute, vor allem auch sichere Fahrt. Kommen Sie gut an.
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20: Ja. Bestes Sommerwetter, beste Bedingungen für das Classic Open Air hier bei uns in Berlin. Bis zum nächsten Dienstag läuft es noch und bei dem Eröffnungskonzert gestern Abend, da habe ich zum Beispiel Natascha Ochsenknecht getroffen und interviewt. Und welche Rolle denn die Musik bei den Ochsenknechts zu Hause so spielt, da hören wir gleich mal rein. Unter anderem nach Alex Warren, aktuelle Musik von ihm mit Fever Dream. Und jetzt gehen wir in die späten 80er. Aus dem Jahr 1988, Eric Carmen, Mick Hungry Eyes. Schön, dass Sie bei uns sind. Kommen Sie gut durch den Freitag Richtung Wochenende. Die Zeit 4 Minuten nach 2.

Alex Warren, Fever Dream. 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

0: 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Und gestern ist es gestartet. Bei bestem Sommerwetter in der wunderschönen Kulisse des Gendarmenmarkts. Das Classic Open Air läuft bis nächste Woche Dienstag mit täglich wechselnden Konzerten. Und gestern Abend beim Eröffnungskonzert, da waren auch einige Promis mit vor Ort. Wie zum Beispiel Natascha Ochsenknecht. Und sie habe ich einmal gefragt, welche Rolle die Musik denn im Hause Ochsenknecht so spielt. Und vor allem, welche Instrumente denn da vielleicht so gespielt werden?
1: Also der Begabteste war tatsächlich auch immer Jimmy. Der war sehr begabt, Geige, Saxophon, Wilson spielt Schlagzeug. Und wir, also ich habe früher mal Gitarre gespielt, Querflöte, Blockflöte. Und ich war sogar mal im Spielmannszug, ja. Aber meine Tochter und ich, wir sind so eher dann auch, ja, wie auch eben eigentlich auch meine Jungs, Gesang auch, ja, ja, wir singen, ja.
0: Also ein sehr musikalischer Haushalt, kann man auf jeden Fall sagen. Das Classic Open Air hier bei uns in Berlin in der wirklich wunderschönen Kulisse des Gendarmenmarkts. Ein wunderschöner Tipp für die kommenden Sommerabende hier bei uns. Infos und Tickets finden Sie auch alles online unter www.classicopenair.com.

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0: Der Bundespräsident wohnt im Schloss Bellevue. Das ist ein ungeschriebenes, vielleicht ja sogar ein geschriebenes Gesetz. Jetzt aber erstmal nicht. Bundespräsident Frank-Walter Steinmeier ist heute ausgezogen. Gleich eins der Themen bei Jörg Trotzki in Hauptstadt kompakt.
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2: März 2009. Mitten in der Finanzkrise hält Bundespräsident Horst Köhler eine Rede in der Ruine der St. Elisabeth-Kirche in Berlin. Dabei geht er hart mit den Banken ins Gericht. Köhler fordert Solidarität mit den Ländern, die besonders schwer von der Krise getroffen wurden. Aus der Berliner Rede.
3: Freiheit ist kein Vorrecht, die besten Plätze für sich selbst zu reservieren. Wir wollen lernen, Freiheit nicht nur für uns zu nehmen, sondern sie auch anderen zu ermöglichen. Die Glaubwürdigkeit der Freiheit ist messbar in unserer Fähigkeit, Chancen zu teilen, nach innen und nach außen. Und in unserer Bereitschaft zur Verantwortung für den Nächsten und das Wohl des Ganzen. Wenn wir das schaffen, dann holen wir das Beste aus uns Menschen heraus, was in uns steckt.
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16: Mit Jörg Trotzki, guten Tag. Bundespräsident Frank-Walter Steinmeier hat Schloss Bellevue verlassen. Er hat nun seinen Dienstsitz in der Elisabeth-Abeck-Straße im Spreebogen, also eigentlich ums Eck. Schloss Bellevue soll in den nächsten Jahren grundlegend saniert werden, unter anderem in puncto Brandschutz und Barrierefreiheit. Für die Arbeiten sind erst einmal 8 Jahre veranschlagt. Steinmeier kommt also nicht zurück, weil seine Amtszeit in 9 Monaten endet. Fraglich bleibt, ob bei der langen Sanierungszeit der neue Bundespräsident oder die neue Bundespräsidentin, wie sie von vielen Parteien favorisiert wird, das dann frisch gemachte Schloss Bellevue noch erleben wird. Ein Ehepaar aus Mecklenburg-Vorpommern ist nach einer Serie von Diebstählen auf Friedhöfen und in Parks zu mehrjährigen Haftstrafen verurteilt worden. Das Landgericht Berlin verurteilte den 68-jährigen Mann und seine 63-jährige Frau zu jeweils über 4 Jahren Gefängnis. Das Gericht zeigte sich überzeugt, dass beide über Jahre hinweg nachts Bronzeplastiken, Skulpturen und Reliefplatten gestohlen hatten. Betroffen waren vor allem Friedhöfe in Berlin und Brandenburg und Mecklenburg-Vorpommern. Vom BER aus ist heute der erste Langstreckenflug ins kanadische Montreal gestartet. Die Air Canada bietet über den Sommer die Verbindung 3-mal pro Woche an. Flughafenchefin Aletta von Massenbach sagte, mit Montreal habe der Airport Berlin-Brandenburg ein weiteres attraktives Reiseziel gewinnen können. Immer wieder klagen ja Politik und Wirtschaft, dass es zu wenig Langstreckenverbindungen vom BER aus gibt.
0: Dankeschön, Jörg. Aber ein attraktives Reiseziel, finde ich, sind wir auch hier in Berlin. Vor allem bei diesem schönen Wetter. Sommerlich angenehm ist es. 25 Grad messen wir im Moment. Sonne und Wolken wechseln sich weiter munter ab. Und das machen sie auch am Wochenende, morgen am Samstag und auch am Sonntag. Das Ganze bei Topwerten von 26 bis 30 Grad. Für den längsten Stau müssen wir noch mal ein bisschen rausgucken, und zwar auf die A10 westlicher Berliner Ring Richtung Dreieck Havelland. Zwischen Großkreuz und Leest aktuell 40 Minuten mehr. Auf der A113 Richtung Schönefeld, da wurde der Tunnel Rudower Höhe gesperrt, die Höhenkontrolle wurde ausgelöst. 10 Minuten auf dem Stadtring Richtung Treptow zwischen Jakob-Kaiser-Platz und dem Dreieck Funkturm, 20 Minuten zwischen Wechsstraße und Albuinstraße. Auch auf dem Stadtring Richtung Wedding staut sich's, einmal zwischen Oberlandstraße und Kreuz Schöneberg und zwischen Kreuz Schöneberg und Schmargendorf, also abschnittsweise immer mal 10 Minuten mehr. Auf der Stromstraße, da gab's Richtung Wedding einen Unfall. Die Straße ist zwischen Turmstraße und Bogenhagener Straße gesperrt. In Friedrichshain ist die Grünberger Straße zwischen Warschauer Straße und Gubener Straße nach einem Unfall in beiden Richtungen gesperrt. Die Linie Tramlinie 21, die fährt nicht zwischen Bersarinplatz und Holteistraße. Und The Cure spielen heute Abend und auch die nächsten Tage noch, die nächsten beiden Tage in der Parkbühne in der Wohlheide. Zur An- und Abfahrt wird es also immer ein bisschen voller auf der Straße an der Wohlheide in Oberschöneweide. Los geht's um 18.15 Uhr. Ihnen unterwegs eine gute, vor allem auch sichere Fahrt. Kommen Sie gut an.
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0: Ja, und die ganze Woche über haben wir jeden Tag für Sie Bücherpakete von Thalia für die Sommerferien verlost. Und gleich hier geht das letzte davon raus. Unter anderem nach Teddy Swims, Bad Dreams, Charles and Eddie habe ich, Would I Lie to You, und das hier erkennen Sie, das sind Queen, I Want to Break Free. Viel Spaß!

Teddy Swims und Bad Dreams auf ihrem 98.2 Radio Paradiso. Und jetzt zum Entspannen im Urlaub am Strand oder zu Hause auf dem Balkon. Da gehört ja mindestens

0: mindestens auch ein gutes Buch fest mit dazu. Und damit Sie da reichlich Lesestoff haben, verlosen wir die ganze Woche schon jeden Tag Bücherpakete mit jeweils 5 Büchern von Kind bis Erwachsen, von Krimi bis Abenteuer hin zu humorvollen Romanen. Alles bereitgestellt vom neuen Thalia Flagship Store in der Taunzienstraße. Und Sabrina aus Schönefeld ist jetzt hier bei mir am Telefon. Sabrina, Sie haben sich hier über WhatsApp beworben, in den Lostopf mit reingeworfen und ich habe gelesen und gesehen, Sie haben da eine große Leseratte in der Familie.
1: Genau, richtig. Meine mittlere Tochter sozusagen verschlingt alle Bücher. Also es ist wirklich Wahnsinn, was sie für Bücher liest. Ich glaube, so eine dicken Wälzer liest die gefühlt in 3 Tagen durch. Ich denke, oh krass. Und dann liest sie die zum Teil auch 2-3 Mal Minimum, weil sie sie so toll findet. Mhm. Das ist echt verrückt mit ihr.
0: Das ist toll. Hat sie da auch ein bestimmtes Genre? Mag sie da bestimmte Bücher am liebsten oder liest sie da einfach alles querbeet?
1: Alles querbeet. Mhm. Also wirklich alles querbeet. Und ja, wie gesagt, sie liest sie zum Teil so gerne, dass sie die Bücher, weil sie sie toll findet, 3-mal liest, wo ich denke, oh Gott, von dem einen Band hat sie, glaube ich, also da gibt es, glaube ich, 12 Bände mittlerweile. Mhm. Und Keeper of the Lost City nennt sie ja sich. Mhm. Und ich glaube, da gibt es 12, 13 Teile und die hat sie wirklich schon 3-mal durchgelesen. Und das sind zum Teil richtig dicke Wälzer. Mhm. Ich muss denken, Wahnsinn. Ja.
0: Aber das klingt ja...
1: Abends in ihrem Zimmer verschwunden und dann liest sie halt einfach. Ne? Also das ist echt verrückt. Ja.
0: Das finde ich klasse und das klingt doch nach einem Fall. Wenn jetzt die Ferien sind und 6,5 Wochen sogar dauern, da müssen dann neue Bücher her. Und deswegen würden wir euch gerne, super gerne so ein Buchpaket schenken.
1: Vielen, vielen Dank. Da freuen wir uns total. Dankeschön.
0: Sehr, sehr gerne. Da hat sie auch wirklich die Richtige getroffen. Freuen wir uns. Ihnen auch einen tollen Start ins Wochenende. Schönen Freitagnachmittag mit den Eurythmics. Here comes the rain again.

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15: Ich bin Doc Zeitler. Das Heizungsgesetz der früheren Ampelregierung ist bald Geschichte. Der Bundestag hat das neue Gebäudemodernisierungsgesetz beschlossen. Damit kippt die schwarz-rote Koalition zentrale Regelungen des bestehenden Gesetzes.
16: Vor allem der Kern des alten Gesetzes wird gekippt, die 65%-Regelung, die besagt, dass jede neu eingebaute Heizung mit 65% erneuerbaren Energien betrieben werden soll. Besonders der Union war das ein Dorn im Auge. Kein Reinregieren in den Heizungskeller, hieß es. Nun soll etwa neben Wärmepumpen auch der Einbau von Gas- und Ölheizungen weiter möglich sein. Allerdings ab 2029 mit einem immer größer werdenden Anteil CO2-neutraler Brennstoffe wie Biomethan. Umweltverbände warnen aber trotzdem vor Rückschritten beim Klimaschutz und höheren Kosten für Mieter, wenn Vermieter neue Gasheizungen einbauen. Thomas Brock, Nachrichtenredaktion.
15: Menschen, die sogenannte K.O.-Tropfen einsetzen, müssen künftig mit hohen Strafen rechnen. Wer die gefährlichen Mittel für eine Vergewaltigung oder einen Raub einsetzt, soll laut Gesetzentwurf der Bundesregierung künftig mit mindestens 5 Jahren Freiheitsstrafe rechnen müssen. Nun gaben auch die Länder im Bundesrat grünes Licht. K.O.-Tropfen sind meist heimlich verabreichte Substanzen, die Opfer schnell benommen, wehrlos oder bewusstlos machen können. Wer einen kaputten Toaster, Staubsauger oder eine Waschmaschine hat, soll künftig bessere Chancen auf eine Reparatur bekommen. Nachdem der Bundestag ein Gesetz dazu bereits Ende Juni beschlossen hatte, gab es nun auch vom Bundesrat grünes Licht.
17: Hersteller bestimmter Produkte wie etwa Waschmaschinen, Mobiltelefone, Tablets oder E-Bikes werden damit gesetzlich verpflichtet, ihre Produkte während der üblichen Lebensdauer zu einem angemessenen Preis zu reparieren. Außerdem müssen die Geräte künftig so gebaut sein, dass man sie reparieren kann. Wer also etwa den Akku so verbaut, dass ein Tausch nicht möglich ist, verstößt gegen das Gesetz. Tine Klimach, Nachrichtenredaktion.
15: Die Gefahr von Waldbränden wächst. Wie in den Karten des Deutschen Wetterdienstes zu sehen ist, färben sich immer größere Gebiete Deutschlands im Waldbrandgefahrenindex rot. Zuerst ist der Südwesten betroffen, später kommt auch der Nordosten dazu. Am Samstag ist die Gefahr am größten an der Grenze zwischen Baden-Württemberg und Rheinland-Pfalz sowie zu Frankreich.
18: 26 Grad, die aktuelle Temperatur. Sind immer mal wieder ein paar dichte Wolkenfelder unterwegs, aber auch die Sonne mischt mit. Die lässt sich nicht ganz verdrängen und auch am Wochenende hat sie auf jeden Fall ihre Momente. Morgen am Samstag und auch am Sonntag freundliches Wetter, Sonne und Wolken im Mix. Das Ganze bei Topwerten von 26 bis 30 Grad. Den längsten Stau auch heute wieder auf der A10, westlicher Ring, Dreieck Werder Richtung Dreieck Havelland, zwischen Großkreuz und Leest 40 Minuten. Die Höhenkontrolle auf der A113 Richtung Schönefeld, die ist zwar aufgehoben, wegen eines liegengebliebenen Fahrzeugs ist aber noch die rechte Spur gesperrt. Dann haben wir Stau auf dem Stadtring Richtung Treptow, zwischen Jakob-Kaiser-Platz und dem Dreieck Funkturm und auch zwischen Wechsstraße und Albuinstraße 10 bzw. 20 Minuten mehr. Und Stadtring Richtung Wedding zwischen Oberlandstraße und Kreuz Schöneberg staut sich ebenso zwischen Kreuz Schöneberg und Schmargendorf. Dann auf der Stromstraße, da gab es Richtung Wedding einen Unfall. Die Straße ist zwischen Turmstraße und Bogenhagenstraße gesperrt. Und in Friedrichshain ist die Grünberger Straße zwischen Warschauer Straße und Gubener Straße nach einem Unfall in beiden Richtungen gesperrt. Die Tramlinie 21, die fährt nicht zwischen Bersarinplatz und Holsteinstraße. Und The Cure spielen heute Abend und auch die nächsten Tage noch hier bei uns in der Parkbühne in der Wuhlheide. Deswegen zu An- und Abfahrt immer mit deutlich mehr Verkehr rechnen. Ihnen unterwegs eine gute, vor allem auch sichere Fahrt. Kommen Sie gut an.
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18: Ja, und es zeichnet sich gerade ein bisschen was Spannendes ab. Unser regierender Bürgermeister Kai Wegener, der tritt jetzt in diesen Minuten dann vor die Presse in Charlottenburg und will dort was verkünden. Es geht wohl um seinen Rückzug als Spitzenkandidat für die anstehende Wahl im September hier bei uns in Berlin. Wir halten Sie natürlich weiter auf dem Laufenden, jetzt erstmal musikalisch durch den Freitagnachmittag. Lady Gaga, Hold My Hand. Und das hier sind Tears for Fears. Everybody wants to rule the world. Einen schönen Freitag. Die Zeit 4 Minuten nach 3. Kommen Sie gut Richtung Wochenende.

0: Und wenn Sie jetzt am Wochenende Lust auf ein gemütliches Kiezfest haben, dann lohnt sich ein Abstecher nach Buko. Da steigt jetzt nämlich von heute bis zum Sonntag das Bukoer Dorfangerfest.
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0: Rund um den historischen Dorfteich erwartet Sie eine bunte Mischung aus Musik, leckerem Essen und jeder Menge Familienprogramm. Zwischen Dorfkirche und alten Linden gibt's eine entspannte Atmosphäre, die irgendwo liegt zwischen traditionellem Volksfest und Berliner Kiezfest. Für Kinder gibt's viel Platz zum Spielen und zum Entdecken. Musikfans dürfen sich auf ein abwechslungsreiches Bühnenprogramm freuen und im grünen Hofgarten lässt es sich auch ganz richtig schön entspannen, mal eine schöne Pause einlegen. Der Eintritt ist kostenfrei, also ein schöner Ausflugstipp für alle, die das Wochenende nochmal ganz entspannt genießen wollen.
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Aus den 70ern unser Radio Paradiso Klassiker Gary Rafferty mit Baker Street. 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

0: sind Breaking News jetzt am Freitagnachmittag. In diesen Minuten steht Karl Wegner in Charlottenburg vor der Presse und verkündet seinen Rücktritt als Spitzenkandidat. Auch gleich eins der Themen bei Jörg Trotzki in Hauptstadt kompakt.
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2: Niemand lebt für sich allein. Leben heißt Teil eines Ganzen zu sein. Leben heißt teilnehmen, wahrnehmen, aufnehmen. Und das mit allen unseren Sinnen. 5 davon haben wir geschenkt bekommen. Hören, sehen, riechen, schmecken, fühlen. Das ist Leben. Leben ist auch atmen, denken, lachen, bewegen, sich freuen. Leben heißt lieben.
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17: Mit Jörg Trotzki, guten Tag. Der Regierende gibt auf. Nach anhaltender Kritik, zuletzt auch aus der eigenen Partei, hat Karl Wegner seine Spitzenkandidatur für die Berlin-Wahl im September zurückgezogen. Hintergrund ist die monatelange Debatte über falsche Angaben Wegners über sein Krisenmanagement nach dem Stromausfall Anfang Januar. In einem kurzfristig einberufenen Statement heute Nachmittag lobte Wegner die Arbeit seiner Regierung und sagte, er wolle nun alles dafür tun, dass die CDU bei der Berlin-Wahl gestärkt aus der Personalkrise herauskomme. Es gelte, ein Linksbündnis in Berlin zu verhindern. Pendler aus Berlin und Brandenburg müssen erneut Einschränkungen auf der Strecke des RE1 erdulden. Von heute an bis 24. Juli fahren zwischen Berlin-Ostbahnhof und Erkner keine Züge. Grund sind Bauarbeiten am Bahnhof Berlin-Köpenick. Außerdem fallen an diesem Wochenende alle Züge zwischen Erkner und Fürstenwalde aus. Wegen Bauarbeiten an der neuen Ringbahnbrücke ist seit Mittag der S-Bahn-Verkehr zwischen Hallensee und Westend in Charlottenburg unterbrochen. Die Sperrung dauere bis Montagmorgen, heißt es. Der Autoverkehr sei nicht betroffen. Ab sofort verschickt die Evangelische Kirche Berlin-Brandenburg Postkarten an junge Männer ab Jahrgang 2008. Mit den Karten sei ein Beratungsangebot zur Frage zur Bundeswehr oder nicht verbunden, sagte man uns. Junge Männer ab Jahrgang 2008 erhalten ja ab diesem Jahr einen Fragebogen der Bundeswehr, der ausgefüllt werden muss. Die Wehrdienstberatung unserer Kirche ist Teil der evangelischen Friedensarbeit.
0: Dankeschön, Jörg. Nur sind ein paar Meerwolken am Himmel zusammengekommen. Regnen wird es aber auf jeden Fall nicht. Bleibt trocken und die Temperaturen auch angenehm. 25 Grad messen wir im Moment. Sonne und Wolken gibt es dann auch im Mix am kommenden Wochenende, morgen am Samstag und auch am Sonntag. Die Spitzenwerte erwarten wir zwischen 26 und 30 Grad. Den längsten Stau gibt es auch heute auf der A10, westlicher Berliner Ring, Dreieckwerder Richtung Dreieckhaveland, zwischen Großkreuz und Leest 40 Minuten. Die Höhenkontrolle auf der A113 Richtung Schönefeld ist vorbei. Wegen eines liegen gebliebenen Fahrzeugs ist aber noch der rechte Fahrstreifen gesperrt, gibt ein bisschen Stau. Auf der A111 stadtauswärts ist im Tunnel Tegel-Ortskern auch der rechte Fahrstreifen gesperrt. Auch hier ein Fahrzeug liegen geblieben, aktuell 20 Minuten obendrauf. Dann haben wir Stau auf dem Stadtring Richtung Treptow, einmal zwischen Jakob-Kaiser-Platz und dem Dreieck Funkturm und zwischen Wechsstraße und Albuinstraße. Ebenso auf dem Stadtring Richtung Wedding zwischen Oberlandstraße und Kreuz Schöneberg und zwischen Kreuz Schöneberg und Schmargendorf. Ihnen unterwegs eine gute, vor allem auch sichere Fahrt. Kommen Sie gut an.
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0: Ja, die Pressekonferenz, sie läuft noch. Kai Wegener steht gerade in Charlottenburg vor der Presse, hat seinen Rücktritt als regierender Bürgermeister nicht verkündet. Nee, er hat gesagt, er steht nicht mehr zur Verfügung als Spitzenkandidat für die kommende Wahl im September hier bei uns in Berlin. Also da will er nicht erneut antreten. Wir hören gleich mal rein, was er genau gesagt hat. Nach Taylor Swift, The Fate of Ophelia und das hier die Human League. Wir sind in den 80ern mit Human auf dem 98.2 Radio Paradiso. Kommen Sie gut durch den Freitag, 5 Minuten nach 3:30.

0: Taylor Swift auf dem 98.2 Radio Paradiso. Schönen Freitagnachmittag und das kam jetzt dann tatsächlich doch ein bisschen plötzlich. Eine schnell anberaumte Pressekonferenz von unserem regierenden Bürgermeister Kai Wegener. Der steht ja gerade wieder sehr in der Kritik aufgrund seines Krisenmanagements während des großen Stromausfalls hier bei uns in Berlin. Der Tagesspiegel hatte wieder aufgedeckt, da stimmt wieder was nicht, was der Regierende von sich gegeben hat. Und auch innerhalb der Partei der Berliner CDU wurden langsam Stimmen laut, ob das noch richtig ist, mit Kai Wegener als Spitzenkandidat in die Wahl zu gehen in nicht mehr so viel Wochen hier bei uns in Berlin am 20. September. Und heute hat dann vor wenigen Minuten Kai Wegener tatsächlich das hier dann verkündet, seinen Rücktritt.
1: Ja, ich habe kommunikative Fehler gemacht. Und ja, glauben Sie es mir, ich ärgere mich am meisten darüber. Und das war auch Mist. Und deswegen habe ich mich auch bei den Berlinerinnen und Berlinern entschuldigt. Und ich ärgere mich am meisten darüber. Aber meine Damen und Herren, wenn ich feststelle, dass ich mit den Themen, die entscheidend sind für die Menschen, nicht mehr durchdringe, dann muss es Konsequenzen geben. Denn die Stadt Berlin ist wichtiger als eine Person. Und die Stadt Berlin, die Berlinerinnen und Berliner sind mir wichtiger als meine Person. Und auch die Partei ist mir wichtiger. Ich möchte, dass diese Partei in den Wahlkampf zieht, um ein Linksbündnis unter Führung der Linkspartei zu verhindern. Und deswegen werde ich heute Abend den Kreisvorsitzenden sagen, dass ich von einer Spitzenkandidatur Abstand nehme, dass ich nicht erneut als Spitzenkandidat zur Verfügung stehe.
0: Also Kai Wegener wird nicht nochmal Spitzenkandidat sein. Das hat er verkündet. Bis dahin will er aber regierender Bürgermeister bleiben.
1: Ich bin als regierender Bürgermeister gewählt und selbstverständlich werde ich diese Regierungsgeschäfte auch fortsetzen. Das ist meine Verantwortung. Dafür wurde ich gewählt. Und diese Amtszeit endet dann mit einer neuen Koalition und mit der Wahl eines neuen regierenden Bürgermeisters.
0: Ja, heute Abend soll es noch ein Spitzentreffen der Berliner CDU geben. Auch da wird bestimmt noch mal einiges diskutiert. Soweit unser regierender Bürgermeister, noch regierender Bürgermeister Kai Wegener.

Elton John und Kiki D, Don't Go Breaking My Heart auf dem 98.2 Radio Paradiso aus den 70ern. Jetzt zu John Legend, All of Me.

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15: Es ist 16 Uhr.
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17: Ich bin Dirk Zeitler. Der Bundesrat hat das Gesundheitssparpaket der Bundesregierung passieren lassen. Einen Antrag, den Vermittlungsausschuss anzurufen, fand in der Länderkammer keine Mehrheit. Das umstrittene Sparpaket soll neue Beitragserhöhungen bei den gesetzlichen Krankenkassen verhindern.
18: Das Paket sieht vor, dass Praxen, Kliniken, Apotheken und Pharmabranche weniger Geld ausgeben, aber auch die Versicherten müssen mit mehr Zuzahlungen und weniger Leistungen rechnen. Insgesamt sollen so schon im kommenden Jahr fast 19 Milliarden Euro gespart werden. Scharfe Kritik kommt von der Opposition. Sie warnt etwa vor überlasteten Ärzten und einem Krankenhaussterben. Thomas Brock, Nachrichtenredaktion.
17: Berlins regierender Bürgermeister Kai Wegener gibt seine Spitzenkandidatur für die CDU zur Abgeordnetenhauswahl im September auf. Er soll demnach bis zur Wahl jedoch regierender Bürgermeister bleiben. Wegener zieht damit Konsequenzen aus einer monatelangen Debatte um falsche Angaben über sein Krisenmanagement nach einem großen Stromausfall im Januar. Jetzt wird verhandelt. Die DFB-Spitze ist auf dem Weg nach New York. Dort erwartet sie Jürgen Klopp zu den angekündigten Gesprächen über den Bundestrainerjob.
15: Grundsätzlich wissen Jürgen Klopp und der DFB, ja, wir wollen. Jetzt geht's zum einen sicherlich um Kompetenzen, auch um das Team um den neuen Bundestrainer herum, wobei ja schon klar ist, dass Sportdirektor Rudi Völler weitermachen soll und will. Und dann geht's natürlich auch ums Geld, um Klopps Gehalt, klar, und um eine mögliche Ablöse für Red Bull, wo der DFB-Wunschkandidat ja noch bis 2029 unter Vertrag steht. Aber mit Red Bull scheinen eventuell anstelle einer Ablösesumme auch andere Modelle denkbar. Thomas Thonfeld, Sportredaktion.
17: Die Gefahr von Waldbränden wächst, wie in den Karten des Deutschen Wetterdienstes zu sehen ist. Färben sich immer größere Gebiete Deutschlands im Waldbrandgefahrenindex rot. Zuerst ist der Südwesten betroffen, später kommt auch der Nordosten dazu. Am Samstag ist die Gefahr am größten an der Grenze zwischen Baden-Württemberg und Rheinland-Pfalz sowie zu Frankreich.
19: Sehr angenehmes Wetter heute am Freitagnachmittag. 25 Grad die aktuelle Temperatur. Gibt einen Mix aus Sonne und Wolken für uns bis in den Abend hinein. Und auch am Wochenende wechseln sich Sonne und Wolken immer mal wieder ab. Es bleibt sommerlich, vor allem von den Temperaturen. 26 bis 30 Grad erwarten wir in der Spitze. Die meiste Geduld brauchen Sie auch heute auf der A10 westlicher Berliner Ring, Dreieckwerda Richtung Dreieck Havelland, zwischen Großkreuz und Leest 40 Minuten mehr. Auf der A111 stadtauswärts, da ist im Tunnel Tegel-Ortskern der rechte Fahrstreifen gesperrt, da ist ein liegengebliebenes Fahrzeug, aktuell 20 Minuten Stau. Stau auch auf dem Stadtring Richtung Treptow zwischen Jakob-Kaiser-Platz und dem Dreieck Funkturm und zwischen Wechsstraße und Albuinstraße. Und auf dem Stadtring Richtung Wedding zwischen Oberlandstraße und Kreuz Schöneberg und zwischen Kreuz Schöneberg und Schmargendorf. Dann spielen The Cure heute Abend und auch die nächsten Tage in der Parkbühne Wohlheide. Zu An- und Abfahrt wird es dann ein bisschen voller auf der Straße an der Wohlheide. Los geht's heute um 18.15 Uhr. Und noch eine Meldung von der Berliner S-Bahn. Aufgrund der Reparatur an einem Signal in Adlershof kommt es auf den Linien S46, S8, S85 und S9 zu Verspätungen und einzelnen Ausfällen. Ihnen unterwegs eine gute, vor allem auch sichere Fahrt. Kommen Sie gut an.
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19: Oh, Kai Wegner macht nicht weiter, das hat er heute verkündet. Rücktritt als Spitzenkandidat der CDU, der Berliner CDU für die Abgeordnetenhauswahl am 20. September hier bei uns in Berlin. Dann kann er in Urlaub gehen und das Thema Urlaub, das wollen wir hier mal aufgreifen. Wie kommen wir denn möglichst entspannt rein in diesen Sommerurlaub und wie schaffen wir es, die meiste Entspannung aus dem Urlaub rauszuholen? Darüber sprechen wir gleich. Jetzt gibt's für Sie Billy Idol. Hier sind die 80er. Eyes Without a Face.

0: So früh muss man da manchmal aufstehen, wenn der Flieger geht, um 5 Uhr in der Früh. Michael Schulte, 5 a.m. auf W98.2 Radio Paradiso. Und endlich ist es auch soweit. Der Urlaub schon lange gebucht, aber jetzt steht er dann endlich an. Die Vorfreude steigt, aber ist auch noch viel zu tun. Der Koffer ist noch zu packen, die Nachbarin braucht noch die Blumeneinweisung und im Job, da türmen sich noch die Aufgaben, die vorher auf jeden Fall erledigt werden müssen. Wie kann man denn aber mit der maximalen Erholung wirklich in so einen Urlaub starten und nicht mit so viel Stress noch auf dem letzten Drücker? Darüber spreche ich jetzt mit der Psychologin Laura Fenz. Frau Fenz, was sollten wir denn machen, um uns im Urlaub wirklich erholen zu können? Also sollte ich da lieber einen Aktivurlaub machen in den Bergen? Sollte ich einen Städtetrip machen oder doch lieber den ganzen Tag ein bisschen am Strand entspannen?
1: Erlaubt es, was gut tut, und das ist auch individuell ein bisschen unterschiedlich. Es ist aber insgesamt schon so, dass wir uns in der Stadt nicht so gut erholen können, wie wenn wir irgendwie in der Natur sind. Ob das dann die Berge sind im aktiven Wandern oder der Strand und dort der Strandspaziergang, das spielt dann aber nicht so sehr die große Rolle. Wichtig ist, dass was wir tun dazu beiträgt, dass wir abschalten können und auch wirklich einfach mal runterkommen.
0: Okay, und was ist denn jetzt der größte Fehler, den ich noch kurz vor meinem Urlaub machen kann?
1: Kurz vor dem Urlaub ist ein ganz typischer Fehler, dass man sich erst recht noch so richtig in die Notwendigkeit des Urlaubs reinarbeitet. Unrealistisch geplant, es kommt noch irgendwas dazwischen und plötzlich sind die Tage vor dem Urlaub nicht nur voll von der regelmäßigen Arbeit, sondern von all diesen Kleinigkeiten, die noch oben drauf kommen, und dann bin ich so richtig, richtig, richtig erschöpft. Und je erschöpfter wir sind, umso schwerer fällt es uns, abzuschalten oder uns zu erholen. Das nennen wir das Erholungsparadox.
0: Spannend. Also die Erholung sollte im Idealfall schon vor dem Urlaub ein bisschen beginnen, dann ist die Wirkung die beste. Dankeschön, Frau Fenz, für die Infos. Ihnen jetzt einen schönen Start ins Wochenende und vielleicht ja sogar schon in den Sommerurlaub.

Curry Heart. Sunglasses at night auf W98.2 Radio Paradiso. Und die Sonnenbrille können wir am Wochenende auch gut brauchen. Morgen am Samstag und auch am Sonntag gibt es für uns einen Mix aus Sonne und Wolken. Wir erwarten herrliches Wetter mit 26 Grad morgen am Samstag und 30 Grad am Sonntag.

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0: Ja, unsere deutsche Fußballnationalmannschaft war ja auch nur bedingt einen Zug ohne Bremsen. Und auch unser regierender Bürgermeister Kai Wegener hat heute mehr oder weniger die Notbremse gezogen. Gleich eins der Themen bei Jörg Trotzki in Hauptstadt kompakt.
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2: Du siehst nachts viele Sterne am Himmel, aber findest sie bei Sonnenaufgang nicht mehr. Kannst du deshalb sagen, dass tagsüber keine Sterne am Himmel stehen? So sage auch nicht, dass es keinen Gott gibt, weil du ihn in den Tagen deiner Unwissenheit nicht siehst.
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19: Mit Jörg Trotzki, guten Tag. Berlins regierender Bürgermeister Kai Wegener hat die Notbremse gezogen. Er verzichtet auf seine Spitzenkandidatur für die Berlin-Wahl im September. Regierender Bürgermeister wolle er aber bis zur Wahl bleiben, sagte Wegener weiter. Wegener begründete seinen Schritt heute Nachmittag damit, dass die Diskussion über sein Verhalten zu Beginn des Stromausfalls am Jahresbeginn zuletzt andere, wichtigere Themen überlagert hat. Er wolle seine Partei nicht durch Personaldebatten schwächen. Zugleich schloss Wegener für die Zeit nach der Berlin-Wahl ein Senatorenamt aus. Auch für den Landesvorsitz der Berliner CDU wolle er nicht erneut kandidieren. Möglicher Nachfolger im Amt um den CDU-Vorsitz hier in Berlin und neuer Spitzenkandidat könnte Finanzsenator Stefan Evers werden. Der vor dem Berliner Landgericht verurteilte Palliativarzt geht in Revision. Das teilte die Verteidigung des 41-jährigen Mannes mit. Nun muss der Bundesgerichtshof den Fall auf mögliche Rechtsfehler prüfen. Das Gericht hatte den Arzt wegen Mordes an 15 schwerkranken Menschen zu 15 Jahren Haft mit anschließender Sicherungsverwahrung verurteilt. In Potsdam hat sich ein Förderverein für das Synagogenzentrum gegründet. Den Vorsitz hat Brandenburgs Ex-Ministerpräsident Matthias Platzek übernommen. Der Verein wolle die Synagoge stärker im Stadtleben Potsdams verankern, heißt es. Dazu werde auch am Aufbau einer jüdischen Kita gearbeitet. Es wäre die erste in Brandenburg.
0: Dankeschön, Jörg. 25 Grad, die aktuelle super angenehme Temperatur. Sonne und Wolken gibt's für uns im Mix zum Start ins Wochenende und auch das Wochenende an sich wird richtig schön. Morgen am Samstag und auch am Sonntag viel Sonne und ein paar Wolken zwischendurch. Das Ganze bei sommerlichen Werten von 26 bis 30 Grad. 30 Minuten Geduld noch auf der A10 westlicher Berliner Ring, Dreieckwerder Richtung Dreieckhafenland. Zwischen Großkreuz und Leest haben wir Stau. Geduld auch auf dem Stadtring Richtung Treptow, zwischen Jakob-Kaiser-Platz und dem Dreieck Funkturm und auch zwischen Wechsstraße und Albuinstraße 20 Minuten mehr. 10 Minuten auf dem Stadtring Richtung Wedding, einmal zwischen Oberlandstraße und Kreuz-Schöneberg und zwischen Kreuz-Schöneberg und Schmargendorf. Dann spielen The Cure heute Abend und auch die nächsten zwei Tage nochmal in der Parkbühne in der Wuhlheide. Zur An- und Abfahrt wird es also ein bisschen voller auf der Straße an der Wuhlheide in Oberschöneweide. Und eine Meldung von der Berliner S-Bahn. Aufgrund der Reparatur an einem Signal in Adlershof kommt es auf den Linien S46, S8, S85 und S9 zu Verspätungen und einzelnen Ausfällen. Ihnen unterwegs eine gute, vor allem auch sichere Fahrt. Kommen Sie gut an.
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0: In der Beziehung auch über ihre größeren Pläne sprechen. Warum? Dass ihre Beziehung durchaus auch stärken kann. Darum geht's gleich bei Beziehungscoach Hergen von Hofding. Hier bei uns in der Coaching-Etage nach Phil Collins, die 90er mit Everyday. Und das hier ist schon mal ein bisschen Urlaubsmusik. Wir stimmen uns ein auf das erste Wochenende in den Sommerferien mit Kaoma, die späten 80er und Lambada. Die Zeit 3 Minuten nach 4:30.

0: Phil Collins, Every Day am Freitagnachmittag. Unser regierender Bürgermeister Kai Wegner will nicht nochmal als Spitzenkandidat antreten für die kommende Abgeordnetenhauswahl. Das hat er heute verkündet. Er will aber bis dahin noch regierender Bürgermeister bleiben. Das hat er auch gesagt. Und diesen Ton, den hören wir uns hier gleich mal an, noch diese halbe Stunde.
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2: Paargeflüster. Ich würde Ihnen

0: Gedanken, ihren Glauben, ihre Vorstellung, wie das große Ganze um sie herum aussehen sollte. Aber Vorsicht, hier sollen sie nicht klagen und sich über all das beschweren, was nicht eingetreten ist. Beschreiben Sie besser, wie Sie Ihre Liebe gern gestalten möchten. Malen Sie ein positives Bild. Offenbaren Sie sich Ihrem Partner. Für was stehen Sie morgens auf? Was bewegt und berührt Sie? Je mehr Sie von sich zeigen, umso besser kann Ihr Gegenüber Sie erfassen und begreifen. Ganz nebenbei ist es eine fabelhafte Übung, um sich selbst klarer über die eigenen Ziele und Vorstellungen zu werden. Auch wenn Sie nur flüstern, Ihr Partner hört Ihnen aufmerksam zu, genauso wie Sie sich selbst. So können Sie als Paar weiter wachsen, sich gegenseitig inspirieren und Ihren Träumen nachgehen. Es werden nicht alle in Erfüllung gehen, aber Sie verfolgen gemeinsame Ziele. Das verbindet. Wenn Sie sich fragen, wie lang denn so eine Flüsterrunde dauern sollte, dann hatte der Schriftsteller und Nobelpreisträger François Mauriac darauf die passende Antwort. Liebe ist das Gespräch, das nie endet.
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0: Und wenn Sie eine persönliche Beratung wünschen, schreiben Sie mich gerne an unter www.beziehungscoach-berlin.de.

0: Aber auf im 98.2 Radio Paradiso, schönen Freitagnachmittag. Unser regierender Bürgermeister Kai Wegener ist nicht zurückgetreten als regierender Bürgermeister, zurückgetreten nur als Spitzenkandidat für die kommende Abgeordnetenhauswahl hier bei uns in Berlin am 20. September. Also Kai Wegener wird nicht nochmal antreten, wird nicht nochmal regierender Bürgermeister hier für uns in Berlin. Bis dahin möchte er aber regierender Bürgermeister bleiben, quasi ganz normal seine Amtszeit bestreiten. Das hat er heute bei der Pressekonferenz, bei seiner Rücktrittspressekonferenz auch verkündet.
1: Ich bin als regierender Bürgermeister gewählt und selbstverständlich werde ich diese Regierungsgeschäfte auch fortsetzen. Das ist meine Verantwortung. Dafür wurde ich gewählt. Und diese Amtszeit endet dann mit einer neuen Koalition und mit der Wahl eines neuen regierenden Bürgermeisters.
0: Also Kai Wegener, kein Rücktritt sofort als regierender Bürgermeister hier bei uns in Berlin. Ein Rücktritt aus der Spitzenkandidatur der Berliner CDU. Also er wird nicht nochmal regierender Bürgermeister werden, sich nicht nochmal zur Wahl stellen. Das hat er heute verkündet und kurz nach 15 Uhr gab es die große Pressekonferenz in Charlottenburg.

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12: Ich bin Dirk Zeitler. Der Bundesrat hat das Gesundheitssparpaket der Bundesregierung passieren lassen. Einen Antrag, den Vermittlungsausschuss anzurufen, fand in der Länderkammer keine Mehrheit. Das umstrittene Sparpaket soll neue Beitragserhöhungen bei den gesetzlichen Krankenkassen verhindern.
13: Das Paket sieht vor, dass Praxen, Kliniken, Apotheken und Pharmabranche weniger Geld ausgeben, aber auch die Versicherten müssen mit mehr Zuzahlungen und weniger Leistungen rechnen. Insgesamt sollen so schon im kommenden Jahr fast 19 Milliarden Euro gespart werden. Scharfe Kritik kommt von der Opposition. Sie warnt etwa vor überlasteten Ärzten und einem Krankenhaussterben. Thomas Brock, Nachrichtenredaktion.
12: Berlins regierender Bürgermeister Kai Wegener gibt seine Spitzenkandidatur für die CDU zur Abgeordnetenhauswahl im September auf. Er soll demnach bis zur Wahl jedoch regierender Bürgermeister bleiben. Wegener zieht damit Konsequenzen aus einer monatelangen Debatte um falsche Angaben über sein Krisenmanagement nach einem großen Stromausfall im Januar. Jetzt wird verhandelt. Die DFB-Spitze ist auf dem Weg nach New York. Dort erwartet sie Jürgen Klopp zu den angekündigten Gesprächen über den Bundestrainerjob.
14: Grundsätzlich wissen Jürgen Klopp und der DFB, ja, wir wollen. Jetzt geht's zum einen sicherlich um Kompetenzen, auch um das Team um den neuen Bundestrainer herum, wobei ja schon klar ist, dass Sportdirektor Rudi Völler weitermachen soll und will. Und dann geht's natürlich auch ums Geld, um Klopps Gehalt, klar, und um eine mögliche Ablöse für Red Bull, wo der DFB-Wunschkandidat ja noch bis 2029 unter Vertrag steht. Aber mit Red Bull scheinen eventuell anstelle einer Ablösesumme auch andere Modelle denkbar. Thomas Thonfeld, Sportredaktion.
12: Die Gefahr von Waldbränden wächst. Wie in den Karten des Deutschen Wetterdienstes zu sehen ist, färben sich immer größere Gebiete Deutschlands im Waldbrandgefahrenindex rot. Zuerst ist der Südwesten betroffen, später kommt auch der Nordosten dazu. Am Samstag ist die Gefahr am größten an der Grenze zwischen Baden-Württemberg und Rheinland-Pfalz sowie zu Frankreich.
15: Ja, die Wolken fallen jetzt im Moment so ein bisschen dichter aus. Die Sonne kommt da nicht mehr ganz so gut durch. Regnen wird es aber auf jeden Fall nicht und angenehm warm ist es auch. 25 Grad die aktuelle Temperatur und auch am Wochenende bleibt es bei einem Mix aus Sonne und Wolken. Die Topwerte erwarten wir zwischen 26 und 30 Grad. Den längsten Stau weiter auf der A10 westlicher Berliner Ring, Dreieckwerder Richtung Dreieckhafenland, zwischen Großkreuz und Leest 30 Minuten. Dann Stadtring Richtung Treptow, zwischen Jakob-Kaiser-Platz und Dreieck-Funkturm staut sich's ebenso zwischen Wechsstraße und Albuinstraße und auf dem Stadtring Richtung Wedding 20 Minuten zwischen Oberlandstraße und Schmargendorf. Dann spielen The Cure heute Abend und auch noch die nächsten beiden Tage in der Parkbühne Wohlheide. Zur An- und Abfahrt wird es also immer ein bisschen voller auf der Straße an der Wohlheide in Oberschöneweide. Heute geht's los um 17:45. Und noch eine Meldung von der Berliner S-Bahn. Aufgrund der Reparatur an einem Signal in Adlershof kommt es auf den Linien S46, S8, S85 und S9 zu Verspätungen und einzelnen Ausfällen. Ihnen unterwegs eine gute, vor allem auch sichere Fahrt. Kommen Sie gut an.
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15: Bestes Sommerwetter, beste Bedingungen vor allem für das Classic Open Air hier bei uns in Berlin. Kai Wegner als Schirmherr. Der hat gerade eher anderes zu tun. Der ist heute als Spitzenkandidat der CDU für das kommende für die kommende Abgeordnetenhauswahl im September zurückgetreten. Aber wir können das Classic Open Air weiterhin genießen. Bis zum nächsten Dienstag läuft das Ganze noch. Und bei dem Eröffnungskonzert gestern Abend, da habe ich zum Beispiel auch Natascha Ochsenknecht getroffen und interviewt. Und welche Rolle die Musik bei den Ochsenknechts zu Hause spielt, da hören wir hier gleich nochmal rein. Unter anderem nach Ultravox, die habe ich jetzt. Dancing with Tears in My Eyes.

0: Wecker auf, wir machen 98.2 Radio Paradiso. Schönen Start Ihnen ins Wochenende und gestern ist es auch gestartet und zwar bei bestem Sommerwetter in der wirklich wunderschönen Kulisse des Gendarmenmarkts. Das Classic Open Air läuft bis nächste Woche Dienstag mit täglich wechselnden Konzerten und gestern Abend beim Eröffnungskonzert, da waren auch einige Promis mit vor Ort, wie zum Beispiel Natascha Ochsenknecht und sie habe ich da mal gefragt, welche Rolle die Musik denn so im Hause Ochsenknecht spielt und vor allem, welche Instrumente da denn vielleicht auch gespielt werden.
1: Also der Begabteste war tatsächlich auch immer Jimmy, der war sehr begabt, Geige, Saxophon, Wilson spielt Schlagzeug und wir, also ich habe früher mal Gitarre gespielt, Querflöte, Blockflöte. Und ich war sogar mal im Spielmannszug, ja. Aber meine Tochter und ich, wir sind so eher dann auch, ja, wie auch eben eigentlich auch meine Jungs, Gesang auch, ja, ja, wir singen, ja.
0: Also ein sehr musikalischer Haushalt, kann man auf jeden Fall sagen. Das Classic Open Air hier bei uns in Berlin in der wirklich wunderschönen Kulisse des Gendarmenmarkts. Ein wunderschöner Tipp für die kommenden Sommerabende hier bei uns. Infos und Tickets finden Sie auch alles online unter www.classicopenair.com.

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0: Die Kritik ist zuletzt auch aus den eigenen Reihen immer lauter geworden. Unser regierender Bürgermeister Kai Wegner tritt als Spitzenkandidat für die kommende Abgeordnetenhauswahl zurück. Gleich eins der Themen bei Jörg Trotzki in Hauptstadt kompakt.
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2: Ein Wanderer fragte einen Schäfer, wie wird das Wetter heute? Der Schäfer antwortete, so wie ich es gern habe. Woher wisst ihr, dass das Wetter so wird, wie ihr es liebt? Ich habe die Erfahrung gemacht, mein Freund, dass ich nicht immer das bekommen kann, was ich möchte. Also habe ich gelernt, immer das zu mögen, was ich bekomme. Deshalb bin ich ganz sicher, das Wetter wird heute so werden, wie ich es mag.
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0: Mitjotrotzki, guten Tag. Der Regierende gibt auf. Nach anhaltender Kritik, zuletzt auch aus der eigenen Partei, der Berliner CDU, hat Kai Wegner seine Spitzenkandidatur für die Berlin-Wahl im September zurückgezogen. Hintergrund ist die monatelange Debatte um falsche Angaben Wegners zum Krisenmanagement nach dem Stromausfall Anfang Januar. Erst war es ein Tennisspiel, das er nicht verpassen wollte. Am Ende waren es falsche Angaben zu Telefonaten, die Wegner zu Fall brachten. Zuletzt hatten 5 CDU-Mitglieder Wegner in einem offenen Brief aufgefordert, aufzugeben. In einer eilig einberufenen Pressekonferenz heute Nachmittag lobte Wegner die Arbeit seiner Regierung. Und weil Berlin und seine Partei ihm wichtiger als seine Person seien, wolle er die Berliner CDU nicht durch eine Personaldebatte um ihn schwächen. Zugleich betonte Wegner, er werde alles tun, damit seine CDU gestärkt in die Berlin-Wahl geht. Es gelte, ein Linksbündnis in Berlin zu verhindern. Pendler aus Berlin und Brandenburg müssen erneut Einschränkungen auf der Strecke des RE1 erdulden. Von heute an bis 24. Juli fahren zwischen Berlin-Ostbahnhof und Erkner keine Züge. Grund sind Bauarbeiten am Bahnhof Berlin-Köpenick. Außerdem fallen an diesem Wochenende alle Züge zwischen Erkner und Fürstenwalde aus. Wegen Bauarbeiten an der neuen Ringbahnbrücke ist seit Mittag der S-Bahn-Verkehr zwischen Hallensee und Westend in Charlottenburg unterbrochen. Die Sperrung dauere bis Montagmorgen, sagte man uns. Der Autoverkehr sei nicht betroffen. Bundespräsident Frank-Walter Steinmeier hat Schloss Bellevue verlassen. Er hat nun seinen Dienstsitz in der Elisabeth-Abeck-Straße im Spreebogen, also eigentlich ums Eck, bezogen. Schloss Bellevue soll in den nächsten Jahren grundlegend saniert werden, unter anderem in puncto Brandschutz und Barrierefreiheit. Für die Arbeiten sind erst einmal 8 Jahre veranschlagt. Steinmeier kommt also nicht zurück, weil seine Amtszeit in 9 Monaten endet. Fraglich bleibt, ob bei der doch sehr langen Sanierungszeit der neue Bundespräsident oder die neue Bundespräsidentin, wie sie von vielen Parteien favorisiert wird, das dann frisch gemachte Schloss Bellevue noch erleben wird.
10: Dankeschön, Jörg. Ja, die Temperaturen sind super. 26 Grad haben wir im Moment. Sonne und Wolken wechseln sich heute auch am Abend weiter munter ab. Und genau mit so einem Wechsel geht es auch durchs Wochenende hindurch. Morgen am Samstag und auch am Sonntag sonnige und bewölkte Abschnitte bei Topwerten von 26 bis 30 Grad. Stau noch auf der A10, westlicher Berliner Ring, Dreikafeland Richtung Dreiecke Werder, zwischen Potsdam-Nord und Vöben, 20 Minuten. Auf dem Stadtring Richtung Treptow Geduld, zwischen Jakob-Kaiser-Platz und dem Dreieck Funkturm und auch zwischen Wechsstraße und Albuinstraße und auf dem Stadtring Richtung Weddingstau, zwischen Oberlandstraße und Schmargendorf, insgesamt 20 Minuten. Und The Cure spielen heute Abend und auch noch die nächsten beiden Tage in der Parkbühne Wuhlheide. Zur An- und Abfahrt wird es also immer ein bisschen voller auf der Straße an der Wuhlheide in Oberschöneweide. Heute geht's los um 17:45. Ihnen unterwegs eine gute, vor allem auch sichere Fahrt. Kommen Sie gut an.
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10: Um 5 Minuten nach 17:30 ab geht's ins Wochenende mit Berlins besten Hits und der meisten Abwechslung. Nathalie Imbruglia gleich mit Torn, Olivia Dean davor und jetzt für Sie Camouflage. Schönen Freitag!

immer so einen groovigen Jazz-Charakter mit dabei. Olivia Dean, So Easy auf E98.2 Radio Paradiso. Einen schönen Start Ihnen ins erste Wochenende der Sommerferien.

0: Natalie in Bruria mit Tom. Auf wie macht man sich 2 Radio Paradiso und das ging dann Schlag auf Schlag heute Nachmittag. Um kurz nach 15 Uhr gab es eine eiligst anberaumte Pressekonferenz mit unserem regierenden Bürgermeister Kai Wegener. Der steht ja immer mehr in der Kritik. Auch aus den eigenen Reihen wurden Stimmen laut, die gemeint haben, na, mit ihm können wir ja jetzt wohl schwer in den anstehenden Wahlkampf zum Abgeordnetenhaus, zur Abgeordnetenhauswahl gehen, die am 20. September stattfindet. Kai Wegener ist dann heute vor die Presse getreten und hat genau das hier verkündet.
1: Ja, ich habe

0: kommunikative Fehler gemacht. Und ja, glauben Sie es mir, ich ärgere mich am meisten darüber. Und das war auch Mist. Und deswegen habe ich mich auch bei den Berlinerinnen und Berlinern entschuldigt. Und ich ärgere mich am meisten darüber. Aber meine Damen und Herren, wenn ich feststelle, dass ich mit den Themen, die entscheidend sind für die Menschen, nicht mehr durchdringe, dann muss es Konsequenzen geben. Denn die Stadt Berlin ist wichtiger als eine Person. Und die Stadt Berlin, die Berlinerinnen und Berliner sind mir wichtiger als meine Person. Und auch die Partei ist mir wichtiger. Ich möchte, dass diese Partei in den Wahlkampf zieht, um ein Linksbündnis unter Führung der Linkspartei zu verhindern. Und deswegen werde ich heute Abend den Kreisvorsitzenden sagen, dass ich von einer Spitzenkandidatur Abstand nehme, dass ich nicht erneut als Spitzenkandidat zur Verfügung stehe.
1: Also Kai Wegner macht es nicht noch einmal. Er will aber im Amt bleiben. Er will weiter regierender Bürgermeister bleiben, und zwar bis zur Wahl und bis zum Datum, wenn eine neue Regierung gebildet ist. Also quasi seine normale Amtszeit, die er jetzt hat, die er jetzt innehat, die will er noch bestreiten und dann nicht mehr kandidieren zur Abgeordnetenhauswahl im September.

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14: Ich bin Dirk Zeitler. Auf gesetzlich Versicherte kommen höhere Zuzahlungen und Einschnitte bei manchen Leistungen zu, um die Krankenkassenbeiträge möglichst stabil zu halten. Bundestag und Bundesrat machten den Weg für ein Sparpaket von Gesundheitsministerin Wagen frei, das dazu auch Milliardenausgabenbremsen bei Praxen, Krankenhäusern und Pharmabranche vorsieht. Aus der Gesundheitsbranche hagelt es scharfe Kritik. Die Opposition bezweifelte, dass wirklich keine Beitragserhöhungen kommen. Das Heizungsgesetz der früheren Ampelregierung ist bald Geschichte. Der Bundestag hat das neue Gebäudemodernisierungsgesetz beschlossen. Damit kippt die schwarz-rote Koalition zentrale Regelungen des bestehenden Gesetzes.
15: Vor allem der Kern des alten Gesetzes wird gekippt, die 65%-Regelung, die besagt, dass jede neu eingebaute Heizung mit 65% erneuerbaren Energien betrieben werden soll. Besonders der Union war das ein Dorn im Auge. Kein Reinregieren in den Heizungskeller, hieß es. Nun soll etwa neben Wärmepumpen auch der Einbau von Gas- und Ölheizungen weiter möglich sein. Allerdings ab 2029 mit einem immer größer werdenden Anteil CO2-neutraler Brennstoffe wie Biomethan. Umweltverbände Verbände warnen aber trotzdem vor Rückschritten beim Klimaschutz und höheren Kosten für Mieter, wenn Vermieter neue Gasheizungen einbauen. Thomas Brock, Nachrichtenredaktion.
14: Kai Wegner zieht die Reißleine. Nach monatelanger Kritik verzichtet Berlins regierender Bürgermeister auf eine weitere Spitzenkandidatur für die CDU bei der Abgeordnetenhauswahl im September. Er will aber bis zur Wahl noch regierender Bürgermeister bleiben.
16: Ja, ich habe kommunikative Fehler gemacht. Und ja, glauben Sie es mir, ich ärgere mich am meisten darüber.
14: Wegner zieht damit Konsequenzen aus einer monatelangen Debatte um falsche Angaben über sein Krisenmanagement nach einem großen Stromausfall im Januar. Dies hatte den Wahlkampf der CDU zunehmend belastet. Zum Sport. Tennisprofi Alexander Zverev ist zum ersten Mal in das Endspiel beim Rasenklassiker in Wimbledon eingezogen und kann dort den zweiten Grand-Slam-Titel seiner Karriere holen. Der French Open-Sieger aus Hamburg gewann sein Halbfinale gegen den britischen Außenseiter Arthur Ferry in 3 Sätzen.
17: Ja, so stellen wir uns das Wochenende in den Sommerferien vor. Morgen am Samstag Sonne und ein paar Wolken im Mix. Regnen wird es auf jeden Fall nicht bei super angenehmen 26 Grad in und um Berlin. Und auch am Sonntag tolles Wetter, Badewetter bei Topwerten von um die 30 Grad.
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17: Um kurz nach 18 Uhr einen schönen Freitagabend, schönen Feierabend. Wir bringen Sie gut gelaunt rein mit den 80ern. Supertramp, It's Raining Again.

Lola Young, Messi. Auf wie macht man sich zwei Radio Paradiso? Schönen Freitagabend und wir gehen in die 90er, in die ganz frühen 90er. Hier ist Sir Elton John mit Sacrifice.

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0: Ballschuh. Im Grunde habt ihr niemandem gegenüber eine Verpflichtung, außer der, ihn zu lieben. Denn alles, was Gott will, erfüllen wir, indem wir den anderen lieben. Alles, was sonst noch im Gesetz steht, wie nicht Ehe brechen, nicht töten, nicht stehlen, ist in dem einen Wort zusammengefasst. Du sollst deinen Mitmenschen lieben wie dich selbst. Wer liebt, kann dem anderen nicht Böses antun. Alles, was wir nach Gottes Willen im Einzelnen tun sollen, ist von der Liebe umfasst und wird durch den Liebenden erfüllt.
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14: Mit Jörg Trotzki, guten Abend. Berlins regierender Bürgermeister Kai Wegner hat die Notbremse gezogen. Er verzichtet auf seine Spitzenkandidatur für die Berlinwahl im September. Regierender Bürgermeister wolle er aber bis zur Wahl bleiben, sagte Wegner weiter. Wegner begründete seinen Schritt heute Nachmittag damit, dass die Diskussion über sein Verhalten zu Beginn des Stromausfalls am Jahresbeginn zuletzt andere, wichtigere Themen überlagert hat. Er wolle seine Partei nicht durch Personaldebatten schwächen. Zugleich schloss Wegner für die Zeit nach der Berlinwahl ein Senatorenamt aus. Auch für den Landesvorsitz der Berliner CDU wolle er nicht erneut kandidieren. Möglicher Nachfolger im Amt um den CDU-Vorsitz hier in Berlin und neuer Spitzenkandidat könnte Finanzsenator Stefan Evers werden. Der vor dem Berliner Landgericht verurteilte Palliativarzt geht in Revision. Das teilte die Verteidigung des 41-jährigen Mannes mit. Nun muss der Bundesgerichtshof den Fall auf mögliche Rechtsfehler prüfen. Das Gericht hatte den Arzt wegen Mordes an 15 schwerkranken Menschen zu 15 Jahren Haft mit anschließender Sicherungsverwahrung verurteilt. In Potsdam hat sich ein Förderverein für das Synagogenzentrum gegründet. Den Vorsitz hat Brandenburgs Ex-Ministerpräsident Matthias Platzek übernommen. Der Verein wolle die Synagoge stärker im Stadtleben Potsdams verankern, heißt es. Dazu werde auch am Aufbau einer jüdischen Kita gearbeitet. Es wäre die erste in Brandenburg.
15: Freundlich und mit bestem Ausflugswetter geht's für uns durchs kommende Wochenende hindurch. Morgen am Samstag Sonne und Wolken im Mix. Regenwolken sind auf jeden Fall nicht mit dabei. Bleibt trocken, meist freundlich bei Topwerten von 24 bis 26 Grad. Und auch am Sonntag bestes Sommerwetter bei 28 bis 30 Grad in und um Berlin.
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15: Durch den Freitagabend, ab ins Wochenende, mit den 80ern. Hier sind Talk Talk, Such a Shame.

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1: Mit Elena Gassner. Und die kommenden Wochen werden sich viel um die Orgel drehen. Zum einen steht das nächste Konzert im Rahmen des internationalen Orgelsommers im Berliner Dom an. Dieses Mal unter dem Motto Mozart trifft das Universum. Heute, nachher um 20 Uhr. Und zum anderen startet ebenfalls heute der Rudower Orgelsommer, wenn das vielleicht eher in ihrer Nähe liegt als der Berliner Dom. Das Konzept ist ähnlich. Jeden Freitag, also auch heute, gibt es Orgelkonzerte, immer mit anderen Organistinnen und Organisten. Hier in Rudow geht's eine Stunde früher los, immer um 19 Uhr, in der Dorfkirche Rudow. Und nach den Konzerten gibt's im Kirchgarten immer noch einen kleinen Umtrunk. Der Rudower Orgelsommer ab heute immer freitags um 19 Uhr. Und wenn Sie doch lieber mehr Stimme hören möchten, morgen findet der nächste Noon Song statt. Eine halbe Stunde Chormusik gratis, oft a cappella, ohne Instrumente und einfach eine halbe Stunde, in der Sie mal raus aus dem Alltag kommen. Morgen ist es wieder soweit, um 12 Uhr mittags in der evangelischen Kirche am Hohenzollernplatz. Dieses Mal ist der Gonville and Caius Choir Cambridge zu Gast beim Noon Song.

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12: Es ist 19 Uhr.
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13: Ich bin Dirk Zeitler. Auf gesetzlich Versicherte kommen höhere Zuzahlungen und Einschnitte bei manchen Leistungen zu, um die Krankenkassenbeiträge möglichst stabil zu halten. Bundestag und Bundesrat machten den Weg für ein Sparpaket von Gesundheitsministerin Wagen frei, das dazu auch Milliardenausgabenbremsen bei Praxen, Krankenhäusern und Pharmabranche vorsieht. Aus der Gesundheitsbranche hagelt es scharfe Kritik. Die Opposition bezweifelt, dass wirklich keine Beitragserhöhungen kommen. Kai Wegner zieht die Reißleine. Nach monatelanger Kritik verzichtet Berlins regierender Bürgermeister auf eine weitere Spitzenkandidatur für die CDU bei der Abgeordnetenhauswahl im September. Er will aber bis zur Wahl noch regierender Bürgermeister bleiben.
12: Am Ende ist der Druck dann doch zu groß geworden. Es geht vor allem um Wegners Krisenmanagement beim großen Stromausfall in Berlin Anfang des Jahres. Er spielte an dem Tag, als es losging, Tennis, verschwieg das aber erst einmal. Und auch danach gab es immer wieder Ungereimtheiten, wann er sich denn nun wirklich um den Blackout kümmerte. Viel Vertrauen ging verloren, die Umfragewerte der CDU rauschten nach unten. Wer nun stattdessen im September bei der Wahl antritt, ist noch nicht bekannt. Wegner selbst will auch den Landesvorsitz in der Berliner CDU aufgeben. Thomas Brock, Nachrichtenredaktion.
13: Wer einen kaputten Toaster, Staubsauger oder eine Waschmaschine hat, soll künftig bessere Chancen auf eine Reparatur bekommen. Nachdem der Bundestag ein Gesetz dazu bereits Ende Juni beschlossen hatte, gab es nun auch vom Bundesrat grünes Licht.
14: Hersteller bestimmter Produkte wie etwa Waschmaschinen, Mobiltelefone, Tablets oder E-Bikes werden damit gesetzlich verpflichtet, ihre Produkte während der üblichen Lebensdauer zu einem angemessenen Preis zu reparieren. Außerdem müssen die Geräte künftig so gebaut sein, dass man sie reparieren kann. Wer also etwa den Akku so verbaut, dass ein Tausch nicht möglich ist, verstößt gegen das Gesetz. Die Neuregelung sieht auch Anreize für Verbraucher vor. Entscheiden Sie sich für eine Reparatur statt für den Tausch eines defekten Geräts, verlängert sich die laufende Gewährleistungsfrist um 12 Monate. Tine Klimach, Nachrichtenredaktion.
13: Zum Sport. Tennisprofi Alexander Zverev ist zum ersten Mal in das Endspiel beim Rasenklassiker in Wimbledon eingezogen und kann dort den zweiten Grand-Slam-Titel seiner Karriere holen. Der French Open-Sieger aus Hamburg gewann sein Halbfinale gegen den britischen Außenseiter Arthur Ferry in 3 Sätzen.
15: So stellen wir uns das Wochenende in den Sommerferien vor. Morgen am Samstag Sonne und ein paar Wolken im Mix. Regnen wird es auf jeden Fall nicht bei super angenehmen 26 Grad in und um Berlin. Und auch am Sonntag tolles Wetter, Badewetter bei Topwerten von um die 30 Grad.
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15: Um kurz nach 19 Uhr. Schönen Freitagabend. Schön, dass Sie bei uns sind. Udo Lindenberg und Apache 207, die sind auch gleich im Doppelpack bei ihm mit Komet und dass sie die späten 80er, Dusty Springfield in

Na, eingeschlagen wie ein Komet, wie die Nachricht von unserem noch regierenden Bürgermeister Kai Wegener. Der hat heute verkündet, nicht erneut als Spitzenkandidat für die CDU anzutreten bei der kommenden Abgeordnetenhauswahl hier bei uns in Berlin. Bis dahin will er aber noch regierender Bürgermeister bleiben.

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2: Herr Barrow, bei diesem schönen Wetter, blauer Himmel, beste Temperatur, nicht zu heiß, man schwitzt nicht, ein leichtes Lüftchen weht hier am Gendarmenmarkt. 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
3: Sehr, weil ich das immer wieder liebe, Open Air und dann klassische Musik. 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
1: Eine rabbinische Weisheit. Ihr sollt euren Nächsten lieben wie euch selbst. Niemand auf der ganzen Welt kennt eure Fehler so gut wie ihr. Und trotzdem liebt ihr euch. Auf diese Weise sollt ihr euren Nächsten lieben. Welche Fehler ihr in ihm auch immer finden mögt.
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11: Mit Jörg Trotzki, guten Abend. Der Regierende gibt auf. Nach anhaltender Kritik, zuletzt auch aus der eigenen Partei, der Berliner CDU, hat Kai Wegner seine Spitzenkandidatur für die Berlin-Wahl im September zurückgezogen. Hintergrund ist die monatelange Debatte um falsche Angaben Wegners zum Krisenmanagement nach dem Stromausfall Anfang Januar. Erst war es ein Tennisspiel, das er nicht verpassen wollte. Am Ende waren es falsche Angaben zu Telefonaten, die Wegner zu Fall brachten. Zuletzt hatten 5 CDU-Mitglieder Wegner in einem offenen Brief aufgefordert, aufzugeben. In einer eilig einberufenen Pressekonferenz heute Nachmittag lobte Wegner die Arbeit seiner Regierung. Und weil Berlin und seine Partei ihm wichtiger als seine Person seien, wolle er die Berliner CDU nicht durch eine Personaldebatte um ihn schwächen. Zugleich betonte Wegner, er werde alles tun, damit seine CDU gestärkt in die Berlin-Wahl geht. Es gelte, ein Linksbündnis in Berlin zu verhindern. Pendler aus Berlin und Brandenburg müssen erneut Einschränkungen auf der Strecke des RE1 erdulden. Von heute an bis 24. Juli fahren zwischen Berlin-Ostbahnhof und Erkner keine Züge. Grund sind Bauarbeiten am Bahnhof Berlin-Köpenick. Außerdem fallen an diesem Wochenende alle Züge zwischen Erkner und Fürstenwalde aus. Wegen Bauarbeiten an der neuen Ringbahnbrücke ist seit Mittag der S-Bahn-Verkehr zwischen Hallensee und Westend in Charlottenburg unterbrochen. Die Sperrung dauere bis Montagmorgen, sagte man uns. Der Autoverkehr sei nicht betroffen. Bundespräsident Frank-Walter Steinmeier hat Schloss Bellevue verlassen. Er hat nun seinen Dienstsitz in der Elisabeth-Abeck-Straße im Spreebogen, also eigentlich ums Eck, bezogen. Schloss Bellevue soll in den nächsten Jahren grundlegend saniert werden, unter anderem in puncto Brandschutz und Barrierefreiheit. Für die Arbeiten sind erst einmal 8 Jahre veranschlagt. Steinmeier kommt also nicht zurück, weil seine Amtszeit in 9 Monaten endet. Fraglich bleibt, ob bei der doch sehr langen Sanierungszeit der neue Bundespräsident oder die neue Bundespräsidentin, wie sie von vielen Parteien favorisiert wird, das dann frisch gemachte Schloss Bellevue noch erleben wird.
12: freundlich und mit bestem Ausflugswetter geht's für uns durchs kommende Wochenende hindurch. Morgen am Samstag Sonne und Wolken im Mix. Regenwolken sind auf jeden Fall nicht mit dabei. Bleibt trocken, meist freundlich bei Topwerten von 24 bis 26 Grad und auch am Sonntag bestes Sommerwetter bei 28 bis 30 Grad in und um Berlin.
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12: Einen schönen Ausflugstipp für Sie, für die ganze Familie, jetzt fürs Wochenende bei dem schönen Wetter gibt's gleich hier. Unter anderem nach Cyndi Lauper, das ist schon mal gute Laune Musik zum Start ins erste Wochenende in den Ferien. 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

damit bin ich auf jeden Fall nicht gemeint. Teddy Swims, Mr. Know-It-All auf dem 98.2 Radio Paradiso. Berlins beste Hits mit der meisten Abwechslung. Schönen Freitagabend.

0: Und wenn Sie jetzt am Wochenende Lust auf ein gemütliches Kiezfest haben, dann lohnt sich ein Abstecher nach Bukow. Da steigt jetzt nämlich von heute bis zum Sonntag das Bukower Dorfangerfest.
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0: Rund um den historischen Dorfteich erwartet Sie eine bunte Mischung aus Musik, leckerem Essen und jeder Menge Familienprogramm. Zwischen Dorfkirche und alten Linden gibt es eine entspannte Atmosphäre, die irgendwo liegt zwischen traditionellem Volksfest und Berliner Kiezfest. Für Kinder gibt es viel Platz zum Spielen und zum Entdecken. Musikfans dürfen sich auf ein abwechslungsreiches Bühnenprogramm freuen und im grünen Hofgarten lässt es sich auch ganz richtig schön entspannen, mal eine schöne Pause einlegen. Der Eintritt ist kostenfrei, also ein schöner Ausflugstipp für alle, die das Wochenende noch mal ganz entspannt genießen wollen.
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8: Ich bin Dirk Zeitler. Das Gesundheitssparpaket der Bundesregierung kann in Kraft treten. Nach dem Bundestag hat es auch den Bundesrat passiert. Ein Antrag, den Vermittlungsausschuss anzurufen, fand in der Länderkammer keine Mehrheit.
9: Es kam zwar viel Kritik aus den Ländern, die etwa befürchten, dass viele Krankenhäuser pleite gehen, trotzdem gab es am Ende grünes Licht für das Sparpaket. Mit Schmerzen, sagt Bayerns Ministerpräsident Söder, aber es bremse die Kostenentwicklung und sorge für stabile Beiträge. Geplant ist, dass Praxen, Kliniken, Apotheken und auch die Pharmabranche weniger Geld ausgeben. Gleichzeitig müssen aber auch die gesetzlich Versicherten mit mehr Zuzahlungen und weniger Leistungen rechnen. Das Paket sorgt seit Wochen für Proteste. Hausärzte etwa sprechen von wahllosen Kürzungen und warnen vor längeren Wartezeiten. Thomas Brock, Nachrichtenredaktion.
8: Nach dem Verzicht von Berlins Regierungschef Kai Wegner auf die CDU-Spitzenkandidatur für die Abgeordnetenhauswahl im September beraten die Kreischefs der Partei über eine neue Lösung. Zu erwarten ist, dass sie bei dem Treffen Finanzsenator Stefan Evers als neuen Spitzenkandidaten vorschlagen. Endgültig darüber entscheiden muss der CDU-Landesvorstand. Alexander Zverev ist nur noch einen Sieg vom Wimbledon-Titel entfernt. Der Hamburger hat zum ersten Mal das Endspiel auf dem heiligen Rasen erreicht. Zverev gewann sein Halbfinale gegen den britischen Außenseiter Arthur Ferry.
10: Nach einem umkämpften ersten Satz hatte Zverev die Partie komplett im Griff und ließ seinem Gegner kaum noch eine Chance. Im Finale am Sonntag kann der Hamburger als erster deutscher Wimbledon-Sieger seit Michael Stich im Jahr 1991 Tennisgeschichte schreiben. Auf ihn wartet dann allerdings ein echter Brocken. Entweder Titelverteidiger Jannik Sinner oder Rekord-Grand-Slam-Sieger Novak Djokovic. Zverev selbst sagt, egal gegen wen, er glaubt an seine Chance. Zoe Tassovali, Sportredaktion.
8: Sie galt laut Tierpark Neumünster als älteste Eisbärin der Welt. Eisbärendame Larissa ist mit 36 Jahren gestorben. Altersbedingt habe sich der gesundheitliche Zustand des Tieres in den vergangenen Wochen verschlechtert. Da die Aussichten nicht gut gewesen seien, sei die Entscheidung getroffen worden, Larissa friedlich gehen zu lassen, teilte der Tierpark mit. Geboren wurde die Eisbärin 1990 im Zoo von Rotterdam. 2017 kam sie nach Neumünster.
11: Sie können sich auf ein sommerliches Wochenende freuen. Danach sieht's bis dato aus. Morgen am Samstag 26 Grad in der Spitze. Sonne und Wolken gibt's am Himmel, wahrscheinlich sogar eher ein bisschen mehr Sonnenschein. Keine Regenwolken zu erkennen. Es bleibt freundlich auch am Sonntag. Da wird's auch noch ein bisschen sommerlicher mit 30 Grad maximal. Auch hier kommt die Sonne wieder nicht zu kurz. Wird sie für viele Stunden begleiten. Und das scheint auch noch in der neuen Woche der Fall zu sein. Am Montag und auch am Dienstag.

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0: Wieso? Die Gedanken zum Auftanken. Die größten Worte der Menschheitsgeschichte. Was ist Liebe? Die Antwort der Bibel ist 2000 Jahre alt. Dennoch, diese Worte begleiten, trösten und inspirieren Liebende und nach Liebe Suchende bis heute.
1: Die Liebe ist langmütig und freundlich, gütig und ohne Eifersucht. Sie prahlt nicht. Sie bläht sich nicht auf. Sie achtet auf das, was sich schickt. Sie sucht keinen Vorteil. Sie wird nicht bitter durch bittere Erfahrung. Sie rechnet das Böse nicht zu. Sie trauert über das Unrecht und freut sich über die Wahrheit. Sie erträgt alles. Sie glaubt alles. Sie hofft alles. Sie duldet alles. Unvergänglich ist die Liebe. Prophetische Rede verhallt, ekstatische Rufe verwehen. Erkenntnis wird zunichte. Es bleiben Glaube, Hoffnung und Liebe. Diese drei. Aber die größte unter ihnen

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8: Ich bin Dirk Zeitler. Das Gesundheitssparpaket der Bundesregierung kann in Kraft treten. Nach dem Bundestag hat es auch den Bundesrat passiert. Ein Antrag, den Vermittlungsausschuss anzurufen, fand in der Länderkammer keine Mehrheit.
9: Es kam zwar viel Kritik aus den Ländern, die etwa befürchten, dass viele Krankenhäuser pleite gehen, trotzdem gab es am Ende grünes Licht für das Sparpaket. Mit Schmerzen, sagt Bayerns Ministerpräsident Söder, aber es bremse die Kostenentwicklung und sorge für stabile Beiträge. Geplant ist, dass Praxen, Kliniken, Apotheken und auch die Pharmabranche weniger Geld ausgeben. Gleichzeitig müssen aber auch die gesetzlich Versicherten mit mehr Zuzahlungen und weniger Leistungen rechnen. Das Paket sorgt seit Wochen für Proteste. Hausärzte etwa sprechen von wahllosen Kürzungen und warnen vor längeren Wartezeiten. Thomas Brock, Nachrichtenredaktion.
8: US-Präsident Trump hat das Ende der Waffenruhe im Irankrieg bekräftigt. Die Vereinigten Staaten hätten dem Iran unmissverständlich klargemacht, dass die Waffenruhe vorbei sei, schrieb er auf der Plattform Truth Social. Zugleich ließ er die Tür für Gespräche weiter offen. Trump schrieb dazu konkret, Teheran habe um die Fortführung von Gesprächen gebeten. Man habe dem zugestimmt. Gut 2 Monate vor der Wahl zum Abgeordnetenhaus tauscht die Berliner CDU ihren Spitzenkandidaten aus. Nach dem Rückzug von Kai Wegner soll Finanzsenator Stefan Evers übernehmen. Darauf haben sich die CDU-Kreisvorsitzenden der Hauptstadt geeinigt. Endgültig darüber entscheiden muss der CDU-Landesvorstand. Evers soll noch dem Willen der Kreisvorsitzenden kommissarisch auch CDU-Landeschef werden. Zum Sport. Alexander Zverev ist nur noch einen Sieg vom Wimbledon-Titel entfernt. Der Hamburger hat zum ersten Mal das Endspiel auf dem heiligen Rasen erreicht. Zverev gewann sein Halbfinale gegen den britischen Außenseiter Arthur Ferry.
10: Nach einem umkämpften ersten Satz hatte Zverev die Partie komplett im Griff und ließ seinem Gegner kaum noch eine Chance. Im Finale am Sonntag kann der Hamburger als erster deutscher Wimbledon-Sieger seit Michael Stich im Jahr 1991 Tennisgeschichte schreiben. Zverev selbst sagt, er glaubt an seine Chance. Zoe Tassovali, Sportredaktion.
8: Im Endspiel am Sonntag trifft Zverev dann auf den Titelverteidiger Jannik Sinner.
11: Schön, dass Sie uns hören. Hier ist Radio Paradiso mit dem Wetter für Berlin und Brandenburg. Am kommenden Wochenende geht morgen am Samstag richtig freundlich los. Ähnlich wie der Freitag heute, 26 Grad in der Spitze. Sonne und Wolken geben sich die Klinke in die Hand und das Ganze höchstwahrscheinlich ohne Niederschläge. Auch am Sonntag sollte es munter weitergehen. Hier legt der Sommer noch ein Stück zu. Die Temperaturen vor allem 30 Grad maximal. Und auch hier ist wieder viel Sonnenschein zu erkennen. Den können Sie dann allerdings auch noch zum Start der neuen Woche genießen.

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2: 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Auch mein lieber Kollege Fabian Bessmann vom Nachmittag ist dabei gewesen. Sowie viel Prominenz. Auch Joe Gerner hat er entdeckt. Alias Wolfgang Baro von Gute Zeiten, Schlechte Zeiten.
3: Herr Baro, bei diesem schönen Wetter, blauer Himmel, beste Temperatur, nicht zu heiß, man schwitzt nicht, ein leichtes Lüftchen weht hier am Gendarmenmarkt. Wie sehr haben Sie sich heute auf den Abend gefreut?
4: Sehr, weil ich das immer wieder liebe, Open Air und dann klassische Musik. Ich liebe klassische Musik und ich finde das eine tolle Atmosphäre hier und ich komme sehr, sehr gerne her.
3: Wenn Sie klassische Musik lieben, haben Sie auch eine spezielle Liebe für ein Instrument? Spielen Sie vielleicht sogar ein Instrument?
4: Ja, Triangel. Das ist das, was ich leider spiele. Ich bin nie dazu gekommen, ein Klavier zu spielen. Also mir hat man mal gesagt, das schwerste Instrument ist ein Klavier. 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Also ich würde gerne, aber ich habe auch eine Gitarre zu Hause und habe mal ein bisschen drauf geklimpert. Aber ja, also mir fehlt auch die Zeit, ein Instrument zu lernen. Aber man weiß ja nicht, vielleicht kommt es ja noch irgendwann.
3: Ja, eben. Noch ein kleines anderes Thema vielleicht in der Musikwelt. Ist heute Bonnie Tyler gestorben oder heute ist rausgekommen, dass sie gestorben ist. 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
1: Worte von Philipp Melanchthon. Schon ist der Abend da, so bleibe doch unter uns, Christus. Sorge dafür, dass dein Licht niemals mehr ausgelöscht wird. Ihnen einen gesegneten Abend.

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6: Ich bin David Riemer. Die Gesundheitsreform der schwarz-roten Koalition ist beschlossen. Bundestag und Bundesrat haben grünes Licht für das Sparpaket gegeben. Damit sollen die Krankenkassenbeiträge möglichst stabil bleiben. Für gesetzlich Versicherte bedeutet das höhere Zuzahlungen und Einschnitte bei einzelnen Leistungen.
7: Die Reaktionen fallen entsprechend heftig aus. Ärzteverbände sprechen von wahllosen Kürzungen und warnen vor längeren Wartezeiten in den Praxen. Die Opposition befürchtet unter anderem finanzielle Probleme für Krankenhäuser. Die Bundesregierung hält dagegen. Ohne die Reform würden die Krankenkassenbeiträge im kommenden Jahr deutlich steigen. Künftig sollen unter anderem die kostenlose Mitversicherung von Ehepartnern eingeschränkt und homöopathische Leistungen auf Kassenkosten gestrichen werden. Zoe Tassovali, Nachrichtenredaktion.
6: Die erneuten Spannungen zwischen den USA und dem Iran lassen die Spritpreise weiter steigen. Wie der ADAC mitteilte, kostete Diesel zum ersten Mal seit Mitte Mai im bundesweiten Tagesdurchschnitt wieder mehr als 2 Euro pro Liter.
8: Auch wenn die Spritpreise weiter unter denen vor dem Tankrabatt liegen, dass erneut die 2-Euro-Schwelle überschritten wurde, hat auch psychologische Effekte. Um mehr als 6 Cent stieg der Dieselpreis im Schnitt seit Anfang der Woche. Bei Super E10 waren es 4 Cent je Liter. Der wieder aufgeflammte Streit zwischen den USA und dem Iran um die wichtige Straße von Hormuz könnte die Lage weiter verschärfen. Auch der Ölpreis hat seit Wochenbeginn ein gutes Stück angezogen. Diana Kramer, Nachrichtenredaktion.
6: Nach einem Böschungsbrand bleibt die wichtige Bahnstrecke zwischen Düsseldorf und Köln bis auf Weiteres gesperrt. Das sagt ein Bahnsprecher. Im Nah- und Fernverkehr kommt es deshalb zu Umleitungen und Verspätungen. Nach Konzernangaben hat am Vormittag an 2 Stellen die Böschung gebrannt. Die Feuerwehr habe die Brände zwar gelöscht, allerdings habe das Feuer Schäden an den Schienen angerichtet, sodass auf dem Streckenabschnitt keine Züge fahren könnten. Zum Tennis. Titelverteidiger Jannik Sinner ist der Gegner von Alexander Zverev im Endspiel von Wimbledon. Der italienische Tennis-Weltranglisten-Erste setzte sich im 2. Halbfinale des Rasenklassikers in London gegen den serbischen Rekord-Grand-Slam-Sieger Novak Djokovic durch. Am Sonntag spielen Zverev und Sinner um den Titel. Für einen Triumph und seinen 2. Grand-Slam-Titel muss Zverev damit nach 9 Niederlagen in Serie erstmals wieder gegen Sinner gewinnen.
9: Sie können sich auf ein sommerliches Wochenende freuen. Danach sieht es bis dato aus. Morgen am Samstag 26 Grad in der Spitze. Sonne und Wolken gibt es am Himmel. Wahrscheinlich sogar eher ein bisschen mehr Sonnenschein. Keine Regenwolken zu erkennen. Es bleibt freundlich auch am Sonntag. Da wird es auch noch ein bisschen sommerlicher mit 30 Grad maximal. Auch hier kommt die Sonne wieder nicht zu kurz. Wird sie für viele Stunden begleiten. Und das scheint auch noch in der neuen Woche der Fall zu sein. Am Montag und auch am Dienstag.

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1: Du sitzt mir gegenüber und weißt nicht, wie schön du eigentlich bist. Zwei Stationen möchte ich dich noch ansehen. Deine Schönheit in mich aufsaugen, meine Sehnsucht bedienen. Träumen von dem, was wäre, wenn. Die Tür geht auf, dann bist du weg. Dein Gesicht, das behalte ich für mich. Ich weiß, wie schön du eigentlich bist.

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3: Ich bin David Riemer. Das Gesundheitssparpaket der Bundesregierung kann in Kraft treten. Nach dem Bundestag hat es auch den Bundesrat passiert. Ein Antrag, den Vermittlungsausschuss anzurufen, fand in der Länderkammer keine Mehrheit.
4: Es kam zwar viel Kritik aus den Ländern, die etwa befürchten, dass viele Krankenhäuser pleite gehen. Trotzdem gab es am Ende grünes Licht für das Sparpaket. Mit Schmerzen, sagt Bayerns Ministerpräsident Söder, aber es bremse die Kostenentwicklung und sorge für stabile Beiträge. Geplant ist, dass Praxen, Kliniken, Apotheken und auch die Pharmabranche weniger Geld ausgeben. Gleichzeitig müssen aber auch die gesetzlich Versicherten mit mehr Zuzahlungen und weniger Leistungen rechnen. Das Paket sorgt seit Wochen für Proteste. Hausärzte etwa sprechen von wahllosen Kürzungen und warnen vor längeren Wartezeiten. Aus Berlin Thomas Brockt.
3: US-Präsident Donald Trump hat das Ende der Waffenruhe im Iran-Krieg bekräftigt. Die Vereinigten Staaten hätten dem Iran unmissverständlich klargemacht, dass die Waffenruhe vorbei sei, schrieb er auf der Plattform True Social. Gleichzeitig ließ er die Tür für Gespräche weiter offen. Trump schrieb dazu konkret, Teheran habe um eine Fortführung von Gesprächen gebeten. Gut zwei Monate vor der Wahl zum Abgeordnetenhaus tauscht die Berliner CDU ihren Spitzenkandidaten aus. Nach dem Rückzug von Kai Wegner soll Finanzsenator Stefan Evers übernehmen. Darauf haben sich die CDU-Kreisvorsitzenden der Hauptstadt geeinigt, teilte die Fraktion am Rande eines Treffens am Abend mit. Am Nachmittag hatte Berlins regierender Bürgermeister Wegner seinen Rückzug von der Spitzenkandidatur für die Wahl am 20. September angekündigt. Zum Fußball. Jetzt wird verhandelt. Die DFB-Spitze ist auf dem Weg nach New York. Dort erwartet sie Jürgen Klopp zu den angekündigten Gesprächen über den Bundestrainerjob.
5: Grundsätzlich wissen Jürgen Klopp und der DFB, ja, wir wollen. Jetzt geht's zum einen sicherlich um Kompetenzen, auch um das Team um den neuen Bundestrainer herum. Wobei ja schon klar ist, dass Sportdirektor Rudi Völler weitermachen soll und will. Und dann geht's natürlich auch ums Geld, um Klopps Gehalt, klar, und um eine mögliche Ablöse für Red Bull, wo der DFB-Wunschkandidat ja noch bis 2029 unter Vertrag steht. Thomas Thonfeld, Sportredaktion.
3: Allerdings scheinen mit Red Bull eventuell anstelle einer Ablösesumme auch andere Modelle denkbar.
6: Schön, dass Sie uns hören. Hier ist Radio Paradiso mit dem Wetter für Berlin und Brandenburg. Am kommenden Wochenende geht morgen am Samstag richtig freundlich los. Ähnlich wie der Freitag heute. 26 Grad in der Spitze. Sonne und Wolken geben sich die Klinke in die Hand und das Ganze höchstwahrscheinlich ohne Niederschläge. Auch am Sonntag sollte es munter weitergehen. Hier legt der Sommer noch ein Stück zu. Die Temperaturen vor allem 30 Grad maximal. Und auch hier ist wieder viel Sonnenschein zu erkennen. Den können Sie dann allerdings auch noch zum Start der neuen Woche genießen.

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1: Gestern ist es gestartet, das Classic Open Air auf dem Gendarmenmarkt. Auch mein lieber Kollege Fabian Bessmann vom Nachmittag ist dabei gewesen. Sowie viel Prominenz. Auch Joe Gerner hat er entdeckt, alias Wolfgang Barrow von Gute Zeiten, Schlechte Zeiten.
2: Herr Barrow, bei diesem schönen Wetter, blauer Himmel, beste Temperatur, nicht zu heiß, man schwitzt nicht, ein leichtes Lüftchen weht hier am Gendarmenmarkt. Wie sehr haben Sie sich heute auf den Abend gefreut?
3: Sehr, weil ich das immer wieder liebe, Open Air und dann klassische Musik. Ich liebe klassische Musik und ich finde das eine tolle Atmosphäre hier und ich komme sehr, sehr gerne her.
2: Wenn Sie klassische Musik lieben, haben Sie auch eine spezielle Liebe für ein Instrument? Spielen Sie vielleicht sogar ein Instrument?
3: Ja, Triangel. Das ist das, was ich leider spiele. Ich bin nie dazu gekommen, ein Klavier zu spielen. Also mir hat man mal gesagt, das schwerste Instrument ist ein Klavier. Naja, tragen Sie mal so ein Teil durch die Gegend. 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Also ich würde gerne, aber ich habe auch eine Gitarre zu Hause und habe mal ein bisschen drauf geklimpert. Aber ja, also mir fehlt auch die Zeit, ein Instrument zu lernen. Aber man weiß ja nicht, vielleicht kommt es ja noch irgendwann.
2: Ja, eben. Noch ein kleines anderes Thema vielleicht in der Musikwelt. Ist heute Bonnie Tyler gestorben oder heute ist rausgekommen, dass sie gestorben ist. 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Welche Gefühle haben Sie zu Bonnie Tyler? Vielleicht eine Geschichte mit Bonnie Tyler?
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0: Winterballschuh.
1: Als Jesus mit seinen Jüngern weiterzog, kam er in ein Dorf, wo ihn eine Frau mit Namen Martha in ihr Haus einlud. Sie hatte eine Schwester, die Maria hieß. Maria setzte sich dem Herrn zu Füßen und hörte ihm zu. Martha hingegen machte sich viel Arbeit, um für das Wohl ihrer Gäste zu sorgen. Schließlich stellte sie sich vor Jesus hin und sagte: Herr, findest du es richtig, dass meine Schwester mich die ganze Arbeit allein tun lässt? Sag ihr doch, sie soll mir helfen. Martha, Martha, erwiderte Jesus, du bist wegen so vielem in Sorge und Unruhe. Aber notwendig ist nur eines. Maria hat das Bessere gewählt. Und das soll ihr nicht genommen werden.

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1: Ich bin David Riemer. Die Gesundheitsreform der schwarz-roten Koalition ist beschlossen. Bundestag und Bundesrat haben grünes Licht für das Sparpaket gegeben. Damit sollen die Krankenkassenbeiträge möglichst stabil bleiben. Für gesetzlich Versicherte bedeutet das höhere Zuzahlungen und Einschnitte bei einzelnen Leistungen.
2: Die Reaktionen fallen entsprechend heftig aus. Ärzteverbände sprechen von wahllosen Kürzungen und warnen vor längeren Wartezeiten in den Praxen. Die Opposition befürchtet unter anderem finanzielle Probleme für Krankenhäuser. Die Bundesregierung hält dagegen. Ohne die Reform würden die Krankenkassenbeiträge im kommenden Jahr deutlich steigen. Künftig sollen unter anderem die kostenlose Mitversicherung von Ehepartnern eingeschränkt und homöopathische Leistungen auf Kassenkosten gestrichen werden. Zoe Tassovali, Nachrichtenredaktion.
1: Die erneuten Spannungen zwischen den USA und dem Iran lassen die Spritpreise weiter steigen. Wie der ADAC mitteilte, kostete Diesel zum ersten Mal seit Mitte Mai im bundesweiten Tagesdurchschnitt wieder mehr als 2 Euro pro Liter.
3: Auch wenn die Spritpreise weiter unter denen vor dem Tankrabatt liegen, dass erneut die 2-Euro-Schwelle überschritten wurde, hat auch psychologische Effekte. Um mehr als 6 Cent stieg der Dieselpreis im Schnitt seit Anfang der Woche. Bei Super E10 waren es 4 Cent je Liter. Der wieder aufgeflammte Streit zwischen den USA und dem Iran um die wichtige Straße von Hormuz könnte die Lage weiter verschärfen. Auch der Ölpreis hat seit Wochenbeginn ein gutes Stück angezogen. Diana Kramer, Nachrichtenredaktion.
1: Gut 2 Monate vor der Abgeordnetenhauswahl tauscht die Berliner CDU ihren Spitzenkandidaten aus. Finanzsenator Stefan Evers soll die Partei nun in den Wahlkampf führen. Am Nachmittag hatte der regierende Bürgermeister Kai Wegner überraschend seinen Rückzug als CDU-Spitzenkandidat bekannt gegeben. Wegner gab dem Druck nach, der durch die monatelangen Diskussionen über seine widersprüchlichen Angaben zu seinem Krisenmanagement während des großen Stromausfalls in der Hauptstadt Anfang des Jahres entstanden war. Spanien steht im Halbfinale der Fußball-WM. Der Europameister gewann das Viertelfinale gegen Belgien mit 2:1. Mikel Merino erzielte in der 88. Minute das Siegtor und schoss Spanien damit zum ersten WM-Halbfinale seit dem Titelgewinn vor 16 Jahren. Im Halbfinale trifft Spanien am kommenden Dienstag auf Frankreich.
4: Los geht's mit dem Wochenende, los geht's mit dem Samstag und er hat viel Sonnenschein im Gepäck. Packen Sie die Sonnenbrille ein, die werden Sie gebrauchen. Ansonsten sind nur ein paar normale Wolkenfelder zu erkennen. Den Regenschirm brauchen Sie höchstwahrscheinlich nicht und nicht allzu warm anziehen. Mit Temperaturen bis zu 26 Grad, erst recht nicht morgen am Sonntag. Da geht's mit 30 Grad in der Spitze weiter und auch hier kommt die Sonne nicht zu kurz. Zum Start der neuen Woche am Montag sieht's auch noch sonnig aus, hier wieder bei 27 Grad.

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1: Bewahrt die Freundschaft. Es gibt nichts Schöneres auf Erden als sie. Sie ist ein Trost in diesem Leben. Du hast jemanden, dem du das Verborgene deines Herzens anvertrauen kannst. Worauf kann man sich bei Freunden verlassen? Nicht auf ihr Tun, nicht auf ihre Art. Sie kann sich ändern. Nur auf eines, dass sie nicht weggehen.

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1: Ich bin David Riemer. Die Gesundheitsreform der schwarz-roten Koalition ist beschlossen. Bundestag und Bundesrat haben grünes Licht für das Sparpaket gegeben. Damit sollen die Krankenkassenbeiträge möglichst stabil bleiben. Für gesetzlich Versicherte bedeutet das höhere Zuzahlungen und Einschnitte bei einzelnen Leistungen.
2: Die Reaktionen fallen entsprechend heftig aus. Ärzteverbände sprechen von wahllosen Kürzungen und warnen vor längeren Wartezeiten in den Praxen. Die Opposition befürchtet unter anderem finanzielle Probleme für Krankenhäuser. Die Bundesregierung hält dagegen. Ohne die Reform würden die Krankenkassenbeiträge im kommenden Jahr deutlich steigen. Künftig sollen unter anderem die kostenlose Mitversicherung von Ehepartnern eingeschränkt und homöopathische Leistungen auf Kassenkosten gestrichen werden. Zoe Tassovali, Nachrichtenredaktion.
1: Die erneuten Spannungen zwischen den USA und dem Iran lassen die Spritpreise weiter steigen. Wie der ADAC mitteilte, kostete Diesel zum ersten Mal seit Mitte Mai im bundesweiten Tagesdurchschnitt wieder mehr als 2 Euro pro Liter.
3: Auch wenn die Spritpreise weiter unter denen vor dem Tankrabatt liegen, dass erneut die 2-Euro-Schwelle überschritten wurde, hat auch psychologische Effekte. Um mehr als 6 Cent stieg der Dieselpreis im Schnitt seit Anfang der Woche. Bei Super E10 waren es 4 Cent je Liter. Der wieder aufgeflammte Streit zwischen den USA und dem Iran um die wichtige Straße von Hormuz könnte die Lage weiter verschärfen. Auch der Ölpreis hat seit Wochenbeginn ein gutes Stück angezogen. Diana Kramer, Nachrichtenredaktion.
1: Gut 2 Monate vor der Abgeordnetenhauswahl tauscht die Berliner CDU ihren Spitzenkandidaten aus. Finanzsenator Stefan Evers soll die Partei nun in den Wahlkampf führen. Am Nachmittag hatte der regierende Bürgermeister Kai Wegner überraschend seinen Rückzug als CDU-Spitzenkandidat bekannt gegeben. Wegner gab dem Druck nach, der durch die monatelangen Diskussionen über seine widersprüchlichen Angaben zu seinem Krisenmanagement während des großen Stromausfalls in der Hauptstadt Anfang des Jahres entstanden war. Spanien steht im Halbfinale der Fußball-WM. Der Europameister gewann das Viertelfinale gegen Belgien mit 2:1. Mikel Merino erzielte in der 88. Minute das Siegtor und schoss Spanien damit zum ersten WM-Halbfinale seit dem Titelgewinn vor 16 Jahren. Im Halbfinale trifft Spanien am kommenden Dienstag auf Frankreich.
4: Ein Blick auf das Wetter am Wochenende. Heute, der Samstag, kann sich auf jeden Fall schon mal blicken lassen. Über ihren Köpfen sind ein paar Wolken zu erkennen, aber auch reichlich Sonnenschein. Und den gibt's immer wieder über den Tag verteilt bei Temperaturen um die 25 Grad. Richtig sommerlich dann morgen am Sonntag. Nicht nur wegen des Sonnenscheins, sondern auch wegen den Temperaturen. Die können bis auf 30 Grad ansteigen. Und auch hier sind bis dato keine Niederschläge zu erkennen. Trocken und sommerlich geht's dann auch in die neue Woche rein. Am Montag mit viel Sonne und 27 Grad.

0: Wieso? 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Die größten Worte der Menschheitsgeschichte. 20. Oktober 1977. Der RAF-Terror erreicht seinen Höhepunkt. Nach der Ermordung des Arbeitgeberpräsidenten Hans-Martin Schleyer hält Kanzler Helmut Schmidt eine Rede im Bundestag. Er setzt auf die Würde des Menschen.
1: Indem die demokratische Verfassung von der Würde des Menschen ausgeht und nicht nur dem Staat, sondern auch dem Einzelnen verbietet, mit der Existenz und der Würde des Menschen nach Belieben und nach Willkür zu verfahren, schreibt sie uns allen die Grenzen unseres Handelns vor. Die Verpflichtung dem Ganzen gegenüber umfasst auch, den Schwachen zu helfen, Minderheiten nicht auszuschließen und gegenüber Andersdenkenden Respekt zu bewahren. Wer aber aus dieser humanen Geschichte heraustritt, wer an die Stelle des demokratischen Rechts das Faustrecht der Gewalt setzt, der erlebt eine Ausweglosigkeit, in der vermeintliche Macht bis in Selbstzerstörung umschlagen kann.

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